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1: Es ist 6 Uhr am Abend und das ist die Politur vom 17. Juni. Am Mikrofon ist der Domi und mit mir im Studio die Noemi.
2: Hallo.
1: Hallo. Und in der nächsten knappen Stunde beschäftigen uns die folgenden Themen. Kulturstadt Winterthur. Was bekommt die Stadt für ihre Subventionen eigentlich zurück? USA und Iran. Ein Abkommen soll am kommenden Freitag in der Schweiz unterzeichnet werden. Und Kunst und Klasse. Wir hören den zweiten Teil vom Gespräch mit dem Simon Küffer, der Jasmina Serak und dem Mesut Bayraktar.
3: Eine neue Studie vom Forschungsinstitut Infras, die die Kulturlobby Winterthur in Auftrag gegeben hat, liefert deutliche Kennzahlen für die BefürworterInnen der Kulturförderung. Jeder Subventionsfranken, den die Stadt zur Verfügung stellt, ist mit einer Wertschöpfung von rund 6 Franken bei Unternehmen in der Schweiz verbunden. Die Zahlen sind folgendermaßen zusammengesetzt. In der Untersuchung schauen die Forschenden 27 Institutionen an, die entweder von der Stadt gefördert sind oder der Stadt selber gehören. Die Basis ist das Jahr 2024 und insgesamt haben die Institutionen jährlich über 900'000 Besuchende. Fast 40% davon sind aber Leute, die ins Technorama gehen. Das gilt zwar als Museum, aber hat im klassischen Kulturverständnis auch ein bisschen Sonderrolle, wie es in der Studie heisst, und relativiert darum das Ergebnis der Studie ein bisschen. Die Forschenden haben aber alle subventionierten Betriebe untersuchen und haben es darum nicht sinnvoll gefunden, das Technorama auszuschliessen. Die Institutionen, die Forschenden untersucht haben, haben 2024 einen Gesamtertrag von 68 Millionen Franken erzielt. Davon stammt rund die Hälfte aus Subventionen, 21 Millionen, und damit der grösste Teil dieser Subventionen ist von der Stadt gekommen. Die andere Hälfte des Ertrags stammt aus Ticketverkäufen, Sponsoring und eigener Gastronomie. Wenn man dann noch vom Gesamtertrag die Kosten für den Betrieb, also Strom, Material und externe Honorar abzieht, bleibt eine Wertschöpfung von 38 Millionen Franken. Das Geld bleibt in der Stadt und fließt fast alles in Beschäftigung ein, und zwar in rund 390 Vollzeitstellen. Die wirtschaftliche Wirkung von Kultursubventionen greift aber noch weiter in Winterthur. Einerseits geben die Kulturinstitutionen Aufträge als lokale Gewerbe, z.B. an Druckereien. Andererseits geben Besuchende in der Stadt auch noch Geld aus. Laut einer Online-Befragung sind das im Schnitt 53 Franken ohne die Kosten fürs Billett. Das Geld fließt vor allem in Restaurant, Bar und Detailhandel. Aufgerechnet geben Kulturgäste 43 Millionen Franken außerhalb der Kulturinstitutionen aus. Wenn man dann auch noch die Konsumausgaben der Angestellten der Kulturinstitutionen dazu nimmt, hängen laut der Studie schweizweit rund 1240 Vollzeitstellen oder eine Wertschöpfung von 166 Millionen von der Winterthurer Kultur ab. Nicole Meyer von der Kulturlobby ist von diesem Ergebnis nicht überrascht, aber dass man jetzt einen klaren Geldwert vor Augen hat, ist für sie ein starkes Signal für die Bedeutung der Kultur und ihrer Wirtschaftlichkeit, sagt sie gegenüber dem Tagesanzeiger. Zahlen und die ökonomischen Fakten geben der Kulturlobby außerdem ein Argument mehr, wenn es um Kulturförderung geht.
1: Auf dem Schweizer Bürgerstock könnte in den kommenden Tagen ein Abkommen von grosser Bedeutung unterzeichnet werden. Laut Bloomberg wollen die USA und der Iran am 19. Juni, also am Freitag, eine gemeinsame Grundsatzerklärung verabschieden. Sie soll der Startschuss für Verhandlungen über einen dauerhaften Frieden sein. Im Zentrum steht ein 14-Punkte-Plan. Vorgesehen ist zuerst mal ein sofortiger Waffenstillstand. Beide Seiten sollen alle militärischen Aktionen einstellen und die gegenseitige Souveränität respektieren. Anschliessend soll innerhalb von 60 Tagen ein endgültiges Friedensabkommen ausgearbeitet werden. Der Entwurf beinhaltet weitreichende Zugeständnisse. Die USA würden ihre Seeblockade gegen den Iran aufheben, den Schiffsverkehr wieder ermöglichen und langfristig die Truppen aus der Region abziehen. Im Gegenzug soll Iran die freie Durchfahrt durch die Strasse von Hormuz sicherstellen. Zudem sind milliardenschwere Investitionen für den Wiederaufbau der iranischen Wirtschaft geplant. Ein weiterer Schwerpunkt betrifft das Atomprogramm. Teheran soll auf Atomwaffen verzichten und sich verpflichten, sein Atomprogramm während der Verhandlungen auf dem aktuellen Stand einzufrieren. Die USA wiederum würden keine neuen Sanktionen verhängen und bestehende Beschränkungen schrittweise abbauen. Auch eingefrorene iranische Vermögenswerte könnten freigegeben werden. Die Schweiz spielt dabei als neutrale Vermittlerin eine wichtige Rolle. Einmal mehr kann sie sich auf dem Bürgerstock als Friedensstifterin inszenieren. Das ist für die Schweizer Regierung insofern wichtig, als dass die Neutralität unter den heutigen Bedingungen vermehrt unter Druck geratet. Noch handelt es sich aber bei diesem Abkommen wirklich nur um einen Entwurf. Falls die Erklärung jetzt tatsächlich unterzeichnet wird, fängt die grosse Arbeit eigentlich erst an. Und es ist mehr als zweifelhaft, ob die Zugeständnisse dann letztlich auch wirklich eingehalten werden. Die Finanzierung der 13. AHV-Rente bleibt umstritten. Zwar wird die zusätzliche Monatsrente ab dem Dezember dieses Jahres ausgezahlt. Beschlossen hat das Stimmvolk das ja schon vor 2 Jahren. Aber wer die jährlich mehr als 4 Milliarden Franken dafür aufbringen soll, über das herrscht im Bundeshaus weiterhin Streit. Jetzt hat sich heute der Nationalrat gegen höhere Lohnabzüge ausgesprochen. Zustimmung gefunden, hat aber eine Erhöhung der Mehrwertsteuer um 0,4%. Damit wäre aber nur ein Teil der zusätzlichen Kosten gedeckt. Die AHV müsste zusätzlich auf ihr Vermögen zurückgreifen. Ohne weitere Massnahmen drohen, zumindest nach der Einschätzung vom Bund, schon in wenigen Jahren Defizit. Die ganze Debatte dreht sich um die Frage, wer jetzt eigentlich die Rechnung für den Ausbau der AHV zahlen soll. Die GegnerInnen von höheren Lohnabzügen argumentieren, zusätzliche Belastungen würden vor allem die Erwerbstätigen und auch Unternehmen treffen. Die BefürworterInnen halten dagegen, dass eine Finanzierung über die Mehrwertsteuer übermässig Menschen mit tiefen Einkommen und RentnerInnen würde belasten. Was bei dieser ganzen Debatte gerne vergessen geht, in beiden Fällen, also über Mehrwertsteuer und Lohnabgaben, wird die 13. AHV letztlich von den ArbeiterInnen selber finanziert. Andere Finanzierungsmöglichkeiten, wie zum Beispiel höhere Kapital- oder Erbschaftssteuern, sind längstens vom Tisch. Damit wird die 13. AHV-Rente von einem linken Erfolg zu einem Umverteilungsprojekt von jungen ArbeiterInnen zu alten ArbeiterInnen. Noch ist die Vorlage nicht definitiv beschlossen. Zuerst stehen die Schlussabstimmungen im Parlament an und dann dürfte dann auch das Stimmvolk das letzte Wort haben. Kommt die Mehrwertsteuererhöhung durch, entscheidet die Bevölkerung voraussichtlich 2027 an der Urne.
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3: Ja, heute ist die Hitzewelle offiziell angekommen. Wir befinden uns im Einflussbereich von einem Hochdruckrücken, wo die Wolke von gestern hat verschwinden lassen und die Luft sehr heiß und trocken werden lässt. Heute Nachmittag haben wir Höchsttemperaturen von 30 Grad gehabt, begleitet von einem milden Westwind. In der Nacht auf morgen kühlt es aber noch ab, auf etwa 16 Grad. Wir haben also noch keine Tropennacht. Die Abkühlung hält aber noch kurz, weil es ist kein Wölkchen mehr am Himmel und die Sonne brennt morgen voll ab. Darum wird es dann auch bis zu 34 Grad heiß. Ab morgen gilt darum auch gemäss Meteo Schweiz eine Hitzewarnung von der Stufe 3, was erhebliche Gefahr bedeutet, vor allem für Kreislaufbeschwerden und körperliches Unwohlsein. Meteo Schweiz und das BAG empfehlen darum, genug zu trinken, den Körper kühl zu halten und körperliche Anstrengung zu vermeiden. Die Hitzewarnung wird uns auch bis Mitte nächste Woche begleiten. Am Freitagabend könnte es regnerisch oder sogar gewitterig werden, aber es bleibt auch am Wochenende heiß und am Montag könnten mit Temperaturen von über 35 Grad dann auch neue Hitzerekorde für die Region aufgestellt werden.
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1: Wir kommen zum Schwerpunkt der heutigen Sendung und der dreht sich wie schon gestern um Kunst und Klasse. Vergangene Woche in Bern im Sussol hat es zu diesem Thema eine Veranstaltung gegeben vom Simon Küffer, auch bekannt als der politische Rapper Tommy Versetti, zusammen mit dem Mesut Bayraktar, einem Schriftsteller aus Wuppertal, und der Jasmina Serag, Berner Musikerin, ihr Band Sirens of Lesbos. Ja. Die Frage ist, welche Rolle kann Kunst eigentlich jenseits von flacher Unterhaltung einnehmen? Die drei diskutieren, inwiefern Kunst eben auch unter heutigen Bedingungen noch ein Ort vom Widerspruch oder sogar von politischer Praxis sein. Wir hören den zweiten Teil des Gesprächs und ihr könnt den ersten Teil sowie natürlich auch den zweiten auch online nachhören.
4: Ich finde es guten Anschlusspunkt, weil wir kommen jetzt unausweichlich in diese Frage, was ist denn an der Kunst oder an der Kunst, die ihr und die wir machen, spezifisch politisch, oder wo wäre das zu verorten? Ich finde, bleibt eigentlich irgendwo eine ganz wichtige Frage. Und vielleicht zuerst an dich, Jasmina. Du hast vorhin selbst explizit gesagt, dass ihr euer Projekt als sehr politisch versteht und vor allem auch als politisch gegründet, also quasi das Fundament davon. So. Und jetzt könnte man ja sagen, wir haben gestern das schon angesprochen, die Literatur hat es da vielleicht leichter, mal ins Blaue heraus gesagt, was meine ich mit leicht? Ich kann natürlich eine Erzählung schreiben über eine Person aus der Arbeiterklasse und die Probleme, die sie hat, und dann ist dieses Politische ja schon sehr klar irgendwie da und greifbar und explizit. In der Musik, und auch du korrigierst mich, würde ich schon sagen, gerade in der Popmusik, im R&B etc., vielleicht wenig im Rap, aber tritt ja der Text irgendwo auch mehr in den Hintergrund, oder? Also wo würdest du sagen, oder wo seht ihr das politisch? Also geht es dann, wenn ihr sagt, okay, unser Projekt ist so gegründet, geht es dann vor allem um die Texte oder geht es auch um musikalische Einflüsse, um Originalität? Also wo siehst du überall das, was es politisiert sozusagen?
5: Ja, also man könnte jetzt mal anfangen, sich zu fragen, so als Existenzen sind wir sowieso grundsätzlich einfach mal politisch, habe ich das Gefühl. Nicht habe ich das Gefühl, das ist meine Überzeugung. Also wenn ich so mein Leben lebe oder draußen bin, dann stehe ich irgendwie so in einer politischen Beziehung zu eigentlich praktisch allem, was ich mache. Und ich denke einfach schon mal das Anerkennen dessen, wenn man das sehen möchte, und dann ein Projekt macht, das die eigene Identität irgendwie widerspiegeln soll, dann wird man verstehen, dass Entscheidungen in diesem Projekt politisch sein werden müssen. So, es gibt nichts anderes, ja. Das heißt, die Grundlage ist eigentlich, einfach mal offen darzulegen, Nabilas Existenz, meine Existenz, ich jetzt als Mutter, als Person mit muslimischem Background, als Frau, weißt du so, ich kann jetzt einfach aufzählen, ich habe eine politische Existenz. Und da wir entschieden haben, Sirens of Lesbos ist eine Widerspiegelung von uns, muss das Projekt augenscheinlich politisch sein. Ja, ich bin auch der Meinung, dass wenn sich jemand entscheidet, ja, mein Projekt ist eben nicht so politisch, dann ist das für mich eine politische Aussage. In unserem Falle ist es so, dass wir ein Augenmerk darauf richten wollen, weil wir glauben, dass wir dadurch auch einen Mehrwert für andere Menschen schaffen können. Also wenn andere Menschen verstehen, das sind zwei schwarze Frauen, ich würde mal sagen, das ist jetzt so gerade das Erste, was man sehen würde, ja, wenn man ein Bild von uns sieht, sieht man einfach mal zwei schwarze Frauen, die trauen sich, über Themen zu sprechen, wie zum Beispiel, warum ist man solidarisch mit dem palästinensischen Anliegen und warum spricht man nicht über das sudanesische Anliegen? Dann gibt das für Menschen, denke ich, die jetzt gerade unseren Background haben, irgendwie sowas wie ein Ort, wo sie sich dranhängen können, ja, wo sie wie verstehen, ich bin nicht alleine. Es ist rechtens, wenn ich das tue. Ich überschreite hier wie nicht eine Grenze. Und, ich glaube, das ist was war nochmal deine Frage? Sorry, weil ich habe zwei Fragen im Kopf, aber was war deine
4: Frage? Ja, also absolut. Es ist eine Frage, die mich unglaublich interessiert und in den letzten Jahren immer mehr beschäftigt, ob genau. Sich das Politische eben auch ästhetisch zeigt, in der Musikproduktion.
5: Ja, aber deine Frage war jetzt mit den Texten oder wo sich das abbildet. Oder? Bei uns. Weil du hast genau. Das bildet sich ab darin, es fängt mal dort an, mit wem arbeiten wir überhaupt zusammen.
4: Ja, hätte ich jetzt auch gesagt.
5: Ja. Geben wir immer denselben Menschen die Möglichkeit, sich zum Beispiel kreativ über unser Projekt auszudrücken? Mhm. Weißt du, es sind kleine Sachen, wie zum Beispiel Styling. Wer macht das Styling? Ist es jetzt die Person, die irgendwie etabliert ist, sagen wir mal in der Schweiz oder in Deutschland, immer dieselbe Person? Oder sind wir konsequent und sagen, nein, heute ist es eben vielleicht diese andere Person, die normalerweise keine Chance bekommt und darum das auch gar nicht wirklich versucht, das zu professionalisieren. Mhm. Es sind Texte. Unsere Texte sind immer politisch, auch wenn sie so ein bisschen, auch wenn sie extrem oberflächlich wirken, der Background ist immer, es ist immer noch eine Message drin. Mhm. Ob man das versteht oder nicht, ist eigentlich scheißegal. Es geht darum, für uns geht es darum, dass wir etwas verarbeiten konnten drin. Unser Bühnenbild ist immer politisch, also jetzt im Moment ist es so ein bisschen sehr auffällig. Wir haben zum Beispiel eine riesen Fahne, da steht drauf, everything is political.
4: Ich schreibe es quasi noch an.
5: Ja, wenn wir auf der Bühne stehen, wir achten darauf, dass wir eine diverse Gruppe sind. Wir sind 3 Finta-Personen, 3 davon People of Color. Also wir schauen, dass die Verhältnisse stimmen. Unsere Ansagen, wir beziehen uns immer auf politische Themen. Wir waren eigentlich von Anfang an Palästina offen, wir haben immer offen darüber gesprochen, dass wir die Dinge in Palästina als Genozid anschauen. So, also es geht eigentlich durch das Band hindurch.
4: Aber eben, das sind ja Dinge, die sich auf eine Art und Weise recht explizit äußern. Und ich würde sagen, sie äußern sich auch explizit für jemanden, der jetzt gar nicht unbedingt so musikaffin sein muss. Und mich interessiert und mich beschäftigt die Frage in den letzten Jahren sehr stark, dass ich zum Beispiel, bei uns funktioniert das ja noch deutlich primitiver, also ich habe keine Ahnung von Musik produzieren, sondern ich kriege Beats, also ich kriege quasi Musikproduktion, ich höre mir die durch und das ist dann so, nein, vielleicht nicht, nein, könnte was sein, so. Und dann gibt es viel diese Momente, wo ich denke, und ich glaube, es ist auf eine Art zumindest auch ein politisches Gefühl oder eine Intuition, wo ich so finde, nein, das klingt mir zu militärisch. Ja, oder? Also im Rap gibt es das viel, so diese, oh, nach vorne Beats und Stampfen und so, und denke ich, geht einfach nicht. Es geht einfach nicht. Oder es klingt zu rechtsliberal, oder es klingt zu fest nach, ich gehe ins Gym und no pain, no gain, oder was auch immer, oder? Oder natürlich das Thema cheesy. Es gibt auch, also auch das Pathos oder der Kitsch oder die Cheesiness, die kann auch zu viel sein, wo es dann gar nicht darum geht, ich will nicht Kommerz sein, sondern es geht einfach darum, dass ich mir dann so wie sage, nein, dieses Gefühl von Wohligkeit möchte ich nicht vermitteln. Da fühle ich mich unwohl damit. Das ist ideologisch, oder? Wenn ich einen Song mache, wenn ich eine Musik mache, die so klingt und dann hat es noch so schöne akustische Gitarre im Hintergrund, so bring, bring, so. Und dann denke ich einfach, nein, dann lüge ich die Leute an, weil ich ihnen das Gefühl gebe, diese Wohligkeit ist in dieser Welt möglich. So. Und das interessiert mich, ob du dir auch, du sagst, du produzierst auch selbst, ob du dir beim Produzieren solche Dinge zumindest so wie spürst oder, ja. Das ist jetzt wirklich eine Neugierfrage. So.
5: Ja, das verstehe ich. Ich verstehe die Frage. Ich glaube, bei mir hat sich gerade in den letzten Jahren etwas ganz Neues eingestellt und das ist, dass ich es als höchst wichtig empfinde, dass ich Spaß haben darf beim Musikmachen. Weil das ist gerade noch die andere Seite von dem Happening. Ja, also Menschen wie ich, wenn sie sich dann als politisch positionieren, die müssen ja immer sehr ernsthaft sein, alles muss immer sehr durchdacht sein und wahnsinnig belegbar, bla bla und so weiter. Und auch in diesen Diskussionen mit meiner Schwester kam dann irgendwann mal zum Zug, hey Scheiße, eigentlich die Befreiung liegt eigentlich auch darin, dass wir uns erlauben dürfen, ich finde das englische Wort Pleasure sehr gut, dass wir uns erlauben dürften, aus dieser Strenge rauszugehen, dass wir uns erlauben dürften, weich zu sein, ja? Dass wir uns erlauben dürfen, uns selber nachzugehen, was uns jetzt gerade Freude macht, was uns jetzt gerade Spaß macht. Ich glaube, ich kann das dir auch sagen, ich muss nicht dasselbe repräsentieren wie du. Ich glaube, wir machen uns nicht dieselben Gedanken, wenn wir Musik machen. Ja, schon nur, wenn wir den exakt selben Beat hätten und auf einem Cover ist das Foto von dir, auf dem anderen Cover ist das Foto von mir. Die Wahrnehmung ist eine komplett andere. Nur ist es aber so, dass wir sehr lange, ich glaube, das ist auch etwas, was ich mir selber auferlegt habe, so eine krasse Strenge, dass Sirens of Lesbos hat sehr lange beim Produzieren von Musik sehr streng darauf geachtet, auch auf exakt diese Kriterien zu achten. Es darf nicht so fest das sein. Und dann irgendwann zu merken, hey, das steht aber auch uns zu, dass wir Dinge machen, die uns repräsentieren, die Sinn machen, weil als Menschen oder so in der Grundlage stimmt ja unsere Haltung, unsere Absicht ist ja, unsere Intention ist ja gut. Warum müssen wir noch quasi in diesen verhärteten Kriterien arbeiten und uns noch einen extra Zwang überstülpen?
4: Ja, absolut. Mesut, wie geht dir das? Ich habe es jetzt angesprochen und vielleicht überspitzt oder vielleicht widersprichst du mir. Hast du das Gefühl, es fällt dir in der Literatur leichter, das zuzuspitzen oder zu politisieren? Oder gibt es auch bei dir diese Frage, es ist noch nicht damit gemacht, dieses Leben darzustellen?
6: Leichter weiß ich nicht. Das kann ich einfach nicht beurteilen. Mir fehlt der Maßstab zu anderen Kunstformen an der Stelle. Aber ich möchte deine Worte nochmal aufgreifen und sagen, Heiterkeit ist ansteckend. Und sie kann Großes mit der eigenen Kunst machen und die eigene Person auch verlassen. Ne? Also das finde ich auch sehr wichtig an der Stelle. Wenn ich diese Frage, diese Problematik halt übertrage aufs Schreiben selbst, dann sehe ich da zwei Wege. Also das eine ist, oder nicht zwei Wege, vor allen Dingen zwei Ebenen. Also das eine ist, jemand wie ich, der über Gewalt, Armut in Klassenzusammenhängen und Kontexten schreibt, ist per se schon mit dem Schreiben selbst politisch, weil ich mich in ein Feld begebe, das von dem Bildungsbürgertum beherrscht wird, das von einer Klasse dominiert wird, die bestimmt, was ist schön, welche Geschichten dürfen erzählt werden, wie dürfen sie erzählt werden, welche Gefühle sind in welchen Grenzen legitim und wann nicht mehr. Und wenn du diese ästhetischen Gräben nicht berücksichtigst in dein Schreiben, weil eben das Leben, aus dem du kommst, anders gelagert ist, dann bist du ein Problem. So. Das ist aber vielleicht einfach der Akt des Schreibens, der Akt des Auftretens. Im Schreiben selbst, im Text selbst, sind es, glaube ich, zwei ästhetische Momente, die mich immer wieder begleiten, die mich immer wieder motivieren, die mich immer wieder vor die Frage stellen, okay, wie löse ich das? Wie kann ich die Sprache an der Stelle aufs Papier bringen? Und das eine ist, pathetisch gesagt, sowas wie der Sound meiner Klasse. Etwas persönlicher gesagt ist es die Wut, mit der ich aufgewachsen bin. Eine Wut, die sehr lange sehr heiß war, sehr laut war und die mich manchmal ziemlich kaputt gemacht hat. Und das Schreiben war für mich ein Medium, diese Wut abzukühlen, diese Wut strategisch zu machen, diese Wut in meinen Text hineinbringen zu lassen. Und wenn Leserinnen und Leser da draußen sind und in meinen Texten diese Wut wahrnehmen, dann würde ich sagen, ist das ein sehr ästhetisches Moment, wo es nichts Wertvolleres für mich gibt. Weil ich schreibe ja nicht nur, ne, in meinen Texten geht es ja nicht darum, okay, da ist eine Gruppe von Figuren und am Ende ist die große Losung, okay, lasst Revolution machen. Ich schreibe ziemlich eher von Dingen, wo man tatsächlich immer an den Klippen der Gegenwart scheitert. Also ganz alltäglichen Geschichten, wenn man so möchte. Und willst du was dazu sagen oder kann ich kurz noch?
7: Du kannst unbedingt.
6: Naja, das ist dieser Wutaspekt, ja, der ist bei mir sehr wichtig. Also der ist, keine Ahnung, wenn du ein ästhetisches Kriterium suchst, das politisch ist, würde ich sagen Intensität. Ja, es lässt einen nicht in Ruhe. Das kennt man ja auch bei guten Filmen oder bei guter Musik, finde ich. Es lässt einen nicht Ruhe, dass da was nicht stimmt. So, und ja, du willst unbedingt, dann sag's.
4: Ja, nein, ich will nur rechtzeitig einhaken, damit wir nicht quasi beim Thema anders sind. So. Ich sehe das vollkommen, aber gerade beim Stichwort Intensität sind wir ja schon mit dem Problem konfrontiert, dass ich behaupten würde, oder vielleicht ist es auch eine Frage der Perspektive darauf, aber dass ich behaupten würde, die Ästhetik, das ästhetische Handwerk ist ja auch ein lernbares, bis zu einem gewissen Grad, oder? Also es gibt ja auch die Tradition der Rhetorik, die quasi sagt, okay, diese Dinge kann man halt schlicht lernen. Also es gibt dann ein Regelbuch, wie man toll spricht, wie man toll schreibt, wie man tolle Musik macht und so weiter. So. Und das ist auch das Problem, weil der Kapitalismus fähig ist, diese Dinge zu lernen. Also er kann uns eben leider auch einen sehr intensiven, tollen Film präsentieren, dessen Aussagen am Durchschnitt scheiße sind. Oder?
6: Keine Frage, durchaus. Da sollten wir nicht naiv sein. Ja.
4: Genau, und mich interessiert die Frage, ob es dann, ich habe eben vorhin so Momente angesprochen, wo ich ein Beat höre und denke, nein, ist mir zu militärisch. Gibt es denn zum Beispiel, dass du ein Buch liest und sagst, okay, diesen Autor finde ich zum Beispiel großartig, ich finde unglaublich toll, wie der schreibt, aber du spürst irgendwie, es wäre falsch oder es wäre für dich unpassend, nicht den Inhalt, sondern in dieser Art und Weise zu schreiben. Also zum Beispiel sagt, okay, ja. Thomas Mann fühle ich und Thomas Mann kann schreiben, hier auf dem Tisch steht eine Blume und du musst diesen Inhalt auch rüberbringen, aber du sagst dir,
6: ja,
4: das passt.
6: Komm mal, Simon, ich finde Literatur scheiße, die nur glänzt und scheint. Die das Handwerk gut beherrscht, aber mir nichts zu sagen hat. So eine Literatur, mit der kann ich nichts anfangen, weil für mich geht es in der Literatur wirklich um was sehr Existenzielles. Nämlich um, ja, Sein und Nichtsein. Ja, nämlich um Leben und Tod. Nämlich darum, dass Menschen, die mich sehr geprägt haben, Menschen, die dieses Land, aber auch das Land, wo ich herkomme, jeden Tag in Bewegung halten, damit jeder morgens, mittags, abends was zu essen auf dem Tisch hat. Und wenn diese Realität sich nicht in diesem Handwerk widerspiegelt, dann ist das für mich eine Lüge, um es so ganz drastisch zu formulieren. Nimm, keine Ahnung, Thomas Manns Erzähltechnik. Ich persönlich halte jetzt nicht so viel von ihm, aber angenommen, es ist wirklich sehr gut. Aber nein, ist ja auch, man kann da ja auch unterschiedliche Ansichten sein. Aber wenn im Text nicht eine Realität enthalten ist, wenn im Text nicht die Welt enthalten ist, wie sie in einer ganz bestimmten historischen und konkreten Situation, einer Epoche, einer Periode, was auch immer, im Zeitalter existiert, dann ist das für mich, der Kapitalismus macht daraus Zerstreuung und Unterhaltung, für mich ist das Lüge und Ideologie. Und da muss ich zum Beispiel sogar Thomas Mann schlussfolgern, also die Conclusius an der Stelle, große Achtung und Anerkennung vor Thomas Mann, weil er hatte gerade viel Realität und Welt in seiner Literatur. Ne? Und das ist, was mich interessiert. Das heißt, ich habe Literatur mit, was weiß ich, 22 kennengelernt, als ein Werkzeug, mögen viele nicht in dem Zusammenhang, dass man es sagt, aber es ist für mich ein Werkzeug. Ich habe es kennengelernt als ein Werkzeug, das mir zwei Sachen beigebracht hat, nämlich zum einen, die Welt ist mehr als dein Viertel. Und das andere ist, du darfst mehr von dieser Welt verlangen, als dir zusteht. Und das sind zwei Dinge, die lohnabhängige Menschen existenziell brauchen, damit sie nicht quasi in dieser Gewalt sich zerstören und kaputt machen, durch unterschiedlichste Praktiken von physischer Gewalt bis hin zu Drogen und Depressionen. Ja? Und das ist vielleicht für mich mein Kriterium. Neben der Intensität der Wut könnte man ja sagen, was? Und ich würde sagen, die Realität. Und das ist für mich sehr wichtig. Also für mich muss Literatur Wut erzeugen, schockieren, Unruhe machen, einem das Gefühl geben, so darf es nicht weitergehen. Und wie gesagt, ich lehne mich da gerne auch an Autoren, die in der Öffentlichkeit vor allen Dingen sehr reaktionär unterwegs oder subsumiert werden wie Michel Houellebecq. Aber ich kenne auch Autoren, da werde ich jetzt aber keinen Namen nennen, wo ich sehe, das Anliegen ist voll gut. Weißt du? Aber es ist so sehr im Jargon geschrieben. Es hält die Leute, um die es geht, so sehr in ihren eigenen Zäunen. weil das einen auf, weil es kitschig geschrieben ist, ja, wo ich sage, sorry, das ist nicht die Realität.
4: Ich werde ihn dann nachher fragen, wer er meint, und werde das auf meinem Instagram posten, also ihr müsst keine Angst haben. Ja, ich schaue auf die Jury, wir wollen ja nachher unbedingt die Diskussion noch öffnen und vielleicht auch noch auf die, ich möchte zwei Schwierigkeiten noch ansprechen oder zwei Problemfelder und dann vor allem noch auf die Frage kommen, was tun oder was ihr angesprochen habt in eurem Plädoyer, aber natürlich auch von dir, was müsste man verändern, was muss passieren im Moment. Die erste Frage oder die erste Schwierigkeit ist natürlich dieses Stichwort Zeitenwende, oder? Also, dass wir irgendwie doch feststellen, die Welt hat sich nochmal verändert in den letzten 4, 5 Jahren. Ich glaube, ich würde behaupten, in Deutschland wahrscheinlich drastischer oder spürbarer als in der Schweiz, aber interessanterweise hast auch du angesprochen oder den Verdacht geäußert, dass ihr Fördergelder gerade wegen eurer Positionierung nicht bekommen habt. Ja, und mich nimmt einfach zuerst vielleicht mal Wunder, auch für die Menschen hier, die vielleicht diese Erfahrung gar nicht machen oder nicht zum Beispiel nicht in Deutschland leben, wie sich das konkret äußert. Also vielleicht beginnen wir mit dir, eben weil mich das so ein bisschen, ist das eine Erfahrung, die du in der Schweiz gemacht hast oder die du woanders gemacht hast? Also du hast den Verdacht, ihr habt in der Schweiz, wurde ihr quasi sanktioniert wegen politischer Positionierung.
5: Das ist ein Verdacht, ja. Also, ja, wir haben schon mehr passive Rückmeldung in Deutschland bekommen tatsächlich.
4: Definiert passive Rückmeldung.
5: Ja, es gab zum Beispiel, dass geprüft wurde, ob wir an einem Festival spielen dürfen oder nicht spielen dürfen. Das gab es mal. Ich werde das jetzt nicht lange ausführen. Wir hatten auch so ein legales Verfahren in Deutschland. Wir haben ein Konzert gespielt an einem Ort, wo man hinterfragt hat, ob wir spielen dürfen oder nicht dürfen. Genau, es ist jetzt nicht Fördergelder, aber es ist ja trotzdem auch quasi über die Möglichkeit gesprochen, ja, irgendwo sich zu zeigen oder nicht zu zeigen.
4: Ja.
5: Sind alles auch Fragen, die unter Umständen Nachwirkungen zeigen. Weil wenn ein Festival sich fragt, ja, darf diese Band hier spielen oder nicht spielen, dann geht das zurück zum Promoter und so weiter und so fort. In der Schweiz, ja, in der Schweiz.
4: Das war alles in Deutschland, sorry.
5: Das war alles in Deutschland,
4: ja. Ja, okay.
5: Ja, und in der Schweiz, das ist ja alles, ich habe gar nicht so Bock drüber zu sprechen, weil das sind ja alles Hypothesen, ja, es ist ja einfach so, ja, wahrscheinlich, ich bin in der kantonalen Musikkommission, also ich bekomme auch so ein bisschen mit, wie was läuft, welche Themen gerade schwierig sind für alle und wo man lieber einen großen Bogen, ja, drumherum macht, ja, und so weiter, also das heißt, es sind alles Annahmen, also nicht alles, aber jetzt Kulturfördergelder so.
4: Ja, aber ist ja okay, wenn das Annahmen sind, aber du hast auch das Gefühl oder den Eindruck, das hat sich auch verändert in den letzten Jahren.
5: Auf jeden Fall. Es gibt ja auch konkrete Beispiele von ganz anderen, entweder Personen, die ja hier in Bern bei der Kulturkommission waren, da gab es ja so riesiges mediales Auffahren wegen einer Person, die sich einfach klar positioniert hat zum Genozid in Palästina, die schlussendlich nicht mehr in die Kommission gewählt wurde. Es gibt zig andere Beispiele hier in Bern. Jetzt sprechen wir von Bern, nicht mal Zürich oder Genf oder whatever.
4: Ja, Mesut, vielleicht kannst du etwas zur Situation in Deutschland sagen, auch für die Kulturschaffenden.
6: Ja, in Deutschland ist die Situation besonders drastisch. Ich möchte einleiten mit der sogenannten Zeitenwende, die von Scholz ausgerufen wurde, und mit der ja wirklich auch eine radikale Veränderung stattgefunden hat auf der Ebene der Kultur. Und das muss man unter zwei Gesichtspunkten betrachten. Es ist so, dass zum einen plötzlich wieder die Staatsräson relevant wurde für Kultur und Kunst, von der aber niemand sagen kann, was sie ist. Die Staatsräson steht weder in der Verfassung, noch wurde sie irgendwo von irgendwelchen Verfassungsrichtern definiert. Es gibt nur so ein paar Versatzmittel und das war's. Also Staatsräson ist an der Stelle ein anderes Wort für autoritärer Umbau, für wir bestimmen jetzt, wie es weitergeht. Und das spürt man. Das spürt man insofern, dass mit unserem neuen Kultusminister, der Weimar, Fördergelder verbindet mit Kriterien, die dezidiert politisch sind und dezidiert einen rechten Kulturkampf befördern. Also sei es zum Beispiel, man muss sich bekennen zur FDGO, freiheitlich-demokratische Grundordnung, man muss sich bekennen zum Staat Israel, man darf nicht von Völkermord in Palästina sprechen und. Zuletzt hatten wir diese Skandale rund um der Berlinale, als Künstlerinnen und Künstler auf der Bühne etwas getan haben, was eigentlich Journalisten machen müssen, nämlich eine unparteiische Berichterstattung über die Realität. Und da kommen Künstler und müssen den Job von Journalisten übernehmen, indem sie quasi das Medium Film, auch ein sehr künstlerisches Medium, für eigentlich im Grunde genommen die Abbildung von Realität verwenden, um der Weltöffentlichkeit zu zeigen, guck mal, so geht's da ab. Und die Debatten, die danach folgen, die will ich gar nicht an der Stelle wiedergeben. So, und dann hatten wir diese Situation in der Leipziger Buchmesse mit den Buchhandlungen, die als linksextrem gegolten haben, also drei, wenn ich mich nicht irre. Also völlig irres Zeug. Und ihr müsst wissen, fragt sonst gern gleich, wenn ihr da Klarheit braucht, dass der Weimar als Kultusminister im Zuge der Entziehung von Auszeichnungen für bestimmte Buchhandlungen den Verfassungsschutz eingeschaltet hat. Der Verfassungsschutz in Deutschland ist involviert, der arbeitet quasi jenseits von Recht und Ordnung oder Gesetz, ist involviert zutiefst in die NSU-Mordserie in Deutschland. Das heißt, richterlich gibt es da sehr belegte Verdachtsmomente, dass V-Leute und Nazis, Neonazis in Deutschland zusammengearbeitet haben, um eine Serie von anders gelesenen, wahrgenommenen Menschen einfach so auf der Straße zu ermorden. Bis heute warten die Verwandten auf Gerechtigkeit. Und diese Behörde wird eingeschaltet, um die Verfassungsmäßigkeit von Buchhandlungen zu prüfen. Also quasi, ob die auf Linie sind. Ne, also es ist besonders drastisch. Und da muss man halt einfach sagen, das ist so mehr oder weniger die Situation. Ne? Aber wir haben halt auch mit dieser Staatsräson-Debatte, diese, meiner Ansicht nach, ist das eine tiefe Enttäuschung, ein tiefer Kniefall des Landes von Dichtern und Denkern und was weiß ich was, dass nämlich mit der Staatsräson die Künstlerinnen und Künstler die ersten waren, die ihre Banner oder die Banner der Staatsräson an ihren Theaterhäusern, an ihren Konzertbühnen und in ihrer Literatur heruntergerollt haben, um halt quasi die Staatsräson in Köpfe und Herzen der Massen zu ballern, ne? Es sind jetzt, und das ist jetzt die große Pointe. Jetzt haben wir halt gleichzeitig diese ganze Kulturkürzungsdebatte. Fördergelder brechen alle weg, alle, die in der freien Szene sind, sind völlig am Arsch gerade und. Und die gehen jetzt auf die Straße und sagen, ja, aber ihr könnt die Demokratie doch nicht abbauen, weil Kultur ist das Wichtigste für die bürgerliche Demokratie. Ja, schön und gut. Aber es waren dieselben, die damals am Tag nach der Staatsräson-Rede die Staatsräson übersetzt haben. Das heißt also, unsere Botschaft, und damit komme ich jetzt an diesem Aufruf, ja, ne, für den Bund einer revolutionären Kunst oder für eine, organisieren wir die Solidarität unter Künstlerinnen und Künstlern, organisieren wir die Überwindung der Einsamkeit von Kunst, nämlich zu sagen, wenn ihr sagt, okay, wir brauchen Geld für Kultur, dann müsst ihr gleichzeitig aber auch gegen Militarismus sein. Dann müsst ihr gleichzeitig für den Frieden einstehen. Gleichzeitig dafür, dass keine Völkermorde stattfinden. Und gleichzeitig eure Kunst unter den Gesichtspunkten auch ästhetisch neu reflektieren. was auch immer dabei rauskommen mag. Ich plädiere ne, so. Und das ist natürlich eine extrem schizophrene Situation von einem sehr etablierten Teil der Künstlerinnen und Künstler in Deutschland. Auf der einen Seite halt für, wir müssen Staatsräson und militarisieren, wir müssen aufrüsten, weil Freiheit und Demokratie in aller Welt verteidigen. Und jetzt, wo deren Gelder gekürzt werden, sagen, ja, wir müssen doch die Demokratie schützen und dafür ist Kultur das Wichtigste. Also so funktioniert das nicht. Und da sagen wir, organisieren wir uns auch als Künstlerinnen und Künstler, um Teil der Friedensbewegung, Teil der Arbeiterbewegung zu sein, Teil einer Bewegung, die keinen Bock hat auf Gewalt, Rassismus, Kriege und das, was Kapitalismus mit Menschen und ihren Körpern macht.
4: Ja, verschiedene Gedanken oder Anschlüsse. Es ist ja interessant, oder? Weil ich würde sagen, das, was ihr beide jetzt schildert, zeigt ja zuerst etwas, nämlich diese Offenheit gegenüber der Kultur oder quasi das ist eine, ja, gebt dem armen Mann Wasser. Ja. Mindestens Wasser, wenn keine Fördergeld. Das, was eigentlich der Kapitalismus oder auch die liberalen Demokratien uns in den letzten 30 Jahren ja, man muss sagen, vorgemacht haben, oder? Also, dass es eine Kunstfreiheit gibt, dass es eine Offenheit gibt, dass es einen Liberalismus gibt, zeigt sich ja jetzt, dass der nur unter quasi Vorbehalt gilt oder dass diese Offenheit oder diese Freiheit nur unter Vorbehalt gelten, nämlich wenn man es sich leisten kann. Oder wenn sich der Kapitalismus oder der westliche Kapitalismus es leisten kann, dann cool, macht die lustigen Künstlerinnen, was ihr wollt. So. Und dann, wenn es eigentlich ernst wird, merken wir, ja, dann gilt das halt schlicht nicht mehr. Oder? So, das finde ich das Erste, dass jetzt irgendwie mit dieser Zeitenwende klar wird.
6: Ja, das ist ja so, nicht leisten kann, dass die Kunst ungefährlich bleibt. Normalerweise genau. In den herkömmlichen Kunstparadigmen ist es ja so, dass der Künstler, ja, das Selbstverständnis hat, kritisch zu sein, auch mal gegen den Strom zu schwimmen.
4: Ja.
6: Und jetzt, wo er das tun kann oder tut, wird er direkt zensiert oder mit unfassbaren politischen Stigmata belegt.
4: Ja.
6: Ne? Und das ist ja interessant, gerade in Deutschland. Jetzt, wo, also immer wenn Kunst in Deutschland gerade mal interessant wird,
4: ja,
6: redet man nicht über Kunst, sondern darum, dass über Stigmatisierung, ja, über ihr seid Putin-Freunde.
4: Aber ist es nicht auch ein Lob der Kunst? Also man müsste sagen, die darüber haben wir jetzt noch wenig gesprochen. Also zu den neoliberalen Bedingungen Kunst zu machen gehört ja auch, dass man so eine Art ihren Nutzen irgendwie beweisen muss, oder? Also die Kunst ist ja quasi für einen durchschnittlichen FDP-Politiker ist ja die Kunst entweder völlig unwichtig und Unterhaltung und zum Spaß da und sie darf existieren, wenn sie irgendwie Geld macht. So, ein bisschen plakativ gesprochen. Und jetzt merken wir aber das glaubt ihr ja anscheinend nicht. Sondern man scheint ja der Kunst eine politische Relevanz zuzusprechen, wenn sie so gefährlich ist, dass man mit dem Verfassungsschutz dahinter muss.
6: Darf ich kurz darauf... Ja, weil du die AfD erwähnt hast.
4: Nein, die FDP.
6: Ah.
4: Ja, das ist eine Katzbüße, ja. Ja. Nein, ja. Aber verstehst du, ich meine, oder? Also, ich frage mich, ob...
6: Nein, ich finde so, es ist doch eher so, jetzt, wo der Schuh drückt,
7: ja.
6: Hat Kunst, muss Kunst politisch sein. Im Sinne einer Propaganda, im Sinne von Staatsräson, im Sinne von Militarismus, im Sinne von irgendwelchen westlichen Freiheitsideologien, die den meisten Völkern dieser Welt gerade nicht unbedingt immer gut tun. Und auch, finde ich, der Kunst selbst nicht gut tun. Ne, und das finde ich auch interessant. Also es findet auch eine Politisierung der Kunst statt, ein Kulturkampf statt, der ebenso auch von oben gewünscht ist. Also da denke ich zum Beispiel ganz stark an diesen Scheideweg, den mal Walter Benjamin formuliert hatte in der Reproduzierbarkeit des Kunstwerks oder genau im Zeitalter der Reproduzierbarkeit, wo er sagt, reaktionäre Kräfte werden immer versuchen, die Politik zu ästhetisieren, ne, die Ästhetisierung der Politik. Und das sieht man. Das, also meiner Ansicht nach ist das alles, das ist Teil dieses Ästhetisierungsprogramms der Politik. Also das heißt, keine Ahnung, wenn Kunst heute gemacht wird, dann soll das so sein, dass das irgendwie staatsräsonkonform ist, ja. Und das andere ist, was Walter Benjamin da anbietet, und das ist meiner Ansicht nach ein Abschluss, eine Schlussfolgerung, die man heute vielleicht wieder aufgreifen müsste, die man vielleicht auch sicherlich neu definieren, neu bestimmen müsste, ist, was kann man dagegen halten? Naja, eine Politisierung der Kunst von unten. Das heißt, wir ästhetisieren nicht das Politische, indem wir sagen, Autorität und Zwang und Gewalt, die da kommt, und Militarismus ist toll, wir schreiben Musik über die Panzerketten und über die Raketen, die uns unsere Freiheit schützen, sondern umgekehrt, wir müssen uns als Künstlerinnen und Künstler die Frage stellen, wie können wir gegen diese Gewalt, die sich gerade gegen uns formiert, gegen diejenigen formiert, die den Kürzeren ziehen werden, die ihre Körper an den Fronten verheizen lassen werden, wie können wir mit der Kunst dort dagegenhalten? Wie können wir eine Einheitsfrontpolitik denken zwischen Künstlerinnen und Arbeiterbewegung und Friedensbewegung? Das wäre an der Stelle meine Fragestellung, meine Aufgabenstellung, die ich mir stelle.
4: Ja, das ist eine interessante Frage, oder? Ob es Zeiten gibt, wo es mehr notwendig ist, dass sich die Künstlerinnen auch so in eine Art, ist ein schwieriges Wort, aber so eine Art Auftragsverhältnis zu den Bewegungen begeben, oder? So.
6: Ja, in gewisser Weise schon, genau.
4: Würdest du da mitgehen?
5: Ich habe das Wort nicht verstanden. Auftrags was?
4: Es klingt, mir fällt momentan kein besseres Wort ein, aber dass du quasi sagst, okay, da ist eine soziale Bewegung da oder da sind soziale Bewegungen da, so, und ich stelle mich als Künstlerin quasi zur Verfügung, diesen zuzuarbeiten.
5: Im Dienste dieser Bewegungen.
4: So. Ja, weil ich schon irgendwie glaube, wir sind schon in einer, wahrscheinlich jeder von uns in einer Zeit aufgewachsen, wo Künstlerinnen und Künstler sein irgendwie natürlich bedeutet, isoliert zu sein oder ein freies, einsames Subjekt zu sein. So. Ich denke, da haben wir schon ein bisschen darüber gesprochen, ich denke aus strategischen Gründen, irgendwie zu sagen, ich will hier nicht dazugehören, ich will hier nicht dazugehören, ich will auch irgendwie eine dritte Stimme sein, die verlässlich ist, so. Aber könntest du dir vorstellen zu sagen, okay, ich mache Musik für Bewegung, Gewerkschaft, Partei XY, weil die Zeit das verlangt?
5: So explizit, also jetzt quasi Auftragsmusik, nein.
4: Und wieso nicht?
5: Weil ich komme gleich dazu.
4: Ja,
5: weil ich denke, also die Grundlage, die ich jetzt glaube ich schon 10-mal beschrieben habe, dass ich eine Identität habe, die ich als höchst politisch wahrnehme, die treibt mich sowieso dorthin, wo ich mich mit Themen auseinandersetze, die irgendwie einen Zeitgeist haben und bestimmte Themen einfach aufnehmen. Also es ist für mich absolut komplett unmöglich, die Vorstellung, Musik zu machen, Musik zu schreiben, die nichts abbildet, was heute stattfindet. Somit habe ich das Gefühl, würde ich jetzt mal behaupten, dass wenn man die Dinge zusammenbringen möchte, dann geht das schon. Wenn jetzt du kommst...
4: Dann muss es organisch sein.
5: Ja, also ich finde schon, es gibt verschiedene Ebenen. Es gibt mal Jasmina als Jasmina, die Sachen, Dinge irgendwie macht, erschafft, was auch immer, schreibt, produziert. Und dann gibt es Jasmina als Element einer Gesellschaft. Und ich habe auch das Gefühl, es ist eine Frage von, wie verortet man sich in einer Gesellschaft. Ja, ich bin aufgewachsen in einer komplett nicht individualistischen Kultur. Also ich habe diese zwei Gesichter gehabt, mal draußen, wo einfach jeder für sich schaut und so weiter, und dann zu Hause extrem kollektivistisch und dieses Wertesystem auch wirklich zum gewissen Grad, kann man sagen, auch aufgedrückt bekommen. So, für mich funktioniert diese Vorstellung, dass ich ganz alleine als Satellit hier irgendwo funktioniere und meine Dinge mache und das irgendeine Relevanz für mich haben soll, funktioniert gar nicht. So, es ist ein organischer Prozess, dass das Leben, was draußen stattfindet, eingearbeitet wird, so eingewoben wird. Von daher, jetzt explizit jemand kommt und sagt, schreib mir einen Song über das und das. Nein, das auf jeden Fall nicht. Aber ich kann mir sehr wohl vorstellen, dass es Anliegen gibt, die thematisiert werden müssen, wo man irgendwie irgendetwas findet, das irgendwo dazwischen sich findet. So. Ja.
6: Also ich musste gerade an ein Beispiel denken, wo ich einfach auch nochmal fragen würde, oder vielleicht ist es Fragen, einfach mal das so in den Raum stellen würde. Also wir hatten zum Beispiel jetzt vor ein paar, vor 4 Wochen oder so war das, auch im Zuge von 8. Mai und so, in Wuppertal war das, da kam halt eine linke Organisation.

0: eine Bedeutung entfalten kann für eine gemeinsame Erinnerungspolitik, die sich dagegen stellt und die auch die Relevanz heute sieht, dann mache ich das gerne. Und dann waren wir da und danach kam die Rückmeldung, also zum Beispiel die Musikerkollegin hat Bach gespielt und Schubert und sowas und auch ein paar klassische Arbeiterlieder. Naja, aber danach kam halt die Rückmeldung zurück, boah, krass, in den letzten Jahren haben wir immer nur hier Reden gehalten und jetzt waren Künstler mit dabei, das hatte eine ganz andere emotionale Dimension. Und da habe ich gemerkt, es ist verdammt richtig und wichtig, das zu tun. So, und damit ist meine Kunst nicht beeinträchtigt oder beschränkt, sondern im Gegenteil tritt sie dann in diesem Moment über Grenzen hinaus, die ich sonst habe.
1: Aber und du hast das Gedicht für diesen Anlass geschrieben.
0: Ein Gedicht war für den Anlass, zwei weitere Gedichte sind in einem Gedichtband, das dran war.
1: Ja, aber das ist dann aber so wie nicht streng genommen eine Auftragsarbeit, sondern es quasi zu diesem Anlass und damit kannst du dich identifizieren und dann hältst du auch für.
0: Soll ich noch ein anderes Beispiel machen?
1: Unbedingt.
0: Okay, jetzt wird's aber richtig. Jetzt geht's ans Eingemachte. 2023 hat sich der Hamburger Aufstand, da habe ich, hat sich gejährt, 100-jähriges, Ernst Thälmann und so, vielleicht manche kennen das, manche nicht, egal, googelt, wenn ihr wollt. Jedenfalls ein wichtiges Stück Geschichte in der deutschen Arbeiterbewegung. Und dann kam halt eine Organisation auf mich zu und hat gesagt, wir machen eine Matinee, wo Reden gehalten werden und. Die und die Leute sind dabei und wir würden gerne ein Theaterstück auch zeigen. So, eine halbe Stunde, kannst du da was machen? Und ich muss ganz ehrlich sagen, ich dachte, ja geil. Das hat mir die Möglichkeit gegeben, mich mit einem Thema zu befassen, was ich vorher noch nicht so gut kannte. Und das nicht nur zu befassen, indem ich darüber lese und weiß, was Ernst Thälmann und die ganzen Kommunisten da gemacht haben, sondern auch künstlerisch mich dazu zu positionieren, einen Text zu entwickeln, der auch ästhetische Momente hat. Gesagt, getan, in 4 Monaten Larissa Reisner, ein sehr interessanter Name an der Stelle, die hat so ein Reportagebuch geschrieben in der Zeit, das war eine sehr wichtige Grundlage für mich, habe ich mich damit auseinandergesetzt, habe den Text sehr verfremdet, eigene Sachen reingeschrieben, bla bla bla bla bla. 2 Laienschauspieler gefunden, einen Pianisten. Wir haben geprobt. Es war, ja, es fing wirklich bei 0 an oder minus 0. Aber es wurde immer besser. Mit Laien zu arbeiten hat ja auch auf jeden Fall ganz geile Vorteile. Auch. Es macht auch nochmal auf einer ganz anderen Ebene Spaß. Also der Spaßmoment war da. Wir haben es auf die Bühne gebracht, wir haben uns gebeugt, davor, danach waren Podien, bla bla bla und in den Pausen kamen Altkommunisten, Genossen, irgendwelche Leute aus dem Viertel und sagten, oh, ich musste weinen, das war so krass, das hat mir nochmal, das ist eine andere Ebene, Menschen anzusprechen, weißt du? Es ist, und da merke ich schon, ich stehe hier in einer, ich habe mich entschieden, Teil eines über mein Leben hinausgehendes Kampf zu sein, in der ich jetzt die 5., 6. Generation abbilde. Also ich meine, die Arbeiterbewegung ist nicht so alt. Und das ist mein Beitrag an der Stelle. Das ist hier irgendwo mein Platz. Und das befördert auch meine eigene Kunst nochmal, weil ich die Fragen, die wir heute besprechen, ganz praktisch am Schreibtisch dann halt erlebe und mich dann frage, wird das meine Arbeit besser oder schlechter? Und wenn ich sehe, dass keine Ahnung, eine Freundin mir sagt, ja, da war so ein Genosse, der eigentlich immer sehr skeptisch ist bei Kunst und so, weil eigentlich muss man die ganze Zeit Gruppenabende durchpeitschen und darüber sprechen, wie man irgendwie Demos organisiert. Und sagte, ja, der hat da wirklich geweint und mir gesagt, ja, doch
1: Kunst
0: wichtig.
1: Kann doch was.
0: Doch wichtig, diese ganze Kunstsache für uns. Ne, und das war dann für mich sehr wichtig. Das hat mir sehr viel bedeutet. Das motiviert mich dann halt auch, ja.
1: Ja, aber eben, ich glaube, eben, um rein aus Fairness Jasmina gegenüber, das dann quasi ja wie nicht so ein strenges Auftragsverhältnis, sondern es ist dann so eine Art Stichwortgeber, oder? Für deine Arbeit. Für
0: ja, voll. Ja, ich wollte, Jasmina, diese Beispiele waren jetzt auch nicht als ein Gegending oder so, ne? Das hat jetzt nichts damit zu tun, also ganz und gar nicht.
2: Alles gut, das war interessant.
0: Ja, ja. Ich finde nur, wenn man sich dieses. Du hast es jetzt im Bild vom Auftrag genommen. Von mir aus bleiben wir dabei. Aber wenn man das mal so durchspielt, mal praktisch erlebt, dann ist das ja gar nicht so, dass der dir sagt, okay, die Wörter, das darfst du nicht benutzen und dies und das, sondern absolut. Man hat schon eine gewisse Freiheit. Und genau wie wenn man bei Fördergeldern oder bei Marktkonjunkturen bestimmte Stichwörter sogar einhalten muss, frage ich mich, wo da Auftrag enger oder weiter definiert ist.
1: Ja.
0: Ne?

0: Das ist der zweite Teil des Gesprächs zwischen Simon Küffer, Mesut Bayraktar und Jasmina Serak. Der Teil, so wie auch der erste, den wir gestern schon gehört haben, könnt ihr online nachhören. Und jetzt kommen wir zum
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4: Und heute ist im Rahmen des Literaturfestivals Lauschig wieder eine Lesung im Park von der Villa Jakobsbrunnen. Dabei sind zwei Autorinnen, Dorothee Elmiger mit ihrem Roman «Die Holländerin» und Gabriel Alliot mit «Die letzte Insel». Beide Geschichten führen das Publikum an seine existenziellen Grenzen, steht in der Beschreibung. Begleitet wird die Lesung von der Winterthurer Sängerin und Liedermacherin Irene Mazza. Moderieren tut der Autor und Podcaster Christoph Keller. Die Veranstaltung geht vom 7:30 bis um 10 Uhr und Tickets kosten zwischen 25 und 39 Franken. Oder am 9:45 ist wieder Open-Air-Kino angesagt beim Cameo. Heute auf dem Programm steht der Film «Beccaria», ein Tessiner Coming-of-Age-Film. Die Hauptfigur ist der 16-jährige Mario, der von seinem Vater zum einem saisonalen Landwirtschaftsdienst in die Berge geschickt wird, um sich wieder in den Griff zu bekommen. Dort geht er dann neue Freundschaften und Beziehungen ein und wird inspiriert, sein Leben der Musik zu widmen. Darum ist anscheinend auch der Soundtrack mega gut. Der Film hat auf alle Fälle dieses Jahr an den Solothurner Filmtag den Publikumspreis bekommen, also scheint es ein Besuch wert zu sein. Tickets kosten 18 Franken oder 15 für Studierende. Oder vielleicht bleibt man bei dieser Hitze lieber daheim und hört weiter Radio Stadtfilter.
0: Ganz genau. Vielleicht führt ihm das nicht gerade an seine existenziellen Grenzen, aber es ist auf jeden Fall gute Unterhaltung. Zuerst mal Seitenwind am 7. Dann Musik a go-go bis am 10. Dann kommt Flugmodus und um Mitternacht könnt ihr die aktuelle Politur nachhören. Am 1. dann The Darkest Hour, am 2. Nachteulen und am 4. die zweite Wiederholung der aktuellen Politur. Am 6. begrüßt sich dann Celine mit dem Morgomat, am 12. gibt es der Heinun mit der Alle und die nächste Politur gibt es dann am Abend am 6. mit dir Noemi und dem Flo.
4: Genau, dann hören wir uns morgen wieder.
0: Bis dann auch einen schönen Abend, gute Zeit. Tschüss.
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0: Los, wir müssen jetzt über etwas reden.
1: Nein, nicht schon wieder.
0: Ich sage, wir reden jetzt über das.
1: Aber es ist ja immer das Gleiche.
0: Wir reden jetzt über das Wetter.
2: 36 Grad und es wird noch heißer. Der Ohrwurm hat mir Meteo News heute Morgen anlässlich von der Hitzewelle gepflanzt. Ganz bis an Temperaturen sind wir

noch nicht angekommen, aber heute Nachmittag scheint die Sonne weiter und es wird 34 Grad. In der Nacht auf morgen kühlt es knapp unter 20 Grad Grenze ab, aber am Morgen scheint die Sonne und Temperaturen steigen auf 34 Grad. Am Abend bildet sich aber Wolken und es kann zu Gewitter kommen. Eine grosse Abkühlung bringt der Regen aber nicht, auch am Wochenende ist es locker über 30 Grad. Darum gilt auch weiter die Hitzewarnungsstufe 3, Schatten und viel Hydration Breaks sind angesagt.

herzlich willkommen zum heutigen «Hi nun» am Donnerstag, am 18. Juli. Nein, nicht Juli, Juni. Fast hätte ich es geschafft, Datum, Tag, alles richtig zu machen. Aber eben, es ist nicht einfach, wenn es da so heiß ist, auch in dem Studio rein. Da ist das mit dieser Konzentration amix so eine Sache. Ich probiere das aber in den nächsten eineinhalb Stunden natürlich in den Griff zu bekommen. Und euch da professionell wie immer durch den «Hi nun» durchzuführen. Wir haben am 12:30 ein Album von der Woche. Wir haben am 12:00 eine Rubrik. Wir hören da in ein paar Reden rein, die ihr auch hören könnt, wenn ihr am feministischen Streik seid am letzten Samstag hier in Vinti. Und wir haben natürlich auch den Veranstaltungsfilter. Den gibt es dann kurz vor dem 12:30 für euch. Und wenn ihr am Autofahren sind und Radio hört oder wenn ihr auf der Stadtfilter Homepage sind, dann seht ihr auch den Namen von dieser Sendung. Es ist nämlich heute der Sommerhit «Hi nun» mit mir, der Ale. Ja, die nächsten eineinhalb Stunden gibt es Sommerhits auf eure Ohren. Da müssen wir durch. Da muss man durch, einfach ab einer gewissen Temperatur, die aussen herrscht, braucht man das einfach. Man muss zurücklösen auch, vielleicht auf in Sommerhits, wo in den 0er oder 90er Jahren in gsi sind und man gehört hat. Und die Noemi hat vorher, wo sie das Wetter uns präsentiert hat, ja schon einen Sommerhit angetönt, angeteasert gehabt. Und eigentlich habe ich einen anderen Hit zum Einsteigen vorbereitet gehabt, aber wenn mir das natürlich so serviert wird, da, oder, im gleichen Studio, dann fangen wir selbstverständlich mit dem Hit an. Es ist natürlich 36 Grad von zwei Raum Wohnung. Ein wunderbarer Hit, den man jeden Sommer immer mal wieder hören kann, auch wenn es heute nicht ganz 36 Grad ist. Es ist doch genug heiß für 36 Grad von zwei Raum Wohnung.

Lambada von Kaoma ist das gewesen. Und vorher habt ihr gehört, 36 Grad von der Zwei-Raum-Wohnung. Weil das ist der Sommerhit High Noon. Ja, diese Woche bricht der Sommer endgültig aus. Auch hier bei uns in der Schweiz. Und das heisst, das muss sich natürlich auch musikalisch wiedergeben. Hier auf Radio Stadtfilter, das ist uns wichtig. Schliesslich wollen wir wirklich auch näher dabei sein. So bei den gesellschaftlichen Begebenheiten. Wenn ihr Wünsche habt, Sommerhits, ja, wo ihr findet, hey, das muss in der nächsten eineinhalb Stunden muss ich den Hit hören. Da auf Radio Stadtfilter. Dann schreibt doch ins Gästebuch. Ihr findet das unter stadtfilter.ch/mitmachen/geistebuch. Es sind wirklich so ziemlich alle Sommerhits willkommen. Genau, da haben wir wirklich Qualitätsmerkmale sind uns heute nicht mega wichtig. Die Musikredaktion ist heute auch nicht anwesend da auf Radio Stadtfilter, respektive auf der Redaktion. Das heisst, wir geniessen da auch ein bisschen Narrenfreiheit. Wir müssen uns nicht für unseren schlechten Musikgeschmack schämen. Für einmal, zumindest nicht intern, vielleicht extern, wer weiß. Schreibt euer Wunsch ins Gästebuch, euer Sommerhit-Wunsch. Bis dahin mache ich weiter mit meinen persönlichen Sommerhits. Der nächste, den ich laufen lasse, ist ein Song, den ich mittlerweile öfters höre. Eigentlich immer, wenn wir am Auflegen sind, als Chichi e Chichi mit dem Domenico Ferrero. Das ist nämlich eine Platte, die er dabei hat und laufen lässt. Und ich finde es gut. Ich finde es gut, dass er das macht und dass das Lied auch wieder ja, so ein bisschen näher gekommen ist zu mir persönlich. Die Rede ist natürlich von Vamos a la Playa von Rigueira. Sie haben auch noch andere tolle Hits übrigens. No Tengo Dinero zum Beispiel oder L'Estate Sta Finendo. Das habe ich mir auch überlegt. Aber der Sommer fängt halt erst gerade an. Drum Vamos a la Playa von

Insieme ist das gewesen vom Valentino Vivace. Ich finde, das kann man durchaus auch als einen Sommerhit bezeichnen. Das Lied ist nämlich rausgekommen im 24. auf seinem Album Meteoriti. Und diesen Hit hat er auch gespielt gehabt, damals, als er auftreten ist, am Freitagabend an der Musikfestwoche hier auf der Steibi-Bühne. Wir machen weiter mit einer Band, mit einer Kombo, würde ich jetzt mal sagen, die auch auftreten ist an der Musikfestwoche. Letztes Jahr nämlich die Grucki Gang. Die sind auf Winti gekommen. Ich weiß gar nicht genau, wer alles dabei gewesen ist. Natürlich nicht alle KünstlerInnen, die sie da schon miteinander kollaboriert haben. Aber zum Beispiel Steiner und Madeleine sind dabei gewesen. Und auch der Francesco Wilking. Sie haben miteinander ganz viele Hits gespielt. Hits eigentlich meistens von deutschen Bands oder eben Schweizer Bands, wie Steiner und Madeleine. Und die Stücke, die werden übersetzt auf Italienisch und auf Italienisch vortragen. Ich finde, das ist ein grossartiges Konzept. Es funktioniert sehr fest für mich. Und darum lassen wir natürlich noch ein Stück von der Grucki Gang laufen. Wir hören «Il mio bungalow». Da von der Grucki Gang, gesungen von Francesco Wilking, sonst im Original natürlich von Bilderbuch.

Inshallah ist das von No Genea, von ihrem neuen Album. Und über ein ganz spezifisches Album möchten wir jetzt natürlich auch reden. Es ist halb eins, das heisst, es ist Zeit für das Album von der Woche.

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1: 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So eröffnet Ariella Granados, aka Sparkle Mommy, ihr Debütalbum In This Body. Die in Chicago wohnende Künstlerin mit mexikanischen Wurzeln hat ursprünglich mit ihren Cousins in der Chile-Band gesungen und macht jetzt mehrsprachigen, jazzigen Sound. Brasilianische 70er-Jahr-Jazz und latinamerikanische Bolero dienen ihr als Inspiration. Auf 9 Songs verhandelt sie ihre Identität, gescheiterte Beziehungen und Suche nach ihrem lieblichen Vater. Einige Lieder könnten in der dritten Runde von Mario Kart-Rennen laufen, andere sind eher reduziert und überzeugend neben guten Basslines mit vielschichtigen Keyboard-Arrangements. Es wird einem sicher nie langweilig auf Radio Sparkle Mommy. Ausgewählt hat das Album von der Woche Lara Fuchs und wir hören heute Stück Benzo en Vosse.

Ihr hört nach wie vor «Dehei nun» hier auf Radio Stadtfilter mit mir, der Ale. Es war jetzt gerade 12:30 und ihr habt soeben das Album von der Woche gehört. Das Album von der Woche heisst «In This Body» und ist von Sparkle Mami. Und ihr habt das Stück «Benzo en Vosse» gehört. Morgen um die Lichtzeit, 12:30, hört ihr nochmal ein Stück von dem Album. Und wir machen weiter in dem High Noon mit Sommerhits. Und ich bin da, man hätte es können ahnen, man hätte es voraussehen können. Ich bin ein bisschen abgeschweift, muss ich sagen. Ich sitze jetzt da ein bisschen west, so in italienischen Sommerhits. Und ich bleibe jetzt dort noch ein Moment. Ja, ich bin ehrlich mit euch. Ich bleibe noch ein bisschen dort. Ihr könnt mich rausholen, indem ihr Liederwünsche schickt ins Gästebuch. Ihr findet das unter stadtfilter.ch/mitmachen/Gästebuch. Bis dort hin gibt es noch ein bisschen italienischen Sound. Ja, das mal aber im napolitanischen Dialekt. Ja, wir möchten schon auch das ein bisschen variieren. Das Stück heisst «Napoli canta e more» und es ist von der Donatella Vigiano. Viel Spass!

Cambodia war das von Orion und ich haue noch einen letzten Italo-Summer-Hit rein, weil wenn wir schon Summer-Hit spielen, dann wenn ich da schon in der Italo-Disco ein bisschen hängen geblieben bin, dann darf natürlich ein grosser Hit nicht fehlen. Das Lied, das hat es sogar schon mal als Lied von der Woche geschafft gehabt, weil es haben so viele Leute haben das Lied covered und neue Versionen daraus gemacht. Die Rede ist von Boys, Summertime Love von der Sabrina. Und das Stück, ja, das braucht es einfach noch in dem High Noon. Und darum gibt es das jetzt für euch. Boys, Summertime Love.

Boys, Boys, Boys, Summertime Love ist das gewesen von der wunderbaren Sabrina. Und glücklicherweise hat jetzt jemand ins Gästebuch geschrieben, ich werde rausgeholt aus der Italo-Summer-Ära. Danke vielmals, Nadine, für das. Du hast zwei Wünsche, gibst du da durch, nämlich Coco Jumbo. Und Nadine schreibt da, weil mein innerer 90er-Bademeister heute eine Hawaii-Hemdpflicht ausgerufen hat. Das finde ich natürlich sehr gut. Und sie wünscht sich auch noch als zweites Ozone mit Dragostea Dinte. Und ich habe ja gesagt, ich lasse alles laufen, oder? Egal.

0: mal nun.
1: Dragostea Dintei und Coco Jumbo haben wir jetzt gerade gehört, hier in dem Sommerhits. Hi nun. Und jetzt kommen wir aber zurück, back to business. Wir haben nämlich noch eine Rubrik, wo wir auch in dem Hi nun natürlich möchten spielen. Und ich habe es schon ganz am Anfang gesagt, wir hören jetzt noch drei in Reden vom feministischen Streik.
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1: Ja, am Samstag, am 13. Juni, ist nämlich da in Winterthur feministischer Streiktag gewesen. Im Anschluss an die Demo hat es auf dem Neumärt ein Open Mic gegeben. Radio Stadtfilter ist natürlich live vor Ort gewesen und hat für euch die Reden, die gehalten worden sind, aufgenommen. Und heute hören wir eine weitere Rede hier in diesem Hi nun.
3: Hallo zusammen, hier ist die Rede vom revolutionären Aufbau Winter. Wir sind heute hier, weil es reicht. Es reicht mit der unbezahlten Arbeit, es reicht mit der unsichtbaren Arbeit, es reicht mit der Arbeit, die einfach erwartet wird. In der Familie, in der Beziehung, in der Küche, mit Kindern, mit Eltern, mit PatientInnen, mit SchülerInnen, im Spital, im Altersheim, in der Psychiatrie, im Kindergarten, in der Schule, zu Hause. Diese Arbeit hält alles am Laufen. Ohne Care-Arbeit steht alles still. Und trotzdem wird sie nicht bezahlt oder schlecht bezahlt oder gar nicht gesehen. Das ist kein Zufall, das ist System. Unser System baut darauf, dass Frauen und genderqueer Personen diese Arbeit machen. Gratis, still, immer wieder, jeden Tag. Der Kapitalismus profitiert davon. Das Patriarchat organisiert es und zusammen nennen sie es dann Normalität. Aber was wäre, wenn diese Arbeit plötzlich nicht mehr unbezahlt wäre? Was wäre, wenn jede Stunde Kochen bezahlt würde? Jede Stunde trösten, jede Stunde pflegen, jede Stunde putzen, jede Stunde zuhören, jede Stunde Sorgen tragen. Wo bliebe dann der Gewinn? Wo bliebe der Profit? Wo bliebe der Reichtum derer, die heute von unserer Arbeit leben? Sie brauchen unsere Arbeit. Sie brauchen unsere Geduld, sie brauchen unsere Liebe, sie brauchen unsere Erschöpfung. Und genau deshalb müssen wir streiken. Denn Streik heißt nicht ein bisschen demonstrieren und Prosecco trinken. Streik heißt die Arbeit niederlegen. Streik heißt Sand im Getriebe sein. Streik heißt den normalen Gang stören. Streik heißt das, was wir jeden Tag tun, hinschmeißen. Nicht brav, nicht symbolisch, nicht für Instagram, sondern so, dass man es merkt, so, dass es stört, so, dass es wehtut. Denn manchmal muss es zuerst wehtun, damit es danach besser werden kann. Seit 2027 wird groß, so steht es auf den Plakaten. Doch der Streik in 2027 wird nur groß, wenn wir ihn alle zusammen groß machen. Er wird nur groß, wenn wir jetzt damit anfangen. Heute, morgen, nächste Woche, das ganze Jahr. Bildet Banden, bildet Streikkomitees, bildet Aktionsgruppen in euren Betrieben, in euren Quartieren, in euren Freundeskreisen, in euren Küchen. Tut euch zusammen, organisiert euch. Wie legen wir die Arbeit gemeinsam nieder? Wie können wir das System gemeinsam aus den Angeln heben? Denn wir sind nicht machtlos. Wir sind über 50%. Und wenn wir stehen bleiben, steht dieses Land still. Treffen wir die Bourgeoisie dort, wo es ihr wehtut. Legen wir die Wirtschaft lahm. Machen wir sichtbar, was sie jeden verdammten Tag unsichtbar machen. Wenn unser starker Arm das will, stehen alle Räder still. Und ja, streiken heißt nicht beim Chef einen Tag freinehmen. Streiken heißt an einer neuen Welt bauen. An einer Welt ohne unbezahlte Care-Arbeit. An einer Welt ohne Diskriminierung, weil wir keine Männer sind. An einer Welt ohne Fremdbestimmung. An einer Welt ohne patriarchale Gewalt. An einer Welt ohne Kapitalismus. Kein Tag länger. Kein Tag länger Gratisarbeit. Kein Tag länger Unterordnung. Kein Tag länger Ausbeutung. Kein Tag länger dieses System. Schaffen wir gemeinsam die antipatriarchale Unordnung und dann die antikapitalistische Umordnung. Schaffen wir eine Welt jenseits des Kapitalismus. Eine Welt, in der Sorgearbeit kollektiv organisiert ist. Eine Welt, in der es sich lohnt, füreinander zu arbeiten. Eine Welt ohne kapitalistischen Raubbau an unseren Körpern, unserer Zeit und unserem Leben. Heute Streik, morgen Revolution. Heute Streik, morgen Revolution. Heute Streik, morgen Revolution. Für den Kommunismus.
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1: Das ist die Rede vom revolutionären Jugendbündnis Winterthur, den ihr könnt hören am letzten Samstag, am 13. Juni auf dem Neumärt, direkt im Anschluss an die Demo, die es gegeben hat, anlässlich am 14. Juni. Und wir machen weiter, da der Hainun. Es ist der Sommerhitz Hainun und es gibt jetzt einen kleinen Stilbruch natürlich nach dieser Rubrik, aber so ist das. So ist das Leben, so ist auch das Radio da. Zumindest Radio Stadtfilter ist so. Und das soll auch so sein. Das ist auch gut, oder? Das haben wir auch gern. Und darum gibt es jetzt als nächstes einen persönlichen Sommerhit von meiner Seite. Es ist von einem spanischen Trio. Sie nennen sich Las Ketchup und damals, 2002, habe ich mir natürlich direkt ihr Album gekauft. Ihr Album heisst «Hijas del Tomate», also «Kind, Töchter von der Tomaten». Und hört jetzt rein in ihren Hit. Sie ist ein bisschen ein One-Hit-Wonder, kann man sagen. Aber das macht es nicht weniger gut. Man hört den Ketchup-Song. Man hört «Acerche» von der wunderbaren Las Ketchup.

La Isla Bonita von der Madonna. Natürlich war das ein weiterer Sommerhit hier in dem High Noon. Und es ist jetzt schon bald 20 ab 1. Das heisst, so viel Zeit haben wir gar nicht mehr. Und es ist nochmal ein Gästebuch-Eintrag geschrieben worden. Danke vielmals, Emi. Es wird da gewünscht, entweder Azzurro vom Adriano Celentano. Das ist natürlich eine ausgezeichnete Wahl, finde ich persönlich. Und das lasse ich natürlich sehr gerne laufen. In einem anderen High Noon. Weil es ist mir da noch ein zweiter Wunsch angeboten worden, nämlich La La La von der Shakira. Und ich habe das Gefühl, es passt gerade ein bisschen besser so im Anschluss an Isla Bonita von der Madonna. Und Emi hat da auch noch geschrieben, das ist auch noch ein Sommer lang auf meinem iPod gelaufen. Und das finde ich sehr schön. Ich vermisse die guten alten iPod-Zeiten, genau, wo man den noch dabei hat, mit ganz vielen unterschiedlichen Playlists, wo man einfach ein Gerät hat, nur zum Musik hören. Schön war es gewesen. In Hommage an iPod, die vergangene Zeit, die vergangenen Sommer. Hören wir jetzt La La La von der Shakira. La, la, la.

0: La La La ist es gewesen von der Shakira, ein weiterer wunderbarer Sommerhit. Und wir haben nachher sicher noch mindestens Zeit für einen. Bevor wir da aber weiter Musik hören, kommen wir noch zum letzten Programmpunkt, nämlich zu unserem Veranstaltungsfilter. Veranstaltungsfilter. Konzert, Lesungen und Theater.
1: Und Film. 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
0: Und auch für heute Abend haben wir euch zwei Empfehlungen, die wir euch ans Herz legen. Das erste, was wir euch möchten empfehlen, ist eine Führung, die stattfindet im Gewerbemuseum, nämlich um 6:30 am Abend. Es geht um ihre neue Ausstellung «Neue Wildnis, die Stadt als Lebensraum». Ja, und wenn ich da nachlese, was im Kuckuckkalender steht, dann sehe ich da überraschende Kräuter, die zwischen Pflastersteinen wachsen, Pionierbäume auf brachliegenden Grundstücken, seltene Pflanzenarten auf ungenutztem Ödland, weil sie wilde Gewächse entlang von den Bahngleisen, nicht heimische Arten, die sich an den Rändern von Autobahnen ausbreiten. Ja, wir leben zwar in einer Stadt, aber es gibt trotzdem ganz viele ökologische Nischen, die genutzt werden können und die dort ein ungezähmtes Leben führen. Die Ausstellung die wird gemacht und geleitet von Céline Baumann. Sie ist Landschaftsarchitektin und sie ist auch Kuratorin von der aktuellen Ausstellung im Gewerbemuseum. Treffpunkt ist heute Abend um 6:30 und zwar im Eingangsfoyer vom Gewerbemuseum Winterthur. Der Ausstellungsbesuch ist im Ticket inbegriffen. Das heisst, wenn ihr die Führung macht, dann könnt ihr auch vorher oder nachher noch im Gewerbemuseum euch die neue Ausstellung anschauen. Ja, «Neue Wildnis, die Stadt als Lebensraum», eine Führung heute Abend mit der Kuratorin von der Ausstellung, der Céline Baumann, ab 6:30 im Gewerbemuseum, da auf dem Kirchenplatz in Winterthur. Das Zweite, was wir euch möchten empfehlen möchten, ist ein Gang ins Kino, respektive ein Gang vor das Kino. Weil aktuell bietet Kino Cameo nämlich ein Open-Air-Kino an. Sie haben eine Leinwand aufgehängt am Gebäude, wo das Cameo drin ist, wo man normalerweise drin Film schaut. Jetzt aktuell schaut man Film draussen, nämlich in bequemen Liegestühlen. Die Filme die fangen natürlich auch erst ein bisschen später an. Es soll ja schliesslich schon ein bisschen dunkel sein draussen. So fängt nämlich auch heute Abend der Film «Stiller» am 21:45 an. Ich bin gerade gestern im Open Air Kino Cameo gewesen. Gehen einen Tessiner Film schauen, «Beccaria», das war sehr toll. Und ich habe nicht gewusst, dass man im Open-Air-Kino, respektive eben im Cameo, schaut man den Film mit Kopfhörer. Das heisst, jede Person bekommt ihre eigene Kopfhörer über. Das heisst, man hört den ganzen Film und das ganze Erlebnis wird dadurch noch ein bisschen intensiver. Man kann zwischendurch auch an die Bar gehen oder aufs WC gehen. Das ist während dem ganzen Film offen. Und man kann Kopfhörer einfach abhalten und hat so zumindest noch das Audio, das man mitverfolgen kann. Genau, wenn man schon das Bild vielleicht für einen Moment nicht kann weiter schauen kann. Heute Abend läuft eben «Stiller» im Open-Air-Kino hier im Cameo in Winterthur. Das Open-Air-Kino gibt es aber auch noch morgen Abend und auch noch am Samstagabend. Es lohnt sich also, noch auf die Seite vom Cameo zu gehen und zu schauen, was sonst noch gezeigt wird hier in ihrem Open-Air-Kino. Jetzt erzähle ich euch gerade noch kurz, wie es weitergeht hier auf Radio Stadtfilter. Wie immer am Donnerstag nach dem High Noon gibt es die Wiederholung vom Nerdfunk, vom Magazin vom Dienstagabend. Dann gibt es vom 2 bis am 4 Musik, Agogo Musik, kuratiert von unserer wunderbaren Musikredaktion. Vom 4 bis am 5 gibt es den Panoramazug. Das ist auch nochmal Musik kuratiert von unserer Musikredaktion mit der Auflage, dass es Musik aus der Schweiz ist, also eine ganze Stunde lang vom 4 bis am 5. Und dann vom 5 bis am 6. gibt es natürlich auch heute wieder eine Weltempfänger-Sendung. Heute mit dem Roberto. Er begrüßt euch in seiner Sendung «Hola Suiza, hola Winterthur». Und dann am 6. am Abend, wie immer, für euch die Politur, unser Magazin für Politik und Kultur. Heute Abend mit dem Flo und der Noemi. Und wir beschliessen den High Noon, den Sommerhits High Noon langsam. Ich lasse noch ein letztes Lied laufen, bevor wir dann den Nerdfunk einstellen. Und wir haben sehr viel Italienisch gehört, zugegeben, in den letzten eineinhalb Stunden. Wir haben aber auch Spanisch gehört. Ja, wir haben auch Englisch gehört. Fehlt uns natürlich noch Französisch. Ja, und auch französische Menschen können Sommerhits machen. So auch die Ingrid. Ihr Album «Rendezvous» ist nämlich 2003 rausgekommen. Und dort hat sie den wunderbaren Hit «Tu es foutu» drauf. Und das Lied, das hat sie geschrieben über ihren Ex, der einfach ein bisschen ein Arsch war. Er hat ihre Sachen gesagt, sie hat ihm geglaubt und nachher hat er das einfach nicht gemacht. Das ist einfach natürlich nicht okay. Darüber hat sie berechtigterweise einen Song geschrieben. Und Fun Fact, ihr Ex-Partner, der ist DJ und hat dann den ganzen Sommer lang den Song müssen spielen. Das nenne ich mal eine gerechte Strafe, das finde ich gut. Und darum lassen wir den Song, den Hit von der Ingrid, als letzten Song in dem High Noon laufen. Tu es foutu. Und ich wünsche euch ganz einen tollen Sommertag. Ich hoffe, ihr könnt noch gar gut paddeln. Legt euch gut eingrämen, legt euch Sonnenbrille an, Sonnencappy und dann kann nichts mehr schief gehen. Bis bald und einen schönen Tag. Ade!

0: Bidos, das bin nicht ich. Ich bin eher langsam da eingetrudelt, aber das war auf jeden Fall Amix.
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0: Das war mal eine Drohung, Kevin. Hallo, was machen wir, wenn er kommt?
2: Der kommt.
0: Er ist ja schon in der Schweiz. Er ist schon in der Schweiz.
2: Ja, eben drum. Er ist in der Nähe. Das ist nicht gut.
0: Nein, das ist wirklich nicht gut.
2: Oh oh.
0: Das ist das Kampfhuhn.
2: Huhn mit Problemen. Ui. Er hat irgendetwas gesehen.
0: Ja, der Donald Trump natürlich. Kommt er bei dir über den Hügel?
2: Er schumpfen. Ja, er kommt, er marschiert ein.
0: Ach. Das machst du einfach, machst einen Film, wie das vonstatten geht.
2: Wie er von den Hühnern angegriffen wird.
0: Ja, genau. Das würde viral gehen, Kevin, ich sage das.
2: Das glaubt ja dann eh niemand. Das haben alles gesagt, das ist KI.
0: Ja, das stimmt, das würden die Leute glauben, aber wenn nachher der Donald Trump nicht mehr rum wäre, dann würden sie vielleicht doch finden, hey, vielleicht ist das mit dem Huhn doch echt gewesen. Das könnte sein.
2: Vielleicht ist das eine gute Idee.
0: Okay. Wie geht es sonst, abgesehen davon, dass wir Mordfantasie haben? Geht's uns
2: wir
0: gut?
2: Haben Mordfantasie. Die Hühner haben ja Mordfantasie.
0: Das stimmt, ja.
2: Ja. Mir geht's gut. Wir fangen gut mit dem Thema an. Ich habe das Gefühl, ich habe wieder so depressive Episoden hinter mir. Ich habe seit irgendwie 3 Tagen gemerkt, es geht mir wieder besser.
0: Ja.
2: Das ist super.
0: Aber sonst hast du doch das meistens wegen dem Wetter und weil so halt Nebel ist und so. Und das haben wir im Moment nicht.
2: Das haben wir gar nicht. Ich habe das nicht im Griff, warum das was kommt. Wirklich nicht. Ja. Ich weiss, dass ich so eine Winterdepression habe, aber ich habe eben auch die normale und wahrscheinlich habe ich jetzt gerade wieder so eine Phase gehabt und ich merke es dann nicht und mein Umfeld merkt es nicht und lustigerweise schiebe ich es immer auf die Arbeit.
0: Ja. Ja. Das ist auch häufig ein Grund für Stress und einfach Unwohlsein, ja.
2: Ja, das ist ja so. Und ich habe dann immer das Gefühl, ja, jetzt haben sie viel Arbeit und darum mag ich nicht und so. Und dann, ich merke dann nämlich, dass es halt nicht ganz stimmt, wenn ich immer noch gleich viel Arbeit habe und mir geht es von heute auf morgen einfach besser.
0: Mhm. Ja.
2: Dann ist es vielleicht nicht wegen der Arbeit.
0: Ja, also die Psyche ist auch ein schwieriger Fall. Das ist schon ein bisschen so. Und ich weiß.
2: Haben wir nicht im Griff.
0: Nein, wir haben es nicht. Habe ich das mal erzählt? Ich bin ja vor... Es ist wahrscheinlich 2 oder 3 Wochen her, bin ich eingeladen worden von Autismus Schweiz. Die haben so eine Fachtagung gehabt. Und ich bin dann da gewesen, um einfach so ein allgemeines Einführungsreferat zu halten, über was KI ist, wenn wir heute überhaupt angekommen sind, wenn man sie braucht und so. Und dann habe ich gemerkt irgendwie, dass ich mich unter diesen Leuten irgendwie recht wohlgefühlt habe. Also, weil ich weiß es auch nicht. Ich hätte ja nicht irgendwie eine Diagnose oder so. Ich weiß auch nicht, ob ich irgendwie neurodivergent wäre. Und es ist natürlich schon nochmal etwas anderes, wenn du einfach findest, du tickst jetzt ein bisschen anders, weder so die normalen, extrovertierten Leute um dich herum. Aber trotzdem, irgendwie habe ich gefunden, das passt noch. Kannst du das nachvollziehen?
2: Ich glaube aber auch, dass Nerdtum und Autismus wahrscheinlich relativ, also nicht flächenmäßig, sondern mengenmäßig von der Person eine relativ grosse Überschneidung hat. Also ich glaube, viele Nerds haben autistische Züge auf spezifische Sachen. Jetzt nicht in eine extreme Tiefe.
0: Genau, ja.
2: Aber teilweise schon. Dass sich in etwas reinnerden und so wirklich in die Tiefe gehen und voll in dieser Welt verlieren und voll sich mit dem identifizieren, das ist ja auch eine Form von Autismus. Und ich glaube, darum, es ist schon nahe beieinander.
0: Ja, das ist auch mein Eindruck. Also ich glaube, es ist schon nicht das Gleiche. Man darf da nicht, wie soll ich sagen, das zu sehr vermengen. Aber ich glaube, es gibt Überschneidungen und es gibt so gewisse Sachen. Eben, was ich dann gelernt habe, ist, dass die Autisten zum Teil und Autistinnen dann halt Mühe haben, so die Einflüsse von außen, also all die Impulse und die Reize, die da auf sie einströmen, gut zu filtern und das habe ich zum Beispiel überhaupt nicht. Ich habe wunderbar, meine Ohren auf Durchzug stellen und dann das ausblenden, was mich herum passiert. Aber so der Moment von, ja eben genau so das Drei-Nerden oder, und es hat auch es hat einige auch, die ihr Geld mit Computersachen verdienen, sage ich jetzt mal. Also die sind dort auch vor Ort gewesen. Und das passt schon. Ich glaube, ich finde einfach, ja, zu viele Menschen. Und ich habe dann gemerkt, es hat dann so Leute gehabt, die dann so einen Vertrauenshund mit dabei haben. Und das hat mir auf eine Art schon auch noch gefallen, einfach so einen Begleiter zu haben. Von mir aus könnte es auch ein Roboter sein, aber er müsste schon sehr intelligent sein.
2: Aber ich habe mal jemanden gekannt, wo das geht, so ein Hund. Ich finde es mega lässig.
0: Gell, das ist lässig.
2: Sie hat das Problem gehabt mit nahe Distanz. Sie hat mega Mühe gehabt mit anderen Leuten. Und der Hund hat sie wieso... Nein, falsch. Der Hund hätte sie wieso vor dem müssen schützen. Und der Hund war aber so mega offen gewesen, den Leuten gegenüber.
0: Ja.
2: Der hat mega Freude gehabt, den Leuten. Und so bam, bam, bam. Und sie hat immer gesagt, das ist der falsche Hund für mich. Und ich habe immer gesagt, das ist der richtige Hund für dich. Der macht genau das Richtige. Weil er hat da gespürt, wenn sie gekippt ist und ihr ist nicht wohl gewesen, dann hat der Hund wie geswitcht und hat gewusst, jetzt muss ich ihr schauen.
0: Ja. Ja.
2: Aber die ganze andere Zeit war er extrem offen gewesen, den Leuten gegenüber. Das war mega lässig zum Beobachten.
0: Ja, ja. Der eine Hund, den ich gesehen habe, der war auch wirklich cool gewesen. Der ist dann, ich glaube, so nach 5 Minuten hat sich so umgeschaut, hat gefunden, was geht da ab. Dann hat er gefunden, es ist langweilig. Dann ist er angelegen und dann hat er sich angelegt und ist dort eingeschlafen. Dann hat er so in einer Lautstärke geschnarcht. Das habe ich auch eine super Untermalung für meinen Vortrag gefunden. Das ist gerade so eine Motivation gewesen. Also eben, wenn er, nein, schnarcht ruhig, es ist egal, es ist KI, ist auch nicht so wichtig, ein gesunder Schlaf, ein Nickerli zwischendurch ist viel entscheidender.
2: Das was geht ins Unterbewusstsein.
0: Ja, genau. Absolut. Und haben wir heute wieder so ein KI-Thema, Kevin, oder kommt es mir nur so vor?
2: Wir haben ein KI-Thema, aber ich glaube, einen etwas anderen Weg als sonst.
0: Okay, dann muss ich nicht unseren KI-Jingle führen suchen. Ich weiss nämlich auch nicht gerade, wo er wäre. Also dann machen wir...
2: Du kannst irgendeinen bringen. Kannst du den Trump nochmal bringen?
0: Den Trump? Willst du den Trump nochmal hören? Also gut.
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0: Und Matthias Schüssler.
1: Und da ist der Kevin mit einem Thema, das ein bisschen mit KI zu tun hat, aber eben nur ein bisschen.
2: Es ist ein Thema, das mich einfach gerade sehr beschäftigt und es hat mit Bildung und IT und wahrscheinlich eben jetzt auch mit KI zu tun. Und der Grund von dem Ganzen ist eigentlich, dass ich ja am KV Schule gebe und jetzt hat es eine neue Reform gegeben. Und bei dieser Reform passt man die ganzen Lehrpläne an und jetzt ist alles anders. Und darum habe ich mir jetzt überlegt, ich würde eigentlich gerne eine Sendung machen über Bildung und IT,
1: ja,
2: und wie sich das entwickelt hat und wie fest haben wir Angst gehabt vor diesen Schritten. Weil ich mag mich erinnern, wo die Welt noch, sie ist eben nicht schwarz-weiß in meiner Jugend, sie war Sepia.
1: Ja, Sepia,
2: genau. Sepia ist okay. Also,
1: und 4:3, 4:3 ist
2: es. Und definitiv 4:3. Und noch sehr analog. Ich habe in meiner Schulzeit ist der Taschenrechner gerade so reingekommen.
1: Ja.
2: Also, ich weiss, dass wir in der Unterstufe definitiv keinen Taschenrechner haben dürfen nutzen und in der Oberstufe für gewisse Prüfungen haben wir dann dürfen, aber auch nicht für alles. Also,
1: ja.
2: Ich bin Jahrgang 82, das heisst, das ist ja dann in den 90er gewesen. Und eben, dort ist er so langsam, es ist noch schon etwas Cooles gewesen, wenn du einen Taschenrechner gehabt hast. Weil ich habe, es ist auch noch nicht Pflicht gewesen von der Schule am Anfang.
1: Ja.
2: Und man hat ihn wie noch, man hat ihn können nutzen, man hat aber in der Schule auch einfach einen gehabt. Also so reingeschlichen.
1: Also meine Schulzeit ist, also Grundschule oder also einfach die normalen 9 Jahre sind für mich wirklich völlig analog gewesen. Das Einzige, was es so technisch gegeben hat, also eben auch Hellrum-Projektor und alles, da hat es wirklich noch null digital gegeben. Was es gegeben hat, ist so ein Sprachlabor hat es gegeben. Oder hat es das auch erst?
2: Stimmt, Sprachlabor, oh mein Gott, die Tonbänder.
1: Genau, mit diesen Tonbändern natürlich auch absolut analog, aber der Clou war, dass du dich selber hast können aufnehmen und anhören, wie du Französisch redest. Es muss wahrscheinlich in der Sek sein. Ich glaube, es war in der Sek, wenn ich mich nicht täusche. Und das war so ein bisschen futuristisch gewesen, aber natürlich auch nur, ich glaube, man hat für wahnsinnig viel Geld das Sprachlabor eingestellt und dann hat man es irgendwie einmal im halben Jahr gebraucht und so.
2: Ich weiß gar nicht, wie das funktioniert hat. Hat man etwas gehört und dann hat man müssen reden und dann hat man sich selber wieder gehört.
1: Ja, also wenn jemand das noch ein bisschen genauer könnte erklären, ich wäre da wahnsinnig interessiert und würde das auch in der nächsten Sendung ausführlich darlegen. Aber meine Erinnerung war, wahrscheinlich hat es 2 Tapes gegeben. 1 Tape hat können, eben ist abgespielt worden mit dem Programm drauf, mit dem Französisch. Und das andere war einfach dazu da gewesen, um dich aufzunehmen und dann haben die so sich irgendwie ein bisschen gegenseitig können steuern, dass dann das eine hat dann abgespielt und dann hat es angehalten, dann hast du müssen reden, hast dich aufgenommen und hast dann können abspielen nachher. Und dann hast gesehen, wie schlecht, dass du Französisch kannst.
2: Ich weiss, dass wir eins hatten, ich weiss, dass ich dort hingesessen bin, aber ich weiss nicht mehr, wie das funktioniert hat. Egal, vielleicht weiss das jemand und genau, kann uns erklären und hat noch so eins im Keller.
1: Oh, das wäre natürlich super.
2: Und einen Bestand von einer Schule hätte können noch so nehmen.
1: Dann würden wir die Sendung mal auf im Sprachlabor aufnehmen.
2: Im Sprachlabor machen, genau. Und ich weiss, dass dann bei mir eigentlich erst in der Oberstufe hat es dann ein EDV-Zimmer gegeben.
1: Ja.
2: In der Unterstufe war das überhaupt kein Thema gewesen, Computer. Ich hatte einen daheim gehabt, aber in der Schule war das überhaupt noch kein Thema gewesen. Und das EDV-Zimmer, eben, hätte ich jetzt gesagt, ist dann irgendwann 90er Jahre gewesen. Dort hat es dann einfach einen Raum gegeben mit irgendwie 20 Macs in meinem Fall. Gefühlt schwarz-weiß Bildschirm. Gefühlt ein Drucker und man hat eigentlich nichts dürfen ausdrucken. Es war mega teuer gewesen.
1: Ja.
2: Das ist so ein bisschen meine Erinnerung, also die nächste Generation. Und dort ist dann aber bei mir schon so gewesen, dass man eigentlich ist die EDV, beziehungsweise die Bedienung von diesen PC, ist wie ein eigenes Fach gewesen. Also man hat nicht einen Aufsatz geschrieben mit denen oder irgendetwas gemacht, sondern man hat dann wie PC-Lektion gehabt.
1: Ja, Das ist noch spannend. In meiner Erinnerung ist eigentlich mein Computerunterricht, oder ich bin ja dann der Kanti gewesen, da am Bühlrhein, da zu Winterthur, Wirtschaftsgymnasium. Und dort ist man eigentlich recht innovativ gewesen. Das hat auch so einen Computerraum gegeben. Dort hat es am Anfang, ich erinnere mich leider nicht mehr genau, was das für Computersysteme gewesen sind, noch so quasi Ziele, also textorientiertes System gegeben, wo dann auch, wenn du Text eingetippt hast, noch die Steuerzeichen hast müssen können und so. Aber es sind dann relativ schnell, sobald Macs gekommen sind, sind dann die kleinen Macs auftaucht, also der Ur-Mac, wo hat auch keine Festplatte drin gehabt, hat zwei Diskettenlaufwerke gehabt, auf dem einen war das Betriebssystem gewesen und auf der anderen Diskette hast du deine Arbeiten abgespeichert. Das ist schon sehr revolutionär gewesen, aber wir haben eben schon vorher, bevor es die Computer gab, haben wir so einen basic programmierbaren Rechner gehabt. Du hast ja so einen gehabt, das war so ein Sharp gewesen, Sharp, ich habe angeschaut, PC 1403 hat der geheissen. Der hast du eben können mit Basic schon programmieren. Und das hat tatsächlich, es hat einen Informatikunterricht gegeben. Dort bin ich gegangen und habe Pascal programmieren gelernt. Finde ich heute noch geil, dass ich das kann, auch wenn Pascal nicht mehr ganz so. Wir haben über Python mal geredet, oder? Das ist nicht mehr die Sprache von der ersten Wahl. Aber trotzdem habe ich das sehr spannend gefunden. Und eben auf dem Rechner. Und das ist, wenn ich mich jetzt nicht arg täusche, ist das ein Teil vom normalen Matheunterricht gewesen, dass du hast dort müssen gewisse Aufgaben auch mit einem kurzen Programm lösen.
2: Okay.
1: Und eben, das mit den Anwendungen hast du eigentlich gar noch nicht so können machen, weil die Anwendungen hat es am Anfang noch nicht gegeben in dem Sinn. Also es hat schon Programme gegeben, aber die sind noch nicht so gewesen. Du hast halt ein paar Steuerzeichen gelernt. Und beim Mac hast du dann schon ein bisschen, natürlich ein bisschen mit diesen Programmen gelernt, aber dort hat es, also vieles von dem habe ich mir dann auch selber beigebracht. Es hat schon einen PageMaker gegeben. Ich hatte dann erste Berührungen gehabt mit Desktop-Publishing und das habe ich natürlich grossartig gefunden. Und das ist, aber es ist auch in der Erinnerung ist es wahnsinnig. Es ist dann einfach mal da gewesen. Das finde ich schon noch überraschend.
2: Das ist bei mir jetzt eben auch so gegangen. Wenn ich so zurückschaue, denke ich, okay, wann ist das gekommen? Ich habe dann auch gedacht, in der Lehre habe ich ja, dort war PC normal gewesen. Internet noch nicht so fest. Aber ich habe das in der Lehre wie noch nicht genutzt. Es ist wirklich, dort ist noch alles auf Papier gewesen, ja, und von Hand geschrieben und Prüfungen sowieso. Laptop an der Schule, zu meiner Zeit kein Thema. Also es war Anfangs 2000er gewesen, dort hat es das alles schon gegeben, aber irgendwie hat man es noch nicht gemacht. Und jetzt kommt eben so bei mir, das ist ein bisschen das Problem, jetzt kommt die Lücke.
1: Ja.
2: Jetzt, ich weiss jetzt nur noch von externer Sicht, was passiert ist, weil ich einfach weiss vom Geschäft her, es ist dann irgendwann in den 2010er sind dann so die ersten Eltern gekommen und haben gesagt, hey, ich brauche einen Laptop ich brauche einen Laptop für mein Kind, ja, für die Schule, wo dann ganz klar definiert war, es muss ein Surface sein, es muss das und das können, ja, und Speicherplatz und all das. Also ist eigentlich eben, irgendwann in den 2010er ist das gekommen, dass in der Schule einfach, wahrscheinlich die Informatikzimmer hat es dann irgendwie nicht mehr gegeben und die Schüler haben müssen eigene Geräte bringen.
1: Genau, und ich tue jetzt vielleicht den Schulen auch Unrecht, aber mein Eindruck war dann immer, Informatikunterricht war einfach, man lernt Microsoft Office bedienen. Und das hat mich schon immer ein bisschen blöd gedunkt, weil ich gefunden habe, das müsste eben, man programmieren, wir haben auch schon darüber geredet, ob das Programmieren jetzt eigentlich noch Sinn ergibt im Zeitalter von der KI. Aber trotzdem, ich habe gefunden, man müsste eigentlich lernen, gut virtuell oder virtuos, muss man sagen, mit dem Computer umzugehen, nicht einfach zu wissen, wo im Word man muss klicken, wenn man einen Serienbrief machen oder so. Aber ja, das, ich glaube, die Diskussion...
2: Der Serienbrief.
1: Ja, gibt es den noch? Macht man den heute?
2: Den macht man immer noch, auf dem Serienbrief, auf dem Hocken. Das ist...
1: Oh, am KV natürlich wahrscheinlich, ist sicher ein Teil von der Aufnahme oder von der Abschlussprüfung, dass du einen Serienbrief machen mit persönlicher Anrede.
2: Ja. Bis letztes Jahr ist das so, jetzt in der neuen Reform verzichten, etwas ist das nicht mehr so, aber bis letztes Jahr haben wir einen Serienbrief machen mit Regeln.
1: Mit dort Regeln?
2: Sind meistens noch Regeln gekommen, haben sie noch so Regeln eingeplant.
1: Okay.
2: So, wann Herr dann so und genau. Wann Frau dann so und ja, genau.
1: Das könnte ich jetzt auch nicht mehr aus dem Ärmel schütteln, ehrlich gesagt.
2: Ich glaube, du müsstest vor das Word an und du würdest in 11 Sekunden finden, wo das ist.
1: Ja,
2: vielleicht. Es ist nicht sehr viel, sondern das ist wie logisch.
1: Aber mir geht es auch so, wie dir, ich habe dann auch die Lücke und heute sehe ich bei meiner Tochter, dass die jetzt ein iPad haben und so und mit Apps arbeiten und es ist schon wieder alles anders.
2: Es ist vor allem anders, weil es hat sich spannenderweise, ich weiss jetzt nicht, ob das einen Zusammenhang hat, aber durch die ganze Nutzung von Geräten und wie man die anders nutzt und selber muss bringen, hat sich halt auch das ganze Lehrmethodensystem hat sich geändert. Und jetzt, ich kann nicht genau sagen, haben sich die Lehrmethoden geändert wegen der technischen Entwicklung oder hat die technische Entwicklung die Lehrmethoden verändert? Das weiss ich wie nicht. Das, ich finde es noch schwierig zu sagen, weil ich bin Frontalunterricht.
1: Ja.
2: Das ist es. Lehrer kommt rein, erzählt irgendeinen Laber, du hörst zu, hebst nur 3/4 Stunde, machst deine Notiz und dann ist die Lektion gewesen. Kann man diskutieren, ob das gut ist und das hat sich dann halt wie verändert. Ich glaube, du bist auch noch Generation, das ist alles
1: ein bisschen auswendig lernen. Frontal und ja, absolut frontal.
2: Und weiss nicht, ob das so gut ist und weil dann halt wie eigene Geräte gekommen sind, hat man das viel individueller können machen. Also Jeder hat für sich können arbeiten, man hat nicht mehr müssen, man hat nicht einmal müssen linear arbeiten.
1: Ja.
2: Also man hat einfach können die Aufgabenstellung sehen und sagen, das müsst ihr durcharbeiten, macht das so, wie ihr wollt, in der Reihenfolge, die ihr wollt, wie ihr Lust habt und am Schluss gebt ihr das irgendwie ab.
1: Es ist noch lustig, dass du das erzählst, weil ich bin ja eigentlich in einer ganz ähnlichen Situation wie du, dass ich auch inzwischen so ein Teil von meinem Job ist Lehrer sein und aber nicht am KV, sondern mehr innerhalb von meinem Unternehmen, wo es natürlich so vor allem um den technischen Fortschritt geht und dann kommt die KI auch schon wieder ins Spiel, dass wir probieren, unseren Kolleginnen und Kollegen das möglichst beizubringen. Und dann merke ich natürlich, genau wie du gesagt hast, dass ich eben auch geprägt bin von dem Frontalunterricht und dann auch ein bisschen, wenn ich dann Lehrer bin, zu neigen, zu monologisieren und ein bisschen muss schauen, dass das im Zoom behalten wird und so. Aber dann zwischendurch gibt es dann so die Kollegen und Kolleginnen, die das machen. Und die haben dann alles so didaktischen Schnickschnack drauf und so Tricks, um das Publikum wieder zu aktivieren und zu sagen, hey, du musst schon bei der Sitzordnung anfangen, oder? Also wenn einfach Stuhlreihe ist nichts, sondern du könntest zum Beispiel so schöne U-förmige Anordnungen machen oder diese. Das leuchtet mir alles ein, aber irgendwie, aber an einem gewissen Punkt finde ich dann, hey, es ist ja doch kein Unterhaltungsprogramm. Es ist auch ein bisschen Drill und Disziplin. Es ist auch nicht so verkehrt. Wie bist denn du als Lehrer? Bist denn du zwischendurch auch ganz streng, wie dort im Wilhelm Busch oder so?
2: Ich bin, glaube ich, viel zu lieb, das ist mein Problem. Ich bin viel zu easy mit meinen Schülern. Ich glaube, man müsste die wirklich prügeln. Ich suche immer noch den Schlüssel von Eigenmotivation.
1: Ja.
2: Dass sie Freude haben, an etwas zu arbeiten und dass sie gerne etwas machen und mir nicht irgendeinen KI-Rotz anrühren, wo sie sich keine Mühe gegeben haben. Und ich versuche dort irgendwie den Weg zu finden von nutzen KI, nutzen die mit allen Möglichkeiten, die es gibt, aber überlegt euch vorher, wie ihr sie nutzt, was ihr möchtet machen, welches Resultat möchtet ihr haben, was ist das Ziel. Und da gibt es von super Ergebnis zu halt nach wie vor, ja, man hat sich halt keine Mühe gegeben, Ergebnis. Das, mit dem muss man wahrscheinlich
1: leben. Gut, ich meine, das ist noch ein Unterschied, ob du da eben dann mit gestandenen Berufsleuten zu tun hast, wo vielleicht finden, das ist sinnvoll, dass ich das lerne, oder vielleicht sehen sie zwar die Notwendigkeit ein, aber finden trotzdem, eigentlich hätte ich lieber, es wäre noch wie früher, wo man das noch nicht gebraucht hat und alles noch ein bisschen einfacher war, weder wenn du so mit Halbwüchsigen zu tun hast, wo dann nicht immer nur jetzt das, was sie gerade machen müssen, die oberste Priorität hat, sagen wir es mal so.
2: Ja, es kommt natürlich in dem Fach jetzt gerade beim KV kommt noch ein Faktor dazu. Das eine ist, sie ist nicht relevant für die Abschlussprüfung. Mhm. Das heisst, die Noten, die sie während zwei Jahren bekommen, spielt an der Abschlussprüfung überhaupt keine Rolle. Plus, das Fach wird an sich nicht geprüft an der Abschlussprüfung.
1: Ah, okay.
2: Es wird zwar Prüfung gemacht, die sie am PC machen, die sie mit Word, mit Excel, mit KI machen müssen, aber es gibt nicht so Lernziele im Sinn, wo du musst dann können einen Serienbrief machen oder du musst können Formatvorlagen machen oder so. Das gibt es eben nicht mehr. Und ich glaube, jetzt muss ich wie schnell den Schwenk machen und sagen, neue Reform, die es jetzt gegeben hat. Ich bin am KV gelandet bei der alten Reform noch. Ich habe die alte Reform jetzt gerade noch so knapp erlebt. Und die war so gewesen, klassische Abschlussprüfung. Du hast Aufgaben bekommen, mach einen Serienbrief. In dem Serienbrief müssen wir die Adresse haben. Bei der Anrede brauchen wir das. Und du musst die formatieren anhand von dem Bild, das du siehst. Und bla bla bla. Und dann hast du das irgendwie müssen machen. Und dann hast du am Schluss dein Dokument abgegeben. Und das war die Prüfung. Also du bist eigentlich sehr genau durchgeführt worden, was wird von dir erwartet. Und dann hat man die, mit der neuen Reform, hat man das so ein bisschen aufgeteilt. Man hat die Unterteilung anders gemacht. Es gibt jetzt nicht mehr Fächer wie Deutsch und Französisch und Wirtschaft und Recht, sondern man hat die so ein bisschen probiert zusammenzuhängen im Handlungskompetenzbereich. Und die Idee ist, dass die Fächer auch übergreifend sind. Also, dass irgendwie sie münd in der Wirtschaft etwas machen über eine Bilanz und dann müssen sie das nachher vortragen, dann kommt das zu mir in die Informatik, dann macht es bei mir eine PowerPoint-Präsentation und den Vortrag haben sie irgendwie im Deutsch. So,

0: allein machen, sie dürfen nicht da in Gruppen und Teams und so. Und die Prüfung geht 2 Stunden, dann gibt es 30 Minuten Pause, dann gibt es nochmal 2 Stunden lang insgesamt 7 Sachen, die sie machen. Sie kommen den Fall über, ein Szenario, und dann gibt es aus dem Szenario raus dann Sachen wie, du musst eine Messe organisieren, jetzt ist dir die Halle abgesagt worden, du brauchst eine neue Halle, such 3 Hallen, die dem entsprechen, was wir brauchen, formuliere ein Mail dazu, um die Halle reservieren, mach einen Aufbauplan oder einen Plan, was in diesen Tagen passiert, und es sind dann so ganz viele verschiedene Aufgaben, aber Open Book, KI.
1: Ja.
0: Und ich habe dann gedacht, bei dieser Prüfung, die ist geschenkt. Also wenn ich KI nutzen kann, laufe ich da durch? Easy peasy. Und wir haben herausgefunden, gar nicht.
1: Nicht.
0: Nein.
1: Warum nicht?
0: Und das ist für mich ein Rätsel. Ich weiß es nicht. Also der einzige Faktor ist sicher Zeit. Es ist eine Prüfung, die musst mit KI lösen, sonst
1: Ja.
0: schaffst du es zeitlich nicht. Dann musst du verstehen, was du musst machen musst.
1: Ja,
0: Das ist
1: absolut.
0: vielleicht ein Knackpunkt. Also, du kommst relativ viel Text über. Text ist. Sie haben es nicht gern. Sie lesen es nicht gern und sie haben manchmal Mühe, um den Text zu verstehen.
1: Ja.
0: Und was ist jetzt der Inhalt und was muss ich jetzt genau? Und wenn 5 Absätze dort stehen, dann fallen die in ein Loch, weil sie sich denken: Oh, das ist schon so anstrengend, um das zu lesen. Ich glaube, das ist so ein Punkt, wo man auch gemerkt hat, teilweise sind die
1: Ja.
0: Aufgabenstellungen völlig falsch verstanden worden. Völlig!
1: Ja.
0: Da sind sie ins Schilf rausgewandert und du hast nicht gewusst, woher
1: Ja,
0: das gekommen ist. Und das andere ist, man hat Dokumente ungesehen aufgeladen. Sie haben mit KI etwas generiert und
1: ja.
0: haben das ungesehen
1: Ja.
0: aufgeladen. Weiss ich, weil im Dokument teilweise Sachen stehen wie Fehlermeldung. Code so und so von
1: Ja.
0: ChatGPT, leeres Dokument.
1: Genau, das sage ich meinen
0: Komm.
1: Studentinnen auch. Lesen Sie bitte durch, bevor Sie die Zeitung hier schreiben.
0: Und das ist passiert und das ist halt, das Resultat ist ernüchternd
1: Ja.
0: für eine Open Book Prüfung. Vielleicht muss das auch so sein, vielleicht ist das der Plan. Und jetzt bin ich halt am Punkt, wo ich denke, ja gut, wie müssen wir dann den Unterricht anpassen? Also wir sind,
1: Ja.
0: irgendwie haben wir einen Lehrplan, einen offiziellen Lehrplan mit Lernziel, was irgendwie heißt, sie müssen können Daten analysieren und Daten interpretieren und so weiter, was heißt Excel. Aber an einer QV kommt das nicht mehr vor. Und das finde ich noch eine schwierige Situation.
1: Das ist aber mehr die Herausforderung, ist eigentlich weniger bei der. Natürlich KI auch, die macht es noch schwieriger, aber ich finde schon, da ist, ich spüre da den Versuch raus, das möglichst praxisnah zu machen. Aber das Problem ist, wie bewertest du das am Schluss? Wie ist es gut? Ich meine, die Fallhöhe, dass bei so einem Projekt einfach, wenn du in so einer kurzen Zeit etwas musst machen, eben, dass mal falsch abbiegst, das kann einfach passieren. Und wie bewertest du denn das, wenn du halt wirklich am Anfang einen falschen Entscheid getroffen hast und durch das ganze Projekt in Schieflage geraten ist und dann kommst du dann einfach eine brutal schlechte Noten über oder wird dann irgendwie, was wird dann bewertet? Weil du kannst weniger einfach, wenn du einfach musst, das, was du gelernt hast, reproduzieren, dann kann man relativ gut das beurteilen, aber wenn das eigentlich so ein relativ breites Feld hast, wo du kannst bewirtschaften und dann eben vielleicht in eine kleine falsche Richtung gehst, aber eigentlich die Idee wäre trotzdem gut gewesen, dann wird das wahnsinnig schwierig auch, dass du oder dass du fair bleibst oder so.
0: Aber das wäre eigentlich der spannende Ansatz, weil ich glaube, das haben wir auf dieser Welt auch verlernt. Also, dass ich kann sagen, ich bin falsch abgebogen, ich habe das und das gemacht, ich habe mega viel Aufwand betrieben, aber ich habe nichts.
1: Ja.
0: Ich habe nichts. Aber ich kann das zeigen. Das ist das Problem. Und das hat jetzt gar nichts mit dem zu tun. Aber das ist ein grosses Problem in der Forschung.
1: Ja.
0: Wo etwas passiert, also Leute haben Hypothesen und sagen, wenn das und das, dann vermuten wir das und das und dann forschen die 3 Jahre lang und denken dann am Schluss, oh nein, ist es nicht.
1: Genau, dann merken Sie, dass Ihre Grundannahme falsch war. Und
0: Genau. Und sie müssen ja
1: ja,
0: dann gleich irgendetwas
1: das stimmt.
0: wie anpflümeln, dass du dann gleich irgendeine Erkenntnis hast und

0: kann ja nicht einfach sagen, hey, falsch gewesen. Wir haben herausgefunden, dass es nicht so ist. Da sind Daten. Das ist doch die Schwierigkeit. Ich glaube, das wünschte ich mir manchmal, auch im KV, dass man kann sagen, hey, wir machen doch Projekte und dann machen doch die Fehler, dann verhauen es und dann funktioniert es nicht und dann muss man das halt gleich gut bewerten. Also
1: Ja.
0: ich habe jetzt eigentlich den Fall gehabt, wo ich einer Klasse gesagt habe, ich kann ein Projekt machen, ich kann frei wählen, was er machen will. Aber keine KI, also nicht keine KI, sondern gebt euch Mühe beim Machen. Also
1: Ja.
0: nutzt die KI, aber nutzt sie sinnvoll. Und sie haben mir vorher müssen ein Konzept machen, was sie machen und dann erst ausführen. Das heißt, dort habe ich schon mal so ein bisschen Weichen stellen. Und eine Gruppe gesehen, wir machen das Erklärvideo mit KI. Wir schauen da, wie man kann investieren und Finanzen und so. Wirklich noch ein cooles Thema. Und dann haben sie ein Erklärvideo machen. Und dann haben sie auf der Zielgerade gemerkt, wo sie das Video gemacht haben. Es ist ein amerikanischer Dienst und der hat keinen Umlaut.
1: Ja.
0: Und jetzt sagt der Kuhinen,
1: Oh,
0: ja.
1: okay, ja. Ja.
0: Ja. Und du erfen sie. Und das ist ein bisschen doof, aber Learning. Ich meine, die haben jetzt etwas gecheckt, weil die haben die ganze Präsentation aufgebaut und am Schluss die Stimme darüber gelegt und dann gemerkt, oh, es geht nicht. Finde ich mega gut.
1: Ja.
0: Und ja, ich glaube, das müssen wir wie so ein bisschen herausfinden. Und ich bin jetzt so ein bisschen am Punkt, wo ich mir auch überlege, was ist denn die Schule überhaupt noch?
1: Ja,
0: Muss man es
1: das ist
0: dann
1: wahnsinnig
0: überhaupt noch machen
1: schwierig,
0: mit
1: genau.
0: KI? Also, was ist meine Aufgabe? Ich bin ja auch wie du, ich finde Frontalunterricht eben eigentlich schon noch cool. So. Manchmal ist das auch noch lässig. Ich merke auch, meine Schüler finden das manchmal noch lässig. Und ich merke aber schon, es ist nicht der richtige Weg. Aber Selbststudium könnte es auch nicht.
1: Ja.
0: Und wenn ich eben einfach muss dort sitzen und nichts machen, werde ich eben auch nervös. Das habe ich auch nicht gern.
1: Das verstehe ich gut, ja.
0: Alles schwierig.
1: Das ist wirklich sehr schwierig und ich weiß ehrlich gesagt nicht mehr. Ich glaube, das ist so eine Sendung oder vielleicht auch generell einfach, dass man da wirklich in einer so einer Umbruchphase sind, dass man nicht wissen, wie man mit dem umgeht. Weil eben gerade auch die KI, die bringt ja so einen riesigen, also eben wenn du sagst, sie gehört dazu, kannst sie nicht ignorieren, aber sie gibt so einen riesigen Unsicherheitsfaktor drin, dass du eigentlich fairerweise nicht kannst sagen, wenn die Leute können KI brauchen an ihren Prüfungen und dann hat KI halt einen Rotz rausgelassen. Ja, wem seine Schuld ist denn das am Schluss, oder? Gehst dann durch? Hast halt Pech gehabt? Oder wie gehst du mit dem um? Und ich würde trotzdem irgendwie probieren, das wahrscheinlich so ein bisschen auf eine Meta-Ebene zu heben und mir zu überlegen, dass die Leute das zumindest an der Prüfung, wenn es am Schluss eine Note gibt, auch wenn es bei dir vielleicht eine Kenne gibt, die dann zählt, aber trotzdem, dass man am Schluss die Beurteilung eigentlich so auf einer Metaebene stattfindet, dass du fragst, wie würdest du in dieser Situation umgehen und dann halt mehr nicht die konkrete, was konkret gemacht wird, abfragt, sondern dass du willst wissen, wie jemand in einer bestimmte Situation reagiert, wo es eben mit KI zu tun hat und dann KI macht entweder das Richtige oder das Falsche oder so. Und dann spürst du also ein bisschen raus, ob die Leute ein Gefühl haben, wie sie mit dieser neuen, komplexen Welt können umgehen können. Ist das
0: Ja,
1: nachvollziehbar?
0: ich glaube, das ist auch so ein bisschen mein Weg. Dass ich
1: Ja.
0: bei vielem irgendwo möchte, eben dann begründen, dann probieren, verstehen, was passiert. Und überlegt euch schon vorher, wie soll das Resultat
1: Ja.
0: aussehen, weil das Resultat macht Sinn. Und dort muss man jetzt halt einfach so ein bisschen den Lehrplan entsprechend anpassen. Und gleichzeitig bin ich halt dort, wo ich denke, ich kann vor ein paar Wochen einen kleinen Vortrag machen im Bereich CNC-Dreher.
1: Ja.
0: Das ist mega ein spannender Beruf, kommt wieder langsam, die Leute wollen wieder CNC-Dreher und so. Und dort habe ich auch gesagt, ich habe Kunden, die aus dem Bereich kommen, darum bin ich dort gerutscht und habe das können machen. Und ich kann so eine CNC-Maschine, kann ich technisch, ich kann die programmieren,
1: Ja.
0: ich weiß, wie das funktioniert. Ich kann es aber nicht, weil mir Grundlagen fehlen vom Teiledrehen. Was ist die Reihenfolge? Und jetzt bin ich halt am gleichen Punkt, am KV, wo ich mir überlege, brauchen wir dann die Grundlagen auch? Musst du wissen, wie Formatvorlagen und Inhaltsverzeichnisse und Serienbrief und bedingte Formatierungen funktionieren?
1: Vielleicht wäre es doch nicht schlecht.
0: Das nachher, eben, ja. Dort bin ich jetzt eben genau an dem Punkt, ich denke, vielleicht müssen wir nicht die Grundlagen eben gleich reinprügeln und sagen, das musst du einfach können, weil hintendurch hilft es dir dann wieder.
1: Ich glaube, über die Grundlagen kommst, je mehr KI sind die Grundlagen umso wichtiger, weil dann weisst du, ob sie dir ein Zeichen angibt oder nicht. Und du kannst, du brauchst einen soliden Boden, das glaube ich eben auch. Und, aber über das, wir sind fast am Ende von unserer Sendung, hast du noch so ein Schlusswort oder so eine Erkenntnis, oder wo uns das anführt, oder sind wir da am Anfang von dem Prozess? Oder?
0: Ich glaube, wir sind sehr am Anfang von dem Prozess, aber ich habe wie keine Angst vor dem, weil ich jetzt auch rückblickend merke, man hat Angst vor dem Taschenrechner, man hat Angst vor dem PC, man hat Angst vor dem Internet, jetzt hat man Angst vor der KI. Und
1: oi.
0: Jetzt ist der Gückel noch gekommen. Am Schluss sind all die Ängste eigentlich unberechtigt gewesen. Es ist irgendwie weitergegangen.
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0: Verrissen, okay, aber halt nicht ganz verrissen. Weißt du?
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1: Ja, herzlich willkommen. Wir haben Donnerstag. Es ist der 18. Juni 2025. Es ist kurz nach der 16. Und ihr hört Politur, eure Sendung für Politik und Kultur am Abend. Jetzt gibt es da etwa, na, vielleicht eine halbe Stunde von auf die Ohren. Mein Name ist Florian Sieber, mit mir im Studio.
2: Noemi Kilchermann, hallo.
1: Und Noemi hat es eben schlau gemacht. Sie hat jetzt angefangen, wirklich sich mit dem Zeug beruflich auseinanderzusetzen, was sie ja privat spannend findet. Es geht heute um Horses. Aber nicht irgendwelche Horses, sondern Pferde, die Hühner mit Bewohnern haben und im Wald leben. Oh.
2: Genau, es geht um die Przewalski Horses.
1: Przewalski Horses, I'm a big fan, ja.
2: Ja, im Wildpark Winterthur sind die ja, Bruderhaus sind die ja unter anderem daheim. Aber eben auch, sie sind bis in die mongolische Steppe wiedergekommen. Und da habe ich natürlich herausfinden, was da los ist und wie die Projekte so funktionieren, dass so Horses wieder ausgewildert werden können. Und ja, das gibt es heute in meinem Beitrag.
1: Ganz verrückte Geschöpfe. Wir haben natürlich auch noch ein bisschen Meldungen vom Tag und einen Veranstaltungsfilter. Aber erstmal muss ich jetzt die Noemi bitten, da etwas in die Tastatur zu hacken, damit wir Listen anschauen können. Weil es hat sich bei einem von den Schweizer Medien, wo man keine Abo-Kosten und Paywall und so weiter muss, zahlen muss, um sich das anzuschauen, hat sich, glaube ich, so ein Vanille-Glace-Hater eingeschlichen. Es ist ein Kommentar gemacht worden zu Glace-Ranking, hat dann auch ein bisschen zu sehr ja, energischen Diskussionen geführt, wo die Leute dann auch in unserer Redaktionsräumlichkeit dann natürlich gewisse Glace-Sorten verteidigt haben, gewisse andere. Oh, jetzt findest du den Artikel nicht. Tu mal bei den Suchdingen einfach Vanille reinhacken. Weil es ist auch irgendwie ironisch, weil Vanille wird dort sehr stark kritisiert. Der Titel ist auch «Mag jemand Vanilleglasse?» Wirklich, hier gibt es das grosse Glasse-Duell. Ich finde es ja auch, die Social-Media-Feying von Newsartikeln und Kommentaren ist relativ ja, weit gedungen inzwischen. Und ja, es ist schon, also die meisten Vanilleglasse sind ja schon ein bisschen, ja. Was aber, glaubst du, auch so ist, es ist halt so, dass das Glasse. Also, wenn du Glasse sagst, dann bekommst du ja meistens Vanilleglasse, glaubst
2: du? Ja, und also, meine Kolleginnen sagen immer, man kann Gelaterie am besten daran messen, wie gut sie ist, wenn man das Vanilleglasse testet. Weil, wenn das nicht gut ist, dann merkt man es.
1: Du hast mega schlaue Kolleginnen, wo wirklich, also das ist auch meine Philosophie, muss ich sagen. Das klingt jetzt ein bisschen lasch, weil, ja, na klar, wenn jemand etwas schlau sagt, kann man immer sagen, oh ja, das ist auch meine Philosophie immer schon gewesen. Das finde ich aber stimmt schon auch, weil gerade irgendwo in einer Gelateria in Italien, also in einer guten, schmeckt es halt wirklich völlig anders als so der hure Bottich, wo du in den Mikro kaufst, wo aber auch hure geil ist für so Milchshakes und so weiter. Jetzt haben wir uns die Liste mal angeschaut. Und wir sind jetzt wirklich ein bisschen am Verwursten. Das ist so Jensens Frestelste, der Wochenrückblick. Wir tun ein bisschen recyceln, was wir gelesen haben. Ich habe nämlich bei der Rangliste doch so zwei, drei Momente gehabt, wo sich bei mir der Widerspruch geregt hat. Auf der Rangliste auf Platz 1 ist nämlich Stracciatella. Und jetzt könnt ihr alle, die wirklich eure Klasse auskennen, wenn ich jetzt da Bullshit erzähle, ganz, ganz böse Sachen ins Gästebuch schreiben. Das gibt also ein bisschen Traffic, weißt du? Aber ist Stracciatella? Genau, ist das nicht einfach Vanille mit so Schokostück?
2: Doch, irgendwie finde ich das jetzt auch ein bisschen widersprüchlich, dass das jetzt den ersten Platz verwischt hat.
1: Ich finde, der zweite kann man vielleicht darüber reden. Das ist ja auch irgendwann mal wie so noch ein Mühe, speziell gewesen, Salted Caramel. Ich weiss noch, früher hat es einfach Karamellglasse gegeben und irgendwann haben die Leute angefangen, Salz dazu zu geben. Also

0: okay.
1: Ja, es ist schon fein.
0: Es ist schon fein, ich bin einverstanden. Ich finde auch Salz ist eine gute Zutat. Ich bin nicht gegen Salz, muss ich sagen. Mhm. aber okay, Salted Caramel auf Platz 2 könnte man vielleicht schon. Platz 3 hingegen ist, es ist auch fein. Aber wir sind immer noch sehr nahe am Vanilleglas, weil Platz 3 ist für die Latte.
1: Das ist auch wirklich einfach das Vanilleglas, aber sogar noch ohne Vanille.
0: Genau.
1: Also Rahm und Zucker.
0: Also ich finde das Rahmglas gut. Dann kommt Chocolate Brownie und dann kommt Schokolade und dann kommt Cookies and Cream. Und dann arguably, glaube ich, so der erste, wo wir beide gefunden haben. Hey, okay, Mango.
1: Mango, sehr fein.
0: Dann Pistazie ist auch so ein Fall, sehr abhängig davon, wo, wer, wie, was. Dann Himbeer und ich glaube, bei Mango und bei Himbeer ist so einfach so Sorbet-Fell. Und dann haben sie halt Haselnuss irgendwie müssen aufziehen, weil auf Platz 10 ist not Cholat und nicht Haselnuss. Dann Maple Walnut, das ist auch gut. Brombeer ist auch gut auf Platz 12. Cookie Dough. Was ist deine Meinung zu Cookie Dough Glasse?
1: Also ich finde es fein eigentlich, aber für mich hat es meistens zu wenig Cookie Dough Stückchen drin und dann ist es ja wirklich wieder für die Latte.
0: Genau. Und dann kommt das nächste Ding. Auf Platz 14 ist Vanille. Und es ist nicht mal in der schlechteren Hälfte, weil auf dieser ganzen Liste hat es 32 Glasses gehabt. Ganz hinten dann Matcha und Minz Stracciatella. Stracciatella hat es in dem Fall zweimal drin geschafft. Banane auf Platz 30, Baileys, Nutella, Amarena. Das sind so die hinteren Plätze. Ich bin ein bisschen überrascht über den Platz 24, Kokosnussglasse. Ich habe Kokosnussglasse gern. Und auch relativ schlecht ist Erdbeer auf Platz 22. Dabei so ein paar von den doch auch ein bisschen ausgefallener auf Platz 16 Blaubeeren-Meringglasse. Ich glaube, das habe ich noch nie gehabt.
1: Nö.
0: Aber was man natürlich nicht euch vorenthalten wollen, ist die Frage von der schlechtesten Glasse. Was war das schlechteste Glasse, das du je gehabt hast?
1: Also ich habe letztens ein Wasabi-Glasse probiert und das war hart gewesen. Aber ich habe auch eigentlich nicht gerne Wasabi. Ich weiß nicht, warum ich es probiert habe.
0: Ja, das ist so die Situation, wo man sich denkt, ich kann ja nicht immer das Gleiche essen. Und Genau. Dann wirst du gerade eines Besseren belehrt und lernst dann halt auf die Härte tun, ja, vielleicht sollte ich doch immer das Gleiche essen.
1: Ja.
0: Ich habe leider den Fehler gemacht und ein bisschen umrecherchiert zum ganzen Thema und regelmäßig auf dem schlechtesten Platz in den Ratings von Global Worst Ice Cream landet ein Vertreter aus Japan, wo irgendwie zum Hauptthema passt, aber auf eine sehr schlimme Art. Raw Horse Meat Glasse.
1: Ja, das würde ich glaube nicht einmal probieren.
0: Also auch wenn es vegan wäre, wie die Bulle im Körbli Chips von Zweifel.
1: Ja, wenn es vegan wäre, vielleicht so ein Löffel. Aber gerade eine ganze Kugel, wenn es konsequent als schlechteste gilt.
0: Ich glaube, du kannst Leute mit dem Glasse dazu bringen, dass sie kein Pferd essen. Also wenn es so furchtbar schlecht muss sein. Ja. Ja, herzhafte Glasse bin ich dann vielleicht ein bisschen skeptisch. Ich weiß nicht. Was meinst du, gibt es irgendwo Raclette-Glasse?
1: Gibt es bestimmt irgendwo. Ich weiß, dass es Zwiebelglasse gibt in einer Gelateria in Zürich. Aber ich habe auch nichts Gutes davon gehört.
0: Weißt, ich bin gar nicht mehr so abenteuerlich, was so Zeug angeht. Also wenn es dann irgendwie Tabacchino in Winterthur sie so ein Basilikum-Sorbe haben, dann stehst du so, oh, das ist aber noch speziell. Das habe ich aber auch mega gern, das Basilikum-Glasse dort.
1: Basilikum ist fein.
0: Also ihr merkt, wir sind voll in der so ein bisschen in der Phase, wo es richtig, richtig schlimmste Tage von dieser Hitzewelle geht. Unsere Gedanken sind voll mit Glasse. Kolleginnen machen Badebrunnen-Testings, also völliges Sommerprogramm. Insofern, glaube ich, ersparen wir uns und euch, dass wir da einfach über Glasse reden. Wir machen ein bisschen Fürsche mit der Sendung und dann können wir nachher vielleicht auch noch Glasse essen. In Sachen Gysi bzw. im besetzten Haus an der Gisonstrasse 31 haben wir schon ein paar Mal berichtet, hier bei Radio Stadtfilter und in der Politur. Leider konkretisieren sich die Räumungspläne in Bezug auf das selbstverwaltete Haus. Jetzt ist bekannt worden, dass der Immobilienkonzern Terrestre AG, wo aktuell in einer Gentrifizierungs-Sanierungskampagne steckt, den BewohnerInnen mitteilt hat, dass es bis Ende Juli raus müssen. Würde es nicht gehen, würde eine Strafanzeige folgen. Ab sofort verbietet der Rest jegliche Nutzung von der Gysi. Die ist seit 1997 besetzt, damit das älteste noch bestehende besetzte Haus. Im Winter wird der Schritt begründet mit gravierenden Mängeln beim Brandschutz. Aber das ist auch in der Old News. Und zwar, glaube ich, schon ab Februar. Dort hat das schon ein bisschen Schlagzeilen gemacht. Seither ist die Reihe von Veranstaltungen im Haus reduziert worden. Gewisse Sachen haben dann nicht dort stattgefunden. Besetzerinnen und Besetzer reden von einer Räumung auf Vorrat, wo vermutlich eine Luxussanierung würde nach sich ziehen und kündet harten Widerstand an. Laut der Häuservernetzung Winterthur, in der sich mehrere besetzte Häuser und Wagenplätze in Winterthur organisieren, heisst, die Eigentümer würden den Brandschutz nur als Vorwand nutzen. Die Auflagen von der Feuerpolizei sind längst erfüllt worden, eine verantwortliche Person benannt und eben die Events freiwillig beschränkt. Bewohner hätten selbstverständlich ein grosses Interesse an Sicherheit in ihren Räumen. So haben sie immer wieder in den letzten Jahren mit der Feuerpolizei zusammengearbeitet und aus eigenen Taschen Mängel mit grossem Aufwand behoben. Dazu noch ein Zitat aus der Erklärung von der Häuservernetzung. Besonders stoßend ist das Vorgehen der SKKG, weil die Bewohnerinnen auf Vorrat auf die Straße gestellt werden sollen. Denn für die Sanierung gibt es noch keine Baubewilligung. Zudem läuft noch ein mietrechtliches Verfahren für den Kulturraum. Im Erdgeschoss besteht seit langer Zeit ein Mietverhältnis. Dieses wurde von der SKKG, das ist Stiftung für Kultur, Kunst und Geschichte oder Gesellschaft, weiß nicht ganz genau. Es ist so ein bisschen die Stiftung, wo dann auch noch die Kunstsammlung von Bruno Stefanini mitverwaltet und dann halt auf den ganzen Liegenschaften hockt. Das Mietverhältnis wurde von der SKKG im letzten Jahr gekündigt. Diese Kündigung wurde angefochten. Aktuell ist der Entscheid am Mietgericht hängig. Sowohl der juristische Prozess wie auch das Baubewilligungsverfahren können sich noch monatelang hinziehen. Während sich die Situation der Gysi zuspitzt, schweigt die Stadt Winterthur weder auf die Gysi bleibt Petition mit mehr als 5000 Unterschriften noch auf den offenen Brief, welcher von über 60 Organisationen unterzeichnet wurde, haben die Verantwortlichen bisher reagiert. Auf Nachfrage hat uns die Stadtverwaltung mitgeteilt, es sei innerhalb von 6 Monaten mit einer Antwort zu rechnen. Es wirkt also durchaus so, als versuchen wir da jetzt gemacht, die Verhältnisse zu schaffen. Die Petition da ist davon gewesen, im März, sprich mit diesen 6 Monaten, das wäre im September der Aufforderung zum Zügeln hin auf Ende Juli, wäre in dem Fall ein bisschen mehr als einen Monat vorne. Es ist natürlich auch die Frage, ob dann noch die Reaktion von der Stadt irgendwie anders ausfallen. Sie hat sich in der letzten Zeit nicht als sehr offen für alternative Wohnformen gezeigt, beispielsweise im Zusammenhang mit der Camping-Sanierung, wo am Wochenende darüber abgestimmt worden ist, ist vom Stadtrat Bob zum einen gesagt worden, das sei jetzt ein Votum gegen den gesamten Campingplatz, sprich für Tourcamper und den dort ansässigen Wagenplatz, sieht es zumindest, wenn der Stadtrat im Wille bekommt, relativ schlecht aus. In einem anderen Fall, beim Wagenplatz Mumpitz, ist sogar eine Strafanzeige hängig gegen die Bewohnerinnen und Bewohner von Seite von der Stadt. Ja, obwohl in der Praxis relativ schwierig aussieht für Leute, die dann eben alternative Wohnformen leben, ist das doch in der Wohnstrategie von Winterthur kürzlich explizit genannt worden. In der Praxis scheint sich das nicht wirklich zu übersetzen. Und im nächsten Punkt geht es um Verkehrspolitik. Es geht um einen Rekurs und ums Eichli-Acker-Quartier. Dort ist nämlich ein Sammelrekurs von 16 Anwohnerinnen und Anwohnern gegen Pläne vom Baumobilitätsdepartement eingereicht worden. Dort soll man nämlich Einbahnstrasse auf der Dammbruck machen, um den Schleichverkehr statt einwärts zu unterbinden. Es hat die Anordnung Ende Mai gegeben und dabei hat die Geschichte schon ein Kapitel vorne. Die Einbahnstrasse ist nämlich bereits ein Versuch, die Situation für die Anwohnenden weniger prekär zu gestalten. Man hat nämlich die Dammbrücke im Rahmen von Bauarbeiten ganz sperren. Es ist dann zu einer Petition gekommen mit 300 Unterschriften, wo dann die Sperrung abgeschwächt worden ist. Jetzt der Rekurs hat ein bisschen eine andere Grundlage, und zwar sollte man damit erreichen oder will man erreichen, dass die direkte Fahrt aus dem Quartier ins Stadtzentrum weiterhin möglich bleibt, damit keine Umwege müssen gemacht werden. Es wird so die Hildegard Schneider, eine Anwohnerin im Landbot, zitiert, die sagt, wir werden zu regelmäßigen Umwegen gezwungen. Außerdem sagt der Verkehr im Quartier auf andere Quartierstrassen verlagert, wenn man dann nachher da so sperren. Es wird aber von den Rekurrierenden argumentiert, dass eine Verkehrsberuhigung auch möglich wäre, ohne Einbahnstrasse auf der Dammbrücke, zumindest mit einer Ausnahmebewilligung für Anwohnende. Die Stadt lehnt das aber ab, weil es zu viel Aufwand würde erfordern in Sachen Kontrolle durch die Polizei. Wie im Mai von der Stadt gegenüber dem Landbund mitteilt worden ist, der Umweg von maximum 1,1 Kilometer sei demzufolge zumutbar.
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1: Ja, die Hitzewelle ist da und es ist kein Ende in Sicht. Unser Hochdruckrücken verwandelt sich langsam in eine Omega-Lage. Das haben wir Ende Mai schon mal gehabt. Und das bedeutet eigentlich einfach, dass Höhe mega stabil ist, weil wegen der Form alle Tiefs rundherum geleitet werden. Heute haben wir Höchsttemperaturen von 33 Grad gehabt. Das mag vielen schon zu warm sein, ist aber erst der Anfang. In der Nacht auf morgen kühlt es noch knapp unter 20 Grad Grenze ab, aber dann scheint auch den ganzen Tag wieder die Sonne und es wird 34 Grad und sehr schwül. Gegen den Abend bildet sich Wolken und es kann zu Niederschlägen oder Gewitter kommen. Wirkliche Abkühlung bringen die aber nicht. Auch am Wochenende sind Temperaturen von etwa 35 Grad angesagt. Es könnten sogar bisherige Juni-Hitzerekorde, die seit dem Sommer 2003 bestehen, geknackt werden. Hitzewarnungsstufe 3 gilt also weiterhin, das heisst genug trinken, Schatten suchen und körperliche Anstrengung vermeiden, gemäss BAG und Meteo Schweiz.
0: Ja, das sind ja. So, jetzt auch mit meinem Mikrofon, wo man mich hört. Ja, das sind ja ganz spezielle Aussichten im Mitte Juni. Ich glaube, da purzelt dann bald die nächste Hitzerekord. Ich glaube, Realitätsflucht ist da gar nicht mal so schlecht. Wir reden über Horsefies und ich mache jetzt endlich mal eine Anmoderation, wie ich es mir eigentlich seit Jahren gewünscht habe. Jetzt geht es weiter mit Tieren, Menschen und Emotionen.
1: Neben den eindrücklichen Wisent, den versteckten Lüchs und Wölf und den herzigen Mufflons wirken die Przewalski-Ross im Wildpark Bruderhaus in Winterthur vielleicht eher unscheinbar. Sie sind klein, haben einen kurzen Hals, einen grossen Kopf und alle eine ähnliche Fellfarbe. Hellbraun mit einem dunklen Strich auf dem Rücken und einer dunklen Stehmähne. Die Ross, in der Mongolei auch bekannt als Tachi, gelten aber als die letzten Wildpferde. Sie haben lange zu den Bewohnern der zentralasiatischen Steppe gehört. Wegen Weidekonkurrenz, Jagd und klimatischer Veränderung sind die Bestände im letzten Jahrhundert drastisch gesunken. 1968 hat man in der Mongolei in der Wüste Gobi das letzte freilebende Przewalski-Ross gesichtet. Dann haben sie als in freier Wildbahn ausgestorben gegolten. Mit der Jagd vom 19. und 20. Jahrhundert sind aber auch mehrere Tiere eingefangen worden und haben ihren Weg in europäische Zoos und Wildpark gefunden. Darum findet man sie auch heute noch hier im Wildpark Bruderhaus. Der Leiter vom Wildpark, der Bruno Ries, erzählt, wieso.
3: Ja, also das ist etwas, was ich nicht können beeinflussen konnte, was für Arten wir hier haben. Als ich hergekommen bin, waren die Przewalski-Pferde schon da gewesen. Wir haben aber grundsätzlich bei uns im Wildpark Tierarten, die hier in der Region vielleicht einmal heimisch waren oder wo man mit einem normalen Artenschutzprogramm sich einbinden kann, sodass man die Tiere auch sinnvoll hat, sodass man dann auch für einen internationalen Artenschutz seinen Teil dazu beisteuern kann. Darum sind auch die Przewalski hier bei uns im Bruderhaus.
1: Der Wildpark Bruderhaus ist also, wie viele andere Zoos und Parks in Europa, Teil eines internationalen Netzwerks zum Erhalt der Art. Aber wo liegt eigentlich genau der Unterschied zu einem normalen Hauspferd?
3: Ja, also grundsätzlich gibt es nicht einen grossen Unterschied. Es sind beide Equide, also Pferdeartige, die eigentlich mehr oder weniger gleich aufgebaut sind. Es sind Unpaarhufer. Bei der Prevaski ist einfach ganz klar zu sagen, es ist nach wie vor ein Wildtier. Also man kann es nicht handeln. Man kann die Tiere nicht an die Halfter nehmen oder eine Hufpflege machen, wie man das beispielsweise mit einem Hauspferd kann, mit einem Sportpferd. Das geht mit dem Prevaski nicht. Also wenn man da irgendetwas muss machen muss, muss man eigentlich immer eine Narkose einleiten. Oder? Und das ist, glaube ich, der grösste Unterschied, vor allem im Handling von diesen Tieren.
1: Die Przewalski-Rosse sind also trotz vielen Jahrzehnten in Gefangenschaft nicht wie Haustiere. Sie bleiben wild. Zumindest mehr oder weniger, erzählt uns der Bruno Ries.
3: Es ist ja so, sie haben eine gewisse Toleranz gegenüber uns. Also wenn man in die Nähe geht, springen sie nicht gerade davon, wie das vielleicht ein Przewalski in der freien Natur würde machen. Aber wie gesagt, man kann sie vielleicht mal ganz kurz schnell vorne am Kopf anlängen. Aber sonst gross Kontakt mit den Tieren zu haben, das geht nicht. Und von dieser Seite her sind sie schon nach wie vor noch wild.
1: Wichtig für die Tiere ist darum insbesondere auch der Kontakt untereinander. Das muss auch in der Haltung berücksichtigt werden.
3: Ja, also in der Haltung ist natürlich wichtig, dass man sie nicht allein hält. Es sind Herdentiere. Und sie fühlen sich eigentlich in der Gruppe wohl. Sie müssen das auch haben, weil sie eigentlich gegeneinander auch Körperpflege so machen. Das ist mal eine Grundvoraussetzung, die man muss haben. Man muss genug Platz haben, sie brauchen Bewegung. Und vor allem muss man sicherstellen, dass sie praktisch 24 Stunden über den Tag verteilt können Nahrung zu sich nehmen. Weil der Magen von einem Pferd eigentlich immer muss können arbeiten können, braucht es immer wieder neue Nahrung.
1: Im Bruderhaus besteht die Herde aktuell aus 8 Tieren. Der Bruno Ries erklärt uns die Zusammensetzung.
3: Momentan haben wir eine Stutengruppe. Das heisst, wir haben 8 weibliche Tiere bei uns. Das ist so eine Gruppe, wo man quasi als Genpool vom europäischen Erhaltungszuchtprogramm, also vom Zuchtbuch, hat. Das sind vornehmlich weibliche Tiere, die irgendeiner Institution auf die Welt gekommen sind, geboren sind, dann aber keinen Platz haben und irgendwann so quasi müssen parkiert sein. Und das ist dann bei uns im Bruderhaus der Fall. Die Tiere, die sind bei uns, je nachdem, wenn man sie noch in ein anderes Optimal kann brauchen für die Zucht, gehen sie wieder weg von uns, gehen in einen anderen Zoo oder einen anderen Wildpark oder werden sogar in die Auswilderung dann ausgelesen, sodass sie von uns weggehen und ausgewildert werden.
1: Die Auswilderung und das Zuchtprogramm sind jetzt schon mehrfach erwähnt worden. Obwohl es Anfang der 1940er Jahre nur noch 12 fortpflanzungsfähige Tiere gegeben hat, hat schon damals eine gezielte Zucht angefangen, mit Führen von einem Zuchtbuch und geplanten Austauschaktionen zwischen Zoos und Parks, um die Art zu erhalten. Heute läuft das immer noch, im Rahmen des Europäischen Erhaltungszuchtprogramms EEP. Es gibt jetzt insgesamt weltweit etwa 2'500 Przewalski-Rosse. Außerdem hat in den 80er Jahren die Wiederansiedelung vom Wildpferd in seinem ursprünglichen Lebensraum gestartet. Ein erfolgreiches Wiederansiedlungsprojekt ist geleitet von der International Tachy Group ITG. Sie ist 1999 gegründet worden, nachdem 1992 das erste Mal wieder Tachys in die Mongolei transportiert worden sind. Jetzt kümmert sich die ITG um die Wildpferde im Schutzgebiet Great Gobi B. Die International Tachy Group ist auch fest in der Schweiz verankert. Der Verein ist unter anderem auch in der Schweiz eingetragen. Der Präsident selber, der Reinhard Schneidrück, kommt aus dem Oberwallis. Er ist ein Rossmensch und hat schon im Rahmen von seinem Studium in der Verhaltensbiologie eine Diplomarbeit über das Verhalten von Wildequiden geschrieben. Bis 2024 ist er auch Leiter der Sektion Wildtier- und Artenförderung im Bundesamt für Umwelt gewesen. Heute ist er auch noch Co-Gründer und Berater für die Artenschutzstiftung One Wild Foundation. Im Interview erzählt Reinhard Schneidrück mir, wie außergewöhnlich der Erfolg von der International Tachy Group ist. Es gibt jetzt nämlich wieder einigermaßen stabile Bestände in freier Wildbahn in der Mongolei.
4: Das ist schon eine grosse Leistung, würde ich meinen. Also das ist ein schwieriges Unterfangen, muss man sagen, ganz generell, wenn eine Art, eine Wildart mal in einer freier Wildbahn ausgestorben ist, die nachher wieder zurückzubringen, und zwar in einer Populationsstärke, was nachher ein Überleben möglich hat, oder? Und zwar über lange Zeit. Das ist eine grosse Leistung. Und das ist, es gibt nicht so viel erfolgreiche, vorzeigbare Projekte auf der Welt, wo das funktioniert hat, dass eben eine Wildart ganz ausgestorben ist in Freiwildbahn und dann jetzt heute wiederum so zurück ist, dass man keine Hoffnung hat, oder dass die nachher auch neu wieder in einer angestammten Heimat kann überleben. Also von daher hat man in dem Projekt von der Wiederansiedlung von der Wildpferd in Zentralasien wirklich eine Pionierarbeit geleistet.
1: Die Wiederansiedlung von der Wildpferd gilt also als eine von der grossen Erfolgsgeschichten vom internationalen Artenschutz. Bis sie zustande gekommen ist, hat es aber viel Arbeit gebraucht.
4: Zustande gekommen ist es, dass man halt im letzten Jahrhundert, noch so 1970, 80, in diesen Jahren, ist also langsam der Naturschutzgedanke generell aufgekommen. Vor allem in der westlichen Welt, also in Europa, in Nordamerika. Und man hat damals, noch in sowjetischer Zeit, auch in Russland, Moskau, wo man so Diskussionen geführt hat, mit Europäern zusammen, also Westeuropäer, hat man nachher gesehen, jetzt ist das Wildpferd an und für sich eine sehr emblematische Tierart, eine spannende Tierart, ist ausgestorben. In den Zoos gibt es noch, sie züchtend gut, das muss man noch sagen, das Wildpferd hat in den Zoos sehr gut gezüchtet, da hat es Nachwuchs gegeben. Und irgendwann ist wirklich heute die Idee aufgekommen, ja, jetzt der Zuchtnachwuchs ist da, es ist ausgestorben, wir haben doch eigentlich eine Naturschutzverantwortung, weil wir nicht schauen, probieren, ob man einen Ort findet, wo man das Wildpferd, das Tachi, wie die Mongolen sagen, das Pschewalski-Pferd, wie es wissenschaftlich heisst, kann zurück in die angestammte Heimat bringen. 1968 in der Mongolei, da wo wir jetzt mit diesem Projekt, da reden wir sicher noch darüber, jetzt aktiv sind, genau da hat man 1968 das letzte wildlebende Pferd gesehen. Und nachher hat man keine mehr beobachtet. 20, 30 Jahre später, die erste Diskussion eben in Moskau, Westeuropa, weil wir nicht eine Art das Konzept machen, einen Plan ist vorne, um das zurückzubringen. Und dann hat man dann nachher angefangen zu verwirklichen, gerade nachdem, dass die Sowjetunion ja zusammengebrochen ist, Ende 80er Jahre, im 91 bereits ist die Mongolei unabhängig geworden, und dann hat es da angefangen, die Diskussionen. So, jetzt werden wir konkret, jetzt probieren wir doch, die jungen Wildpferde zurückzubringen in die Steppe, wo sie ehemals gelebt haben. Ja, als erstes muss man sicher einmal einen guten Ort haben, wo man sich zurückbringen kann. Also mal klar, im Zoo sind sie zahm, sie werden gefüttert, sie müssen nicht selber ihre Nahrung suchen, sie müssen nicht selber sich schützen vor dem, ja, vielleicht einmal ein härter Klima, sondern vieles ist gegeben. Und am Ort, wo es aber wild lebt, und ist das Ganze etwas anderes. Und dann muss man zuerst einmal einen Ort haben, wo der Lebensraum da ist, wo der Lebensraum geschützt ist. Und dann ganz ein wichtiger Aspekt aus meiner Sicht ist, wo die Tiere, die man zurückbringt, akzeptiert sind. Oder das ist von den Menschen, das ist ja heute überall so, überall leben und Menschen, haben Menschen irgendwelche Ansprüche aufs Land, und dann müssen wir schauen, dass die Menschen, die vor Ort in diesen Regionen leben und wo aber die Lebensräume für die Tiere noch wären, dass die nachher also eine Tierart akzeptieren. Also das müssen wir schauen, und nachher ist ein langer Prozess. Die Wildpferde zurückbringen, und man müsste das sanft machen. Also mal eine Riesenarbeit hat man ja, wenn man in Westeuropa gut züchtet und nachher der Mongolei der Lebensraum hat, der angestammt all der ehemalige Lebensraum ist, in diesen grossen, weiten Steppen, ja, dann müssen wir mit dem Flieger mit diesen Tieren da rübergehen. Das ist völlig eine Organisation. Die Wildtiere sind immer noch Wildpferde, oder die in Kisten laden, die in Flugzeuge einladen und nachher auch noch mal zu Boden gehen mit dem Flieger und dann auch in nützlicher Frist auf Lastwagen an einen Ort, wo man die Kiste wieder aufmachen kann, dass die Tiere wegspringen können. Und das alles, dass man keinen Verlust hat, oder, auf dem relativ langen Transport, das ist, braucht einfach schon ja, ein gewisses Wissen, es braucht Erfahrung. Das hat man alles erarbeitet und ist eigentlich sehr, sehr gut gelaufen mit ganz, ganz wenigen Verlusten. Und dann am anderen Ort, am Anfang, ist ganz, ganz wichtig, dass man ja, langsam dran geht. Man muss ein Gehege haben, ein Angewöhnungsgehege. Die Tiere müssen ja mit dem Klima zuerst einmal in Kontakt kommen, mit den harten Wintern. Die Tiere, die wir übergebracht haben von Westeuropa nach in die Mongolei, die haben alle zuerst einmal mindestens einen Winter, haben die im Angewöhnungsgehege, haben die gelebt, haben die Zufütterung natürlich keinen Winter, von Hell und so weiter. Und da hat sich dann nachher gezeigt, welche Tiere das genügend stark sind, gesund sind, das ist eben der, dass man sie nachher kann freilassen. Und das Freilassen passiert nachher auch in einer sogenannten, Englisch heisst das Soft Release, also auf einer weichen Art. Man tut irgendwann das Tor auf, weil das Abwendungsgehege haben wir gebaut an einem Ort, wo schon der Lebensraum rundum vorhanden ist, also mit Strick quasi. Und dann kann man das grosse Tor aufmachen und dann können die von selber nachher ausspazieren, können wieder zurückkommen und mit der Zeit entdecken sie dann nachher ihren eigenen Lebensraum neu.
1: Damit es überhaupt Tiere hat zum Auswildern, spielen bis heute Zoos und Wildparks eine wichtige Rolle. Unter anderem auch der Wildpark Bruderhaus.
4: Die spielen eine wichtige Rolle und vor allem das Zusammenarbeiten von diesen Zoos. Und da ist in den letzten paar Jahrzehnten, 20, 30 Jahren, ist ganz viel gegangen von dieser Kooperation. Und dahinter gibt es ein europäisches Erhaltungszuchtprogramm, wo irgendein Zoo, wo man wählt, so eine Koordinatorenrolle bekommt. Und dort dient sich alle mit dem Koordinator-Zoo in Verbindung bringen. Man tut gezielt Tiere austauschen und gezielt nachher mit den Verpaarungen vielfältig züchten, sodass man nachher aber wieder Ansiedlungsprojekt kann stützen. Und im Moment läuft das. Wir haben in der Mongolei drei Projekte, drei Orte mittlerweile, drei Schutzgebiete, wo das Pschewalski-Pferd, das Tachi, heute in kleinen Populationen hat. Das Vierz ist in Planung. Chinesen sind dran, an verschiedenen Projekten. Im Süden von Sibirien hat es auch grosse Steppenlandschaften. Da sind sie ebenfalls die russischen Wissenschaftler, um wieder Ansiedlungsprojekte zu machen. An verschiedenen Orten geht das und da spielt natürlich eben die Institution Zoo oder Tierpark nach wie vor eine wichtige Rolle, absolut. Ich meine auch, dass Artenförderung oder genau in dem Stil eigentlich von den wichtigen Gründen ist, warum das, oder Legitimationsgründe ist, warum das Zoo und Tierpark eine Berechtigung haben und behalten sollen. Ja, Winterthur ist von Anfang an mit der Schweizer Initiative dabei. Langenberg hat lange eine wichtige Rolle gespielt, oder bei Zürich. Und auch bei Winterthur mitgemacht, denn damals die Wildstation, die ich früher geschafft habe, die Zuchtstation für bedrohte Equide oben in Müllerhägli, in Oberwil, in Basel, die hat eine wichtige Rolle gespielt. Also die drei Institutionen haben wesentlich Tiere gezüchtet und geliefert, die man nachher in die Mongolei gebracht hat. Die ersten 10 Jahre, ja, über 80, also gegen 90 Tiere, die man aus der Schweiz mit dem Flieger hat in die Mongolei geflogen gebracht, sind in Zürich, Langenberg, zusammengenommen worden. Sie sind nicht nur von da gekommen, die sind von München und von Prag und so weiter und andere Zoos sind die gekommen, aber man hat die zusammengenommen, zuerst in Europa, nachher mit den Frachtfliegern nachher in die Mongolei gebracht. Mhm. Und wie gesagt, da hat also Rühm Zürich Winterthur hat da ganz eine wichtige Rolle gespielt, ja.
1: Auch der Bruno Ries vom Wildpark Bruderhaus sieht die Erhaltung von Arten als eine der Hauptaufgaben eines Tierparks. Die Verantwortung ist schon seit Anfang von seiner Karriere herum und hat sich grundsätzlich nicht verändert.
3: Das würde sich im Grunde noch nur verändern, dadurch, dass vielleicht neue Tierarten dazukommen, neue Erkenntnisse, neue Projekte, die ins Leben gerufen werden, so dass man mit neuen Tierarten solche Auswilderungsprojekte oder Arterhaltungsprojekte startet. Im Grossen Ganzen hat es sich nicht verändert. Wichtig ist, glaube ich, dass so Institutionen wie jetzt der Wildpark Bruderhaus oder auch Zoos und andere Tierparks die Tiere halten, die Tiere eigentlich weiterzüchten, dass die Art erhalten bleibt und wenn es dann nötig ist, dass man auch genug Tiere zur Verfügung hat für eine so eine Wiederauswilderung und eine neue Begründung von Populationen auch machen kann.
1: Darum sind Pschewalski Ross und auch die anderen Arten nicht zufällig im Bruderhaus. Sie sind Teil von internationalen Projekten, die zum Artenschutz und zum Erhalt von der Biodiversität beitragen. Auch andere Arten vom Bruderhaus könnten bald wieder in die Wildnis gebracht werden.
3: Es ist aber durchaus möglich, dass vielleicht mal wieder Wiesent von uns weg können, im Auswilderungsprojekt. Oder es ist jetzt auch momentan sehr viel wird geredet und geforscht und organisiert, auch im Bereich vom Luchs, dass man da eventuell wieder etwas machen kann für eine genetische Stützung von der vorhandenen Populationen.
1: Im ersten Teil des Beitrags haben wir uns angeschaut, wie das letzte Wildpferd der Welt von Winterthur bis in die Steppen der Mongolei gekommen ist. Was es alles für Herausforderungen gegeben hat und wieso das Projekt von der International Tachy Group trotzdem geschafft hat, eine ausgestorbene Art zurückzubringen, schauen wir im zweiten Teil noch im Detail an.
0: Ja, besten Dank für den Beitrag. Wenn ihr euch nochmal in voller Länge anhören wollt, dann könnt ihr unter stadtfilter.ch in die Radiothek gehen und dort das nochmal nachhören. Ja, ich bin eh grosser Fan von den Przewalski-Pferdli und ihren Bakiva-Huhn, Mitbewohner im Bruderhaus. Aber wenn ihr jetzt euch fragt, hey, ist doch schon ein bisschen spät, um noch ins Bruderhaus zu gehen, um die Pferdli anzuschauen. Was könnte ich denn mit meinem Abend machen? Ja, das erfahren ihr in unserem
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1: Ja, und auch heute ist wieder viel los in Winterthur, zum Beispiel in der SC Musikbar, dort ist das Trio Ogmonte zu Gast. Sie spielen akustischen Jazz mit Saxophon, Kontrabass und Schlagzeug, teilweise improvisiert, teilweise mit Kompositionen, die extra fürs Trio geschrieben sind, ist ihr Programm laut Kuku sehr überraschend. Das Konzert fängt am 7.8 Uhr an und der Eintritt kostet 30 Franken. Oder man geht ins Kino Cameo bzw. vor das Kino Cameo. Dort ist ja im Moment Open-Air-Programm auf einer grossen Leinwand. Heute am Abend läuft der Film «Stiller», eine Verfilmung vom Roman von Max Frisch, der letztes Jahr rausgekommen ist. Weil es Open-Air ist, fängt das Ganze ein bisschen später an, zwar am 21:45. Der Eintritt kostet 18 Franken oder 15 für Studierende. Und wer den heissen Tag lieber zu Hause ausklingen lassen will, hört natürlich weiter Radio Stadtfilter. Bei uns geht es weiter mit ein bisschen Musik, dann kommt die Wiederholung von «Die violette Welle» von letzter Woche. Am 8. kommt «Die Villiers Palme» oder «La pensée sauvage». Und dann vom 10. bis am 12. positive Vibes. Um Mitternacht gibt es die erste Wiederholung von der aktuellen Politur. Am 1. The Darkest Hour und am 4. dann die zweite Wiederholung von der Politur. Und am 6. begrüßt euch dann Dammi di Nuovo zum Morgomat. Am Mittag gibt es ein High Noon mit dem Simeon oder SBT. Und am 6. dann wieder Politur mit der Laura. Und dann verabschieden wir uns, glaube ich, und gehen in Hitzefeierabend.
0: Genau, ab in Hitzefeierabend. Und euch wünschen wir natürlich auch einen fantastischen Abend und hoffentlich keine Tropennacht und sagen Ciao.
1: Tschüss.
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0: Verrissen, okay, aber halt nicht ganz verrissen. Weißt du?
1: Leben in Liminalen auf dem Stadtfilterbalkon. Unsere nächsten Gäste bei den Balkonkonzerten sind Zart. Oder sie nennen sich jedenfalls so. Irgendwo zwischen Goth und Dream Pop mit einem

0: fundamental.
1: Right. Hallo und herzlich willkommen zu der Juni-Sendung von der Violetten Welle. Oh, sind wir on air?
2: Irgendwie habe ich das Gefühl, wir sind nicht on air, ehrlich gesagt, wenn ich die Kopfhörer runter.
1: Das ist ungünstig.
2: Ich rufe mal schnell. Stadtfilter. So, aber jetzt ist gut. Alles klar, okay. Wir waren fälschlicherweise irritiert. Ihr habt uns also die ganze Zeit gehört, mehr oder weniger. Ja, jetzt macht die Martina wirklich weiter mit der Sendung.
1: Genau. Puh. Das ist ein turbulenter Start.
2: Ja, du.
1: Genau, wir starten gerade mit dem Porträt.
2: Jawohl. Porträt.
1: Es gibt Momente, wo Geschichte machen. Und manchmal passieren die im Parlament, in einem Gericht oder an Demonstrationen. Und manchmal passieren sie auf dem Heimweg nach einer Gewerkschaftsversammlung. Spät am Abend, allein im Auto, irgendwo im Jura. Lilian Walczewskini war so eine Frau, wo so ein Moment passiert ist. Und die Schweiz ist heute eine andere, weil sie einfach nicht heimgefahren ist und ist geschlafen, sondern aber genau so einen Moment erlebt hat. Lilian Walczewskini ist 1937 als Lilian Bandini in Lausanne geboren worden. Ihre Mutter war Schweizerin und ihr Vater war aus Florenz, aus Italien. Die Familie ist ins Valle du Chaux gezügelt. Das ist das lange, schmale Tal im Jura, wo seit Jahrhunderten für etwas bekannt ist. Uhren. Genau. Die Präzisionsarbeit, die geduldig durchgeführt werden musste, ist oft von Frauen gemacht worden. Für wenig Lohn und auch für weniger Lohn, als ihre männlichen Kollegen bekommen haben. Weil die finanzielle Lage der Familie schwierig war, hat Lilian dann auch nicht ihrem Wunsch nachgehen können, sich höher zu bilden. Sie wollte eigentlich Übersetzerin werden und stattdessen ist sie dann mit 17 in die Uhrenfabrik gegangen. Und dort ist ihr etwas passiert, was sie nicht mehr losgelassen hat. Ihre Mutter hat nämlich alle Mut zusammengenommen und ist zum Chef gegangen und hat gefragt, ob ihre tiefe Lohn nicht ein bisschen angehoben werden könnte. Und der Chef hat dann gesagt, wir geben schon deiner ganzen Familie Arbeit. Das ist genug. Was für eine Antwort, oder? Und Lilian hat dann zu ihrer Mutter gesagt, Mama, ich trete jetzt der Gewerkschaft bei. Und das hat sie dann auch gemacht, als 17-Jährige. Und nach ihr sind dann auch ihre Eltern beigetreten. Sie ist dann auch eine unermüdliche Aktivistin für die Sache der Frauen, was man heute wohl als Feminismus bezeichnen wird. Von Anbeginn ist sie dann im Schweizerischen Metall- und Uhrenarbeiterverband tätig gewesen, SMUV oder SMUV. Sie hat als erste Frau den SMUV-Sektion vom Valle du Chaux geleitet und ist dann auch Vorständin geworden mit 18. Aus der SMUV ist dann später die UNIA geworden. Vielleicht sagt das eher noch allen ZuhörerInnen etwas. Und daneben arbeiten und Familie. 1957 hat sie dann den Francesco Walczewskini geheiratet. Der ist nach dem Zweiten Weltkrieg als 14-Jähriger aus Bergamo in die Schweiz gekommen. Das Paar hat 3 Söhne gehabt. Und trotz dieser familiären Verpflichtung hat Lilian Walczewskini ihre Berufstätigkeit nie aufgegeben. Ihr Mann selber hat als Saisonnier erlebt, was es bedeutet, wenig Recht zu haben. Wie alle italienischen Saisonniers musste auch er sich nackt ausziehen beim Grenzübertritt in Brig und musste dann eine demütigende Körperkontrolle über sich

0: Ja, so hat wie die ganze Familie irgendwie eine Art von Unrecht gekannt und hat müssen erleben. Jetzt sind wir im Jahr 1990. Die Schweiz ist eigentlich auf dem Papier schon 9 Jahre lang ein Land mit Gleichstellung. Weil am 14. Juni 1981 hat die Schweizer Bevölkerung den Gleichstellungsartikel in der Bundesverfassung aufgenommen. Und dort steht drin, dass Frauen und Männer gleichberechtigt sind. Oder gleichgestellt sind. Nur die Realität, die hat ganz anders ausgesehen. Die Frauen haben weiterhin bedeutend weniger verdient als die Männer. Und wenn sie Kinder auf die Welt gebracht haben, dann mussten sie unbezahlte Ferien nehmen. Und wenn sie sich scheiden lassen, dann sind sie einfach arm geworden, weil die Pensionskasse ist beim Mann geblieben. Und ist dann noch etwas passiert im gleichen Jahr. 1990 hat der Kanton Appenzell Innerrhoden trotz Gleichstellungsartikel in der Verfassung gerichtlich dazu gezwungen werden, dass Frauen abstimmen und wählen dürfen. Das war 9 Jahre nach der Verfassungsänderung. 1990 hat dann Lilian Walczewskini an einer Gewerkschaftsversammlung ihre Wut darüber zum Ausdruck gebracht, dass die seit 1981 verankerte Gleichstellung, insbesondere beim Lohn, noch immer nicht eingehalten wird. Und dann ist sie heimgefahren. Jetzt sind wir wieder bei dem Moment, den ich vorher beschrieben habe. Weil während der Fahrt hat sie über Möglichkeiten nachgedacht, um endlich die Lohngleichheit durchzusetzen. Und plötzlich hat sie einen Geistesblitz gehabt. Sie hat realisiert, dass es jetzt gerade nächstens 10 Jahre her ist, seit dem 14. Juni 1981. Und dort ist eigentlich die Lohngleichheit in der Bundesverfassung festgeschrieben worden. Und 10 Jahre, das ist ein runder Geburtstag und der gehört auch gefeiert. Und zur Feier vom Tag ein Streik. Und die Idee hat sie dann auch nicht mehr losgelassen. Sie hat davon geträumt, ja, sie hat sich eine Schweiz vorgestellt, wo alle Frauen gemeinsam die Arbeit niederlegen. Ja. Und ein paar Tage später war sie dann in Bern und dort hat sie eigentlich, ja, sie kann sich auch nicht mehr so genau erinnern, aber sie hat das Gefühl, sie hat dann an einem Flugblatt noch gearbeitet. Und es ist dann recht spät geworden, bis sie fertig geworden ist. Und Christian Brunner, das ist eine einflussreiche Smooth-Sekretärin, die hat noch einen Beiz gekannt, der offen hatte. Und am Tisch haben sie dann über die Diskriminierung der Frauen diskutiert. Irgendwann hat dann Lilian Walczewskini gesagt, lass mal, ich habe eine Idee. Und das ist vielleicht ein bisschen verrückt. Und Christian Brunner hat dann Klartext wollen und dann hat Lilian Walczewskini die Katze aus dem Sack gelassen. Was haltest du davon, wenn wir Frauen am 14. Juni schweizweit in Streik treten? Und das hat Christian Brunner elektrisiert. Sie hat gewusst, dass die Sache Fahrt aufnehmen wird. Und sie haben dann beide sich ein Start-up bestellt, um eigentlich das Feiern, den Beschluss. Und auch so ein bisschen, ja, mit der Gewissheit, dass es eine lange Nacht wird werden. Christiane Brunner hat dann den Schweizerischen Gewerkschaftsbund ins Boot geholt und im Oktober 1990 hat sie dann den Kongress vom SGB überzeugt, nicht nur einen Aktionstag durchzuführen, sondern einen veritablen Streik zu organisieren. Ja, und im Smooth waren so die Anfänge schwierig, weil zum Teil haben Gewerkschaftskollegen, ich glaube, da kann man wirklich Kollegen sagen, das sind jetzt Kolleginnen, die sind nicht so enthusiastisch gewesen, für Lohngleichheit auf die Straße zu gehen. Genau, es haben dann aber trotzdem sich kantonale und lokale Koordinationskomitees gegründet und neben Gewerkschafterinnen hat es auch Vertreterinnen gegeben von der neuen Frauenbewegung, von der Sozialdemokratischen Partei und viele auch einfach nicht organisierte Frauen. Und die Gewerkschaften haben dann logistische und finanzielle Unterstützung geliefert. Aber die Vorbereitungen sind dezentral und weitgehend autonom abgelaufen. Gleichzeitig haben aber auch zahlreiche private und staatliche ArbeitgeberInnen Sanktionen und Entlassungen angedroht. Tja, und dann ist der 14. Juni 1991 gekommen. Ich glaube, wir kennen alle die Bilder von diesen lila Luftballons, von den verschränkten Armen und den demonstrativen Sitzstreiks, die überall auf den Strassen und auf den Plätzen der Schweiz ja, stattgefunden haben. Performances mit Transparent und Megafon und Kinderwagen und Laufgitter. Und das Motto war, wenn Frau Will steht, alles still. Das kennt ihr wahrscheinlich auch noch. Der Streik war die grösste öffentliche Mobilisierung der Schweiz seit dem landesweiten Generalstreik von 1918. Rund 500'000 Frauen haben sich beteiligt. Der Streik hat es dann auch geschafft auf die Titelseite von der Frankfurter Rundschau und von der spanischen Tageszeitung El País. Im Ausland ist man aus dem Staunen nicht mehr rausgekommen. Und Lilian Valceschini, sie hat überhaupt keine Erfahrung gehabt im Streiken. Sie hat dann wie im Nachhinein mal gesagt, bei uns in der jurassischen Uhrenindustrie hat es zu dieser Zeit keine Arbeitsniederlegung gegeben. Und ja, sie hat einfach genug gehabt von dieser ganzen Situation. Und einfach mal gemacht. Das Streiken hat die Schweiz verändert, wenn auch nur langsam. Im Nachgang von diesen Protesten haben dann vermehrt Frauen in das Parlament und in die Regierung Einzug gehalten und haben sich dann auch für ihre Themen eingesetzt und haben die Themen auch auf die politische Agenda gesetzt. So ist es dann im Jahr 2000 zu einem neuen Scheidungsrecht gekommen und zwei Jahre später ist es dann zum straffreien Schwangerschaftsabbruch gekommen. Nicht das ist nicht zu dem gekommen, sondern wir hätten dann beschlossen. Genau, ihr kennt es wahrscheinlich so unter der Fristenlösung. Es sind dann noch Mutterschaftsversicherungen gefolgt und ein Förderprogramm vom Bund für mehr Kinderkrippen. Und das wäre ohne den Streik undenkbar gewesen, würde ich behaupten. Ein paar Jahre später, nach dem 14. Juni 1991, hat dann Lilian Valceschini aus Solidarität mit ihren Arbeitskolleginnen aufgrund von Lohnungleichheit ohne Zögern gekündigt. Sie hat dann ein Hotel übernommen mit einem Restaurant in Lorient. Und nach 5 Jahren ist sie dann zurückgekehrt in die Tourenbranche und hat sich dort dann wieder engagiert bis zu ihrer Pensionierung. Lilian Valceschini hat sich um die Frauenrechte in der Schweiz verdient gemacht, indem sie die Lohngleichheit, das Stimm- und Wahlrecht und die Alters- und Hinterlassenenversicherung, die AHV und die Mutterschaftsversicherung, ja, sich für das eingesetzt hat. Der Waadtländer Staatsrat hat sie dann 2012 für ihre Verdienste im Kampf um Frauenrechte geirrt. Lilian Valceschini hat dann noch einen zweiten grossen Frauenstreik oder feministischen Streik erlebt. Am 14. Juni 2019. 28 Jahre später. Auch diese Mobilisierung ist dann als eine der grössten in der Schweizer Geschichte eingegangen, mit rund 500'000 TeilnehmerInnen. Kurz vorher im Gespräch mit der Gewerkschaft City Work hat sie gesagt, es mache sie glücklich, wenn sie sieht, wie die Frauen jetzt wieder mobilisiert worden sind und dass man einfach nie aufgeben dürfen. Ein paar Monate später, im November 2019, ist dann Lilian Valceschini im Alter von 82 Jahren gestorben. Ich finde es schon noch interessant, ich habe selber die Geschichte gar nicht gekannt und also, obwohl es eine Geschichte ist, die in der Work-Zeitung auch erzählt worden ist, inklusive Interview und allem. Ich finde das alles auch noch online. Das war auch meine primäre Quelle gewesen. Und irgendwie ist es gleich an mir vorbeigegangen. Und das ist irgendwo durch vielleicht auch so ein bisschen symbolträchtig für sehr viele Aktivistinnen, die man vielleicht vergisst. Ja. Und ich hoffe, ich habe jetzt das ein in Erinnerung gerufen mit meinem Beitrag heute, meinem Porträt. Genau. Und jetzt geht es weiter mit Musik, nämlich mit Radium Girls und Peri Roy. Fair enough.
1: Zu Radium Girls wollte ich noch ganz kurz was sagen. Den Song wollte man eigentlich letztes Mal schon laufen lassen, hat man aber keine Zeit mehr dafür. Und jetzt passt der interessanterweise auch wieder, weil wir haben ja über die Uhrenindustrie gesprochen und Radium Girls sind, glaube in England oder ja, die jungen Frauen gewesen, die Radium auf die Zifferblätter drauf gepinselt haben, damit die im Dunkeln leuchten und die dann alle Strahlenvergiftungen und Erkrankungen so davon getragen haben. Genau, und denen hat dieses Lied quasi gewidmet. Genau.
0: Sehr spannend.

0: So, willkommen zurück zur Violetten Welle da auf dem Radio Stadtfilter. Ich mache jetzt hier weiter mit dem Themenschwerpunkt. Themenschwerpunkt. Ja, im Beitrag von der Martina habt ihr vorhin quasi den Background und die Entstehungsgeschichte vom Frauenstreik damals 1991 mitbekommen. Und ich werde jetzt euch im Themenschwerpunkt ein bisschen Infos geben zum diesjährigen feministischen Streik in Windi. Und ich werde aber vor allem auch über die Konzernverantwortungsinitiative sprechen. Die sind nämlich auch vor Ort mit dabei am 13. Juni. Ja, jetzt wundert ihr euch vielleicht und kratzt euch am Kopf und findet, 13. Juni, was redet die da? Ja, natürlich ist der 14. Juni das offizielle Datum, aber ich habe es schon in der letzten Sendung gesagt, die Aktion in Winterthur findet bereits am Samstag statt, weil so ein bisschen aus unserer Erfahrung mit der Bewilligungspraxis der Polizei sind wir schon davon ausgegangen, also für Sonntag wird es schwierig, eine Bewilligung zu bekommen für eine laute Demo und Kundgebung und so weiter, weil Sonntag Ruhetag, genau. Deshalb also ruft das feministische Kollektiv Winterthur schon am Samstag zum feministischen Streik auf und ich gebe euch jetzt so ein bisschen mal einen Auszug aus unserer Medienmitteilung, der euch da ein Gesamtbild vermittelt quasi. Unter dem Motto, wir nehmen uns die Straßen, wollen wir in Winterthur gemeinsam mit euch für Geschlechtergerechtigkeit, soziale Gerechtigkeit und gegen Diskriminierung demonstrieren. Der feministische Streik ist mehr als ein symbolischer Aktionstag. Er ist ein kollektiver Protest gegen patriarchale Gewalt, wirtschaftliche Ausbeutung und die zunehmenden Angriffe auf feministische und queere Errungenschaften. Noch immer leisten Frauen und queere Menschen den größten Teil von der unbezahlten Care-Arbeit, verdienen weniger Lohn für die gleichwertige Arbeit und sind überdurchschnittlich von Armut und Prekarisierung betroffen. Gleichzeitig erleben Flinters, also Frauen, Lesben, intergeschlechtliche, nonbinäre, Transgender- und Agender-Personen, weiterhin patriarchale, sexualisierte und häusliche Gewalt, während Schutzstrukturen chronisch unterfinanziert bleiben. MigrantInnen, Menschen mit Behinderung und queere Personen sind zusätzlich von institutioneller Diskriminierung und gesellschaftlicher Ausgrenzung betroffen. Der feministische Streik versteht sich deshalb ausdrücklich als eine intersektionale Bewegung. Das Patriarchat kann nicht getrennt von Rassismus, Kapitalismus, Ableismus, Klassismus und Queerfeindlichkeit bekämpft werden. Zentrale Forderungen der feministischen Streikkollektive der Schweiz sind gleiche Löhne und existenzsichernde Einkommen für alle, eine gerechte Verteilung von Sorge- und Care-Arbeit, Ausbau der Arbeitsrechte und Schutz für migrantische sowie prekär beschäftigte ArbeiterInnen, kostenlose und zugängliche Gesundheitsversorgung inklusive reproduktiver Rechte, konsequente Maßnahmen gegen patriarchale und sexualisierte Gewalt, ausreichend vorhandene, finanzierte, inklusive Schutzhäuser mit bedarfsgerechten Ressourcen, Selbstbestimmung über Körper, Geschlecht und Identität, Rechte und Sicherheit für Transgender, intergeschlechtliche und nonbinäre Menschen, ein Ende rassistischer Asylpolitik und Ausschaffung, echte Barrierefreiheit und gesellschaftliche Teilhabe für Menschen mit Behinderung, bezahlbarer Wohnraum statt Verdrängung und Profitlogik, und eine solidarische Gesellschaft frei von Ausbeutung und Unterdrückung. Der Streik richtet sich zudem gegen den weltweiten Rechtsruck sowie antifeministische und queerfeindliche Bewegungen, die hart erkämpfte Rechte zurückdrängen wollen. Unsere Kämpfe sind verbunden, unsere Solidarität ist politisch und eine gerechte Gesellschaft entsteht nicht von allein, sie wird gemeinsam erkämpft. Darum nimmt teil am feministischen Streikprogramm in Windi am 13. Juni. Ab 17 Uhr ist Treffpunkt auf dem Neumarkt. 17.30 Uhr beginnt dann die bewilligte Demonstration. Und ungefähr um 19 Uhr denkt man sich mal zurück auf den Platz am Neumarkt. Da gibt es dann noch ein Open Mic. Da sind auch gern spontane Wortmeldungen willkommen. Und wir öffnen eine kleine Bar und Musik gibt es von DJs, nämlich Martina und Abbe von Finderrock hier vom Stadtfilter werden Musik auflegen für uns. Ende ist dann so gegen 22 Uhr. Ja, es werden zudem dann auch mehrere Organisationen mit Infoständen vor Ort sein auf dem Neumarkt. Natürlich ist Feministische Kollektiv, aber auch die UNIA, die vor allem schon stark auch für den Care-Streik 2027 mobilisiert. Die USU wird dann Stand haben, der Verein von der Wilsch zusammen mit dem Christopher Street Day in Winterthur. Der kurdische Frauenverein wird einen Stand haben mit selbstgemachten Schmuck. Also wenn ihr da noch was erwerben möchtet gegen solidarische Spende, unterstützt ihr auch gleichzeitig die Aktivitäten von der kurdischen Community hier in Winterthur. Dann wird auch da sein das Winterthurer Projekt Kein Ort sicher. An dem könnt ihr euch zu dem Projekt selber informieren und außerdem, soweit ich weiß, auch selbst anonym eure Erlebnisse mitteilen, aufnotieren, wann ihr euch in Winterthur unsicher gefühlt habt und oder sexualisierter Gewalt ausgesetzt wart im öffentlichen Raum. Ja, und schließlich werden eben auch die Personen von der Koalition für Konzernverantwortung vor Ort sein. Und auf deren aktuelle Kampagne, den offenen Brief an den Bundesrat, möchte ich eben jetzt noch genauer eingehen. Ja, 2025, letztes Jahr, wurde die zweite Konzernverantwortungsinitiative nach einer sehr erfolgreichen Unterschriftensammlung eingereicht. Bei der ersten Initiative, also beim ersten Anlauf, stimmte knapp über die Hälfte von der stimmberechtigten Bevölkerung für eine Annahme von der Initiative. Das war 2020 und der Ständerat hat es dann aber abgelehnt und so schaut die Einführung von konkreten Gesetzen für die Verantwortung von den internationalen Konzernen hier, die in der Schweiz ansässig sind, ist dann gescheitert am Ständemeer. Inzwischen hat die EU 2024 das sogenannte Lieferkettengesetz erlassen und eingeführt und so nahm dann die Koalition für Konzernverantwortung einen zweiten Anlauf 2025 und hat eben innerhalb von ein paar Monaten die nötigen Unterschriften zusammenbekommen, dass es jetzt dann zu einer Abstimmung kommt. Die Konzernverantwortungsinitiative fordert, dass eben Konzerne mit Sitz in der Schweiz endlich dafür gerade stehen müssen, wenn sie Menschenrechte verletzen oder die Umwelt zerstören. Und der Bundesrat hat jetzt einen Gegenvorschlag präsentiert, weil ihm die Initiative natürlich zu weit geht. Die ist nämlich strikter als das auch inzwischen schon wieder abgeschwächte Gesetz der EU. Der Gegenvorschlag enthält eben aus Sicht von der Koalition für Konzernverantwortung problematische Schlupflöcher, weil es eben die besonderen Risiken aus dem Rohstoffbereich nicht berücksichtigt oder viel zu wenig berücksichtigt und von denen haben ja ziemlich viele Firmen ihren Sitz hier in der Schweiz. Und jetzt hat eben die Koalition einen offenen Brief verfasst und für den sammeln die noch Unterschriften. Ungefähr 60.000 haben sie schon zusammen und 65.000, glaube ich, sind das Mindestziel. Ja, damit soll einfach Druck auch ein bisschen aufgesetzt werden, an den Bundesrat beim Gegenvorschlag nachzubessern. Konkrete Forderungen sind da, oder Schlupflöcher eben, die da gesehen werden, sind, dass große Rohstoffhändler eigentlich wie zu wenig oder nicht umfassend vom Gesetz erfasst wären mit diesem Gegenvorschlag, weil es nämlich nur Konzerne betrifft oder sich daran halten müssen, die mindestens 1,5 Milliarden Franken Umsatz haben und mindestens 5.000 Mitarbeitende haben. Und viele problematische Konzerne, eben die in der Schweiz ihren Sitz haben, werden damit ausgenommen. Auf der Seite von der Koalition für Konzernverantwortung sind viele dokumentierte Fälle geschildert. Ich werde jetzt jeweils immer so einzelne Beispiele rauspicken. Aber das steht, also wie die eine Firma steht dann nicht allein da dafür, sondern es hat dann schon noch zahlreiche mehrere Firmen, die ähnliche Praktiken mit ähnlichen Praktiken wirtschaften. Genau. Also jedenfalls aufgrund von diesem 1,5 Milliarden Franken Umsatz wäre zum Beispiel der Agrarkonzern Sogfin ausgenommen. Bei deren Plantagen ist sexuelle Ausbeutung, Landkonflikte und Gewalt sehr gut dokumentiert. Frauen berichten, dass sie von Vorgesetzten zu sexuellen Handlungen gezwungen worden sind oder beim Überqueren der Plantagen von Sicherheitskräften vergewaltigt worden sind. Das weiß auch die Firma eben, es ist gut dokumentiert. Die beschäftigen 10.000 MitarbeiterInnen im Ausland, aber sitzen in der Schweiz, haben aber nur einen Umsatz von 800 Millionen Franken. Und so müsste sich eben die Firma und seine Zulieferer weiter nicht an diese Gesetze halten und Verantwortung für diese Menschenrechtsverletzungen übernehmen. Zweitens wird gefordert, dass auch Goldraffinerien von dem Gesetz künftig betroffen sind. Weil die Schweiz ist der wichtigste Goldhandelsplatz der Welt nach wie vor. Und das Gold stammt aber häufig aus problematischen Quellen, wie zum Beispiel der North Mara Mine in Tansania. Da kommt rund um diese Mine zu massiver Gewalt. Die Schweizer Raffinerien verarbeiten aber trotzdem dieses Gold und haben die Augen verschlossen vor diesen Menschenrechtsverletzungen. Für die Vergrößerung von der Mine wurden 5.000 indigene Kurier mit Gewalt vertrieben. Bulldozer haben denen ihre Dörfer platt gewalzt. Die Vertriebenen haben jetzt eigentlich nichts. Sie wurden land- und obdachlos. Sie haben entweder kaum oder gar keine Entschädigung finanziellen erhalten. Sie können sich kein neues Haus oder Land kaufen. Die Familien sind traumatisiert von der Gewalt, leiden Hunger und Kinder können teilweise auch nicht mehr zur Schule gehen. Drittens wird vom Bundesrat gefordert, dass der Verkauf von hochgiftigen Pestiziden verboten werden muss. Syngenta zum Beispiel verkauft solche in die ganze Welt, auch wenn der Gebrauch in der Schweiz schon längstens verboten ist. Sie vergiften damit das Trinkwasser zum Beispiel in Costa Rica oder das Leben von Kakaobäuerinnen in Ghana. Und auch Millionen Kleinbäuerinnen in Kenia kaufen die Pestizide von Syngenta, die in der EU und in der Schweiz wegen der Giftigkeit eben verboten sind. Die Chemikalien werden da aggressiv vermarktet und beworben von Syngenta. Schutzbekleidung und Schulung fehlen aber praktisch überall und die Menschen und Umwelt dort tragen die Risiken. Genau, es gibt wie keine Regelung im Gegenvorschlag vom Bundesrat, wie mit diesem Einsatz oder Verbot hochgiftiger Chemikalien das Ganze regeln würde. Schließlich wird auch gefordert, dass die Konzerne Verantwortung für die nachgelagerte Wertschöpfungskette übernehmen müssen, also zum Beispiel bei der Entsorgung. Laut Gesetzesvorschlag vom Bundesrat hätten die Konzerne eben primär Verantwortung für ihre Zulieferer und eben zum Beispiel die Entsorgung von hochtoxischem Material oder Verschrottung von Schiffen, alles was eben quasi wie nach dem in Umlauf bringen vom Produkt dann damit passiert, ist da nicht berücksichtigt. Und es ist ein Riesenproblem, weil es bekannt, dass zum Beispiel der Transportriese MSC seine Fracht- und Kreuzfahrtschiffe unter katastrophalen Bedingungen an Stränden in Indien und Bangladesch verschrotten lässt und dabei auch viele ArbeiterInnen ihr Leben verlieren. Ja, mit diesem offenen Brief soll eben Druck auf den Bundesrat und letztlich aufs Parlament oder auf die parlamentarische Diskussion aufgesetzt werden, damit die eben diese Schlupflöcher schließen, damit wenigstens, naja, so ein mindestwirksamer Gegenvorschlag auch zustande kommt. Falls die Konzernverantwortungsinitiative abgelehnt würde und der Gegenvorschlag angenommen würde, dass der dann auch wirklich was bringt. Genau. Ja, ihr könnt den offenen Brief online unterschreiben auf der Website von der Koalition für Konzernverantwortung. Da findet auch die ganzen Informationen, könnt den Brief natürlich nochmal genau durchlesen. Auch diese dokumentierten Fälle sind da zu finden. Genau. Unterschreiben können das alle Menschen jeden Alters und auch von jeder Staatsangehörigkeit. Oder ihr könnt natürlich auch am 13. Juni direkt bei den Leuten da an den Stand gehen, euch da auch noch informieren. Und eben diesen Brief unterschreiben, damit diese Ignoranz gegenüber diesen Missständen und der Ausbeutung, die da an unserem Schweizer Wirtschaftsplatz und durch den skrupellosen Kapitalismus verursacht wird, endlich aufhört und da Verantwortung übernommen werden muss. Genau. So, viel von mir dazu. Eben, wenn ihr mehr wissen wollt, die Leute sind dann dort und die können euch das sicher alles noch viel besser erklären und begründen. Genau. Ich freue mich jetzt schon, wenn wir uns am 13. Juni sehen. Ich verabschiede mich jetzt nämlich dann auch schon gleich aus der Sendung.
1: Ich bleibe noch da.
0: Martina bleibt noch da.
1: Möchte davon das Konzert.
0: Genau, und die liebe Martina begleitet euch hier bis zum Schluss durch die Sendung. Genau, wenn ich schon abdüse. Ja, ich wünsche euch einen ganz schönen Abend. Bis am 13. Juni.
1: Viel Spaß beim Konzert.
0: Danke.
1: Bis am 13. Juni.
0: Und ihr dürft jetzt auch noch ein bisschen Musik hören. Genau. Genau. Und zwar von La Dunna, Carousel de Libertad und Call Me Clark mit Gender Lemon.

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1: Ja, dann sind wir schon wieder am Ende von der violetten Welle vom Juni und ich erzähle euch jetzt noch, wie in der the Pride Month und auch ein bisschen den feministischen Streikmonat noch könnt feiern. Wie schon von der Betty gesagt, am Samstag, am 13.06. ist der feministische Streikabend in Winterthur auf dem Neumarkt. Am 5. ist Besammlung zu der bewilligten Demo und gegen 17.30 dann der Start. Zurück auf dem Neumarkt gibt es dann kurze Ansprachen am Open Mic und dort sind natürlich auch gerne spontane Wortmeldungen willkommen. Zudem gibt es mehrere Stände, wirklich ja, wieder mal sehr ein grosses Aufgebot, eine kleine Bar und Musik von DJs, wie vorher Betty schon gesagt hat, von der Martina und von der AB vom Finterrock Stadtfilter. Am Sonntag, am 14.06. ist dann noch der feministische Streiktag in Zürich auf dem Kasernenareal und mit Demo am Abend. Auch dort ist wieder ein riesiges Programm zusammengestellt worden. Und am gleichen Tag, am 14. Juni am Vormittag, ist die letzte Möglichkeit, direkt an der Urne Nein zu stimmen gegen die SVP-Chaos-Initiative. Und wenn ihr das dann alles erfolgreich durchgezogen habt, dann könnt ihr im Anschluss am 14.06. am 11. im Kino Cameo Girls and Gods schauen. Das ist Feminismus und Religion. Und passt das denn überhaupt zusammen? Die Autorin Ina Shevchenko, das ist eine wegweisende Aktivistin von der feministischen Gruppe Femen, die kennt ihr wahrscheinlich auch, sie tritt in den offenen Austausch mit Priesterinnen, Imaminnen, Rabbinerinnen und Theologinnen. Der engagierte Doc-Film lädt zum Nachdenken über Religion und gesellschaftlichen Wandel ein. Weitere Vorstellungen gibt es auch am 26. Juni und am 7. Juli. Am Dienstag, am 16.06., nach dem erfolgreichen feministischen Streiktag, gibt es dann von 5 bis 9 in der Wilspark den Queertetour Jugendtreff. Das ist der Queere Jugendtreff für alle Jugendlichen von 13 bis 19. Und dort treffen sich Jugendliche, die sich mit der LGBTQIA+-Community identifizieren oder Ally sind. Das findet jeden Dienstag statt, also am 23. und am 30.06. und am 7.07. Am Freitag, am 19.06. am 4.12. gibt es im Kino Cameo Fuori, das spielt in Rom in 1980. Nach einer kurzen Haftstrafe trifft sich die erfolglose Schriftstellerin Goliarda Sapienza weiterhin mit der Frau, die sie hinter Gitter kennengelernt hat. Zu der jungen Straftäterin Roberta entsteht eine enge freundschaftliche Beziehung. Goliarda gewinnt dadurch ihre Inspiration fürs Schreiben zurück. Das unkonventionelle Biopic verbindet das Leben von der Autorin mit fiktionalen Elementen aus ihren Büchern. Weitere Vorstellungen gibt es auch am 27.06., am 1., am 9. und am 12.07. Entschuldigung. Am Samstag, 20. Juni, im Treffpunkt am 5. beim Stadthaus. Dort findet der Frauenstadtrundgang statt. Vito Dura packt aus. Ein Streifzug durch 750 Jahre Stadtgeschichte. Am Mittwoch, am 1. Juli, am 6. Uhr am Abend, wieder mit Treffpunkt beim Stadthaus, gibt es den Frauenstadtrundgang Gesundheit, Frauen und Medizin in Winterthur. Am 2. Juli, um 7:30 am Abend, gibt es eine Lauschig-Lesung mit Julia Engelmann und der Graziella Contrato im Park von der Villa Riechenberg. Julia Engelmann ist Sängerin, Schauspielerin und Slam-Poetin und Graziella Contrato ist eine Dirigentin. Sie lesen jeweils aus ihrem Debütroman Himmel ohne Ende und Meitsch. Das sind beides Coming-of-Age-Roman über junge Fintas. Am Samstag, am 4. Juli um 2 mit Treffpunkt im Vöglipark gibt es nochmal einen Stadtrundgang, nämlich Winternational, Stimmen der Migration, Einst und Jetzt. Dort kannst du die Stadt aus einer neuen Perspektive entdecken und erfahren, wie Migration unsere Stadt prägt hat und immer noch prägt. Die Stadtführung wird vom Interkulturellen Forum Winterthur durchgeführt. Und am Donnerstag am 9.7., am 7. sehen wir uns wieder, hören wir uns wieder auf der violetten Welle auf dem Radio Stadtfilter. Das ist unsere letzte Sendung, bevor es dann in die Sommerpause geht. Und darüber hinaus schon mal noch ein Save the Date. Am Samstag am 11.7. findet der CSD in Winterthur statt mit Demo und mehr. Jetzt lassen wir noch zwei Songs, nämlich Vicky FKK und Nova Twins Monsters. Und dann geht es nachher weiter mit dem Disco Donnerstag auf dem Radio Stadtfilter. Ich sage Tschüss miteinander und bis am Samstag, am Abend, zu der Demo, würde ich sagen. Ciao!

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Wunderschönen guten Abend. Ich bin der DJ Buko, ihr hört die Positive Vibes. Hey, bei dem schönen Wetter, schön warm, bringe ich euch gute Musik aus dem elektronischen Bereich. Ich habe etwas zusammengestellt zum Mixen. Heute habe ich gar keine Lust zum Reden. Somit, hey, geht's gerade los. Wenn euch gefallen hat, schreibt etwas im Gästebuch. Wir hören uns nach dem Set. Bis bald.

Ja, da bin ich wieder. Ich bedanke mich fürs Zuhören. Es hat mir Spass gemacht, gute Musik zu hören. Ich wünsche euch eine gute Nacht. Man hört sich wieder in einem Monat. Und ihr habt positive Vibes auf Radio Stadtfilter gelesen. Ich bin der DJ Buko. Und motzt bitte nicht so viel über die Wärme. Es ist schön im Sommer. Schön warm. Ciao zusammen, gute Nacht.

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1: Ja, herzlich willkommen. Wir haben Donnerstag. Es ist der 18. Juni 2025. Es ist kurz nach der 6. Und ihr hört Politur, eure Sendung für Politik und Kultur am Abend. Jetzt gibt es da etwa vielleicht eine halbe Stunde von auf die Ohren. Mein Name ist Florian Sieber, mit mir im Studio.
2: Noemi Kilchermann, hallo.
1: Und Noemi hat es eben schlau gemacht. Sie hat jetzt angefangen, wirklich sich mit dem Zeug beruflich auseinanderzusetzen, was sie ja privat spannend findet. Es geht heute um Horses. Aber nicht irgendwelche Horses, sondern Pferde, die Hühner mit Bewohnern haben und im Wald leben. Oh.
2: Genau, es geht um die Przewalski Horses.
1: Przewalski Horses, I'm a big fan, ja.
2: Ja, im Wildpark Winterthur sind die ja, Bruderhaus sind die ja unter anderem daheim. Aber eben auch, sie sind bis in die mongolische Steppe wiedergekommen. Und da habe ich natürlich herausfinden, was da los ist und wie die Projekte so funktionieren, dass so Horses wieder ausgewildert werden können. Und ja, das gibt es heute in meinem Beitrag.
1: Ganz verrückte Geschöpfe. Wir haben natürlich auch noch ein bisschen Meldungen vom Tag und einen Veranstaltungsfilter. Aber erstmal muss ich jetzt Noemi bitten, da etwas in die Tastatur zu hacken, damit wir Listen anschauen können. Weil es hat sich bei einem von den Schweizer Medien, wo man keine Abo-Kosten und Paywall und so weiter zahlen muss, um sich das anzuschauen, hat sich, glaube ich, so ein Vanille-Glace-Hater eingeschlichen. Es ist ein Kommentar gemacht worden zu Glace-Ranking. Hat dann auch ein bisschen zu sehr energischen Diskussionen geführt, wo die Leute dann auch in unserer Redaktionsräumlichkeit dann natürlich gewisse Glace-Sorten verteidigt haben, gewisse andere. Jetzt findest du den Artikel nicht. Tu mal bei den Suchdingen einfach Vanille reinhacken. Weil es ist auch irgendwie ironisch, weil Vanille wird dort sehr stark kritisiert. Der Titel ist auch «Mag jemand Vanilleglasse?» Wirklich, hier gibt es das grosse Glasse-Duell. Ich finde ja auch die Social-Media-Feying von Newsartikeln und Kommentaren ist relativ weit gedungen inzwischen und es ist schon, also die meisten Vanilleglasse sind ja schon ein bisschen, was aber glaubst du auch so ist, es ist halt so das Glasse. Also wenn du Glasse sagst, dann bekommst du ja meistens Vanilleglasse, glaubst
2: du? Ja, und also meine Kolleginnen sagen immer, man kann Gelaterie am besten daran messen, wie gut sie ist, wenn man das Vanilleglasse testet, weil wenn das nicht gut ist, dann merkt man es.
1: Du hast mega schlaue Kolleginnen, die wirklich, also das ist auch meine

0: bei mir den Widerspruch gekriegt hat auf der Rangliste auf Platz 1, ist nämlich Stracciatella. Und jetzt könnt ihr alle, die wirklich eure Klasse auskennen, wenn ich jetzt da Bullshit erzähle, ganz, ganz böse Sachen ins Gästebuch schreiben. Das gibt also ein bisschen Traffic, weißt du? Aber ist Stracciatella? Genau, ist das nicht einfach Vanille mit so Schokostück?
1: Doch, irgendwie finde ich das jetzt auch ein bisschen widersprüchlich, dass das jetzt den ersten Platz verwischt hat.
0: Ich finde, der zweite kann man vielleicht darüber reden. Das ist ja auch irgendwann mal wie so noch ein Mühe, speziell gewesen, Salted Caramel. Ich weiss noch, früher hat es einfach Karamellglasse gegeben und irgendwann haben die Leute angefangen, Salz dazu zu geben. Also, okay.
1: Ja, es ist schon fein.
0: Es ist schon fein, ich bin verstanden. Ich finde auch Salz ist eine gute Zutat. Ich bin nicht gegen Salz, muss ich sagen. aber okay, Salted Caramel auf Platz 2 könnte man vielleicht schon. Platz 3 hingegen ist, es ist auch fein. Aber wir sind immer noch sehr nah am Vanilleglasse, weil Platz 3 ist Fiori Latte.
1: Das ist auch wirklich einfach das Vanilleglasse, aber sogar noch ohne Vanille. Genau. Rahm und Zucker.
0: Also ich finde das Rahmglasse gut. Dann kommt Chocolate Brownie und dann kommt Schokolade und dann kommt Cookies and Cream. Und dann arguably, glaube ich, so der erste, wo wir beide gefunden haben. Hey, okay, Mango.
1: Mango, sehr fein.
0: Dann Pistazie ist auch so ein Fall sehr abhängig davon, wo, wer, wie, was. Dann Himbeer und ich glaube, bei Mango und bei Himbeer ist so einfach so Sorbet-Fell. Und dann haben sie halt Haselnuss irgendwie müssen auf Fancy, weil auf Platz 10 ist Nocciola und nicht Haselnuss. Dann Maple Walnut, das ist auch gut. Brombeer ist auch gut auf Platz 12. Cookie Dough, was ist deine Meinung zu Cookie Dough-Glasse?
1: Also ich finde es fein eigentlich, aber für mich hat es meistens zu wenig Cookie Dough-Stückchen drin und dann ist es ja wirklich wieder Fiori Latte.
0: Genau. Und dann kommt das nächste Ding, auf Platz 14 ist Vanille. Und es ist nicht mal in der schlechteren Hälfte, weil auf dieser ganzen Liste hat es 32 Glasses gehabt. Ganz hinten dann Matcha und Minz Stracciatella. Stracciatella hat es in dem Fall zweimal drin geschafft. Banane auf Platz 30, Baileys, Nutella, Amarena. Das sind so die hinteren Plätze. Ich bin jetzt überrascht gewesen über den Platz 24, Kokosnussglasse. Ich habe Kokosnussglasse gern. Und auch relativ schlecht ist Erdbeer auf Platz 22. Dabei so ein paar von den doch auch ein bisschen ausgefallener auf Platz 16 Blaubeeren-Meringglasse. Ich glaube, das habe ich noch nie gehabt.
1: Nö.
0: Aber was man natürlich nicht euch vorenthalten wollen, ist die Frage von der schlechtesten Glasse. Was war das schlechteste Glasse, das du je gehabt hast?
1: Also ich habe letztens ein Wasabi-Glasse probiert und das war hart gewesen. Aber ich habe auch eigentlich nicht gerne Wasabi, ich weiß nicht, warum ich es probiert habe.
0: Ja, das ist so die Situation, wo man sich denkt, ich kann ja nicht immer das Gleiche essen. Und genau. Dann wirst du gerade eines Besseren belehrt und lernst dann halt auf die Härte tun, ja, vielleicht sollte ich doch immer das Gleiche essen.
1: Ja.
0: Ich habe leider den Fehler gemacht und ein bisschen umrecherchiert zum ganzen Thema und regelmäßig auf dem schlechtesten Platz in den Ratings von Global Worst Ice Cream landet ein Vertreter aus Japan, wo irgendwie zum Hauptthema passt, aber auf eine sehr schlimme Art. Raw Horse Meat Glasse.
1: Ja, das würde ich glaube ich nicht einmal probieren.
0: Also auch wenn es vegan wäre, wie die Pulle im Körbli-Chips vor Zweifel.
1: Ja, wenn es vegan wäre, vielleicht so ein Löffel, aber gerade eine ganze Kugel, wenn es konsequent als schlechteste gilt.
0: Ich glaube, du kannst Leute mit dem Glasse dazu bringen, dass sie kein Pferd essen. Also wenn es so furchtbar schlecht muss sein. Ja. Ja, herzhafte Glasse bin ich dann eh vielleicht ein bisschen skeptisch. Ich weiß nicht. Was meinst du, gibt es irgendwo Raclette-Glasse?
1: Gibt es bestimmt irgendwo. Ich weiß, dass es Zwiebelglasse gibt in einer Gelateria in Zürich. Aber ich habe auch nichts Gutes davon gehört.
0: Weißt du, ich bin gar nicht mehr so abenteuerlich, was so Zeug angeht. Also wenn es dann irgendwie Tabacchino in Winterthur sie so ein Basilikum-Sorbet haben, dann stehst du so, oh, das ist aber noch speziell. Das habe ich aber auch mega gern, das Basilikum-Glasse dort.
1: Basilikum ist fein.
0: Also ihr merkt, wir sind voll in der so ein bisschen in der Phase, wo es richtig, richtig schlimmste Tage von dieser Hitzewelle geht. Unsere Gedanken sind voll mit Glasse. Kolleginnen machen Badebrunnen-Testings. Also für

0: völliges Sommerprogramm. Insofern, glaube ich, ersparen wir uns und euch, dass wir da einfach über Klassen reden. Wir machen ein bisschen Fürschi mit der Sendung und dann können wir nachher vielleicht auch noch Klasse essen. In Sachen Gysi bzw. im besetzten Haus an der Gysonstrasse 31 haben wir schon ein paar Mal berichtet, hier bei Radio Stadtfilter und in der Politur. Leider konkretisieren sich die Räumungspläne in Bezug auf das selbstverwaltete Haus. Jetzt ist bekannt worden, dass der Immobilienkonzern Tereste AG, der aktuell in einer Gentrifizierungs-Sanierungskampagne steckt, den BewohnerInnen mitteilt hat, dass es bis Ende Juli raus müssen. Würde es nicht gehen, würde eine Strafanzeige folgen. Ab sofort verbietet der Tereste jegliche Nutzung von der Gysi. Die ist seit 1997 besetzt, damit das älteste noch bestehende besetzte Haus. Im Winterthur der Schritt wird begründet mit gravierenden Mängeln beim Brandschutz, aber das ist auch in der Old News. Und zwar glaube ich schon ab Februar, dort hat das schon ein bisschen Schlagzeilen gemacht. Seither ist die Reihe von Veranstaltungen im Haus reduziert worden. Gewisse Sachen haben dann nicht dort stattgefunden. Besetzerinnen und Besetzer reden von einer Räumung auf Vorrat, wo vermutlich eine Luxussanierung würde nach sich ziehen und kündet harten Widerstand an. Laut der Häuservernetzung Winterthur, in der sich mehrere besetzte Häuser und Wagenplätze in Winterthur organisieren, heisst, Eigentümer würden den Brandschutz nur als Vorwand nutzen. Die Auflagen der Feuerpolizei sind längst erfüllt worden, eine verantwortliche Person benannt und eben die Events freiwillig beschränkt. Bewohner hätten selbstverständlich ein grosses Interesse an Sicherheit in ihren Räumen. So haben sie immer wieder in den letzten Jahren mit der Feuerpolizei zusammengearbeitet und aus eigenen Taschen Mängel mit grossem Aufwand behoben. Dazu noch ein Zitat aus der Erklärung von der Häuservernetzung. Besonders stoßend ist das Vorgehen der SKKG, weil die Bewohnerinnen auf Vorrat auf die Straße gestellt werden sollen. Denn für die Sanierung gibt es noch keine Baubewilligung. Zudem läuft noch ein mietrechtliches Verfahren für den Kulturraum. Im Erdgeschoss besteht seit langer Zeit ein Mietverhältnis. Dieses wurde von der SKKG, das ist Stiftung für Kultur, Kunst und Geschichte oder Gesellschaft, weiß nicht ganz genau. Es ist so ein bisschen ja, die Stiftung, wo dann auch noch die Kunstsammlung von Bruno Stefanini mitverwaltet und dann halt auf den ganzen Liegenschaften hockt. Das Mietverhältnis wurde von der SKKG im letzten Jahr gekündigt. Diese Kündigung wurde angefochten. Aktuell ist der Entscheid am Mietgericht hängig. Sowohl der juristische Prozess wie auch das Baubewilligungsverfahren können sich noch monatelang hinziehen. Während sich die Situation der Gysi zuspitzt, schweigt die Stadt Winterthur weder auf die Gysi bleibt Petition mit mehr als 5000 Unterschriften noch auf den offenen Brief, welcher von über 60 Organisationen unterzeichnet wurde, haben die Verantwortlichen bisher reagiert. Auf Nachfrage hat uns die Stadtverwaltung mitgeteilt, es sei innerhalb von 6 Monaten mit einer Antwort zu rechnen. Es wirkt also durchaus so, als versuchen wir da jetzt gemacht, die Verhältnisse zu schaffen. Die Petition da ist Rede davon gewesen, im März, sprich mit diesen 6 Monaten, das wäre im September der Aufforderung zum Zügeln hin auf Ende Juli, wäre in dem Fall ein bisschen mehr als einen Monat vorne. Ist natürlich auch die Frage, ob dann noch die Reaktion von der Stadt irgendwie anders ausfallen. Sie hat sich in der letzten Zeit nicht als sehr offen für alternative Wohnformen gezeigt, beispielsweise im Zusammenhang mit der Campingsanierung, wo am Wochenende darüber abgestimmt worden ist. Ist vom Stadtrat Bob zum einen gesagt worden, ja, das sei jetzt ein Votum gegen den gesamten Campingplatz, sprich für Tourcamper und den dort ansässigen Wagenplatz, sieht es zumindest, wenn der Stadtrat im Wille bekommt, relativ schlecht aus. In einem anderen Fall, beim Wagenplatz Mumpitz, ist sogar ein Strafanzeige hängig gegen die Bewohnerinnen und Bewohner von Seite von der Stadt. Ja, obwohl in der Praxis relativ schwierig aussieht für Leute, die dann eben alternative Wohnformen leben, ist das doch in der Wohnstrategie von Winterthur kürzlich explizit genannt worden. In der Praxis scheint sich das nicht wirklich zu übersetzen. Und im nächsten Punkt geht es um Verkehrspolitik. Es geht um einen Rekurs und ums Eichli-Acker-Quartier. Dort ist nämlich ein Sammelrekurs von 16 Anwohnerinnen und Anwohnern gegen Pläne vom Baumobilitätsdepartement eingereicht worden. Dort soll man nämlich Einbahnstrasse auf der Dammbruck machen, um den Schleichverkehr statt einwärts zu unterbinden. Es hat die Anordnung Ende Mai gegeben und dabei hat die Geschichte schon ein Kapitel vorne. Die Einbahnstrasse ist nämlich bereits ein Versuch, um die Situation für die Anwohnenden weniger prekär zu gestalten. Man hat nämlich die Dammbrücke im Rahmen von Bauarbeiten ganz sperren. Es ist dann zu einer Petition gekommen mit 300 Unterschriften, wo dann die Sperrung abgeschwächt worden ist. Jetzt der Rekurs hat ein bisschen eine andere Grundlage, und zwar sollte man damit erreichen oder will man erreichen, dass die direkte Fahrt aus dem Quartier ins Stadtzentrum weiterhin möglich bleibt, damit keine Umwege gemacht werden müssen. Es wird so die Hildegard Schneider, eine Anwohnerin im Landbot, zitiert, die sagt, wir werden zu regelmäßigen Umwegen gezwungen. Außerdem sagt der Verkehr im Quartier auf andere Quartierstrassen verlagert, wenn man dann nachher da so sperren. Es wird aber von den Rekurrierenden argumentiert, dass eine Verkehrsberuhigung auch möglich wäre, ohne Einbahnstrasse auf der Dammbruck, zumindest mit einer Ausnahmebewilligung für Anwohnende. Die Stadt lehnt das aber ab, weil es zu viel Aufwand würde erfordern in Sachen Kontrolle durch die Polizei. Wie im Mai von der Stadt gegenüber dem Landbot mitteilt worden ist, der Umweg von maximum 1,1 Kilometer sei demzufolge zumutbar.
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2: Ja, die Hitzewelle ist da und es ist kein Ende in Sicht. Unser Hochdruckrücken verwandelt sich langsam in eine Omega-Lage. Das haben wir Ende Mai schon mal gehabt. Und das bedeutet eigentlich einfach, dass hoch mega stabil ist, weil wegen der Form alle Tiefs rundherum geleitet werden. Heute haben wir Höchsttemperaturen von 33 Grad gehabt. Das mag vielen schon zu warm sein, ist aber erst der Anfang. In der Nacht auf morgen kühlt es noch knapp unter 20 Grad Grenze ab, aber dann scheint auch den ganzen Tag wieder die Sonne und es wird 34 Grad und sehr schwül. Gegen den Abend bildet sich Wolken und es kann zu Niederschlägen oder Gewitter kommen. Wirkliche Abkühlung bringen die aber nicht. Auch am Wochenende sind Temperaturen von etwa 35 Grad angesagt. Es könnten sogar bisherige Juni-Hitzerekorde, die seit dem Sommer 2003 bestehen, geknackt werden. Hitzewarnungsstufe 3 gilt also weiterhin, das heisst genug trinken, Schatten suchen und körperliche Anstrengung vermeiden, gemäss BAG und Meteo Schweiz.
0: Ja, das sind ja... So, jetzt auch mit meinem Mikrofon, wo man mich hört. Ja, das sind ja ganz spezielle Aussichten im Mitte Juni. Ich glaube, da purzelt dann bald der nächste Hitzerekord. Ich glaube, Realitätsflucht ist da gar nicht mal so schlecht. Wir reden über Horses und ich mache jetzt endlich mal eine Anmoderation, wie ich es mir eigentlich seit Jahren gewünscht habe. Jetzt geht es weiter mit Tieren, Menschen und Emotionen.
2: Neben den eindrücklichen Wisent, den versteckten Lüchs und Wölfen und den herzigen Mufflons wirken die Przewalskiros im Wildpark Bruderhaus in Winterthur vielleicht eher unscheinbar. Sie sind klein, haben einen kurzen Hals, einen grossen Kopf und alle eine ähnliche Fellfarbe. Hellbraun mit einem dunklen Strich auf dem Rücken und einer dunklen Stehmähne. Die Ross, in der Mongolei auch bekannt als Tachi, gelten aber als die letzten Wildpferde. Sie haben lange zu den Bewohnern der zentralasiatischen Steppe gehört. Wegen Weidekonkurrenz, Jagd und klimatischer Veränderung sind die Bestände im letzten Jahrhundert drastisch gesunken. 1968 hat man in der Mongolei in der Wüste Gobi das letzte freilebende Przewalskiros gesichtet. Dann haben sie als in freier Wildbahn ausgestorben gegolten. Mit der Jagd vom 19. und 20. Jahrhundert sind aber auch mehrere Tiere eingefangen worden und haben ihren Weg in europäische Zoos und Wildpärke gefunden. Darum findet man sie auch heute noch hier im Wildpark Bruderhaus. Der Leiter vom Wildpark, der Bruno Ries, erzählt, wieso.
3: Ja, also das ist etwas, was ich nicht beeinflussen konnte, was für Arten wir hier haben. Als ich hergekommen bin, sind die Przewalskiros schon da gewesen. Man hat aber grundsätzlich bei uns im Wildpark Tierarten, die hier in der Region vielleicht einmal heimisch waren oder wo man mit einem normalen Artenschutzprogramm sich einbinden kann, sodass man die Tiere auch sinnvoll hat, sodass man dann auch für einen internationalen Artenschutz seinen Teil dazu beisteuern kann. Darum sind auch die jetzt Prevalski hier bei uns im Bruderhaus.
2: Der Wildpark Bruderhaus ist also, wie viele andere Zoos und Parks in Europa, Teil eines internationalen Netzwerks zum Erhalt der Art. Aber wo liegt eigentlich genau der Unterschied zu einem normalen Hauspferd?
3: Ja, also grundsätzlich gibt es nicht einen grossen Unterschied. Es sind beide Equiden, also Pferdeartige, die eigentlich mehr oder weniger gleich aufgebaut sind. Es sind Unpaarhufer. Bei der Prevalski ist einfach ganz klar zu sagen, es ist nach wie vor ein Wildtier, also man kann es nicht handeln, man kann die Tiere nicht an die Halfter nehmen oder eine Hufpflege machen, wie man das beispielsweise mit einem Hauspferd kann, mit einem Sportpferd. Das geht mit dem Prevalski nicht, also wenn man da irgendetwas muss machen muss, muss man eigentlich immer eine Narkose einleiten. Oder? Und das ist, glaube ich, der grösste Unterschied, vor allem im Handling von diesen Tieren.
2: Die Przewalski-Rosse sind also trotz vielen Jahrzehnten in Gefangenschaft nicht wie Haustiere. Sie bleiben wild. Zumindest mehr oder weniger, erzählt uns der Bruno Ries.
3: Es ist ja so, sie haben eine gewisse Toleranz gegenüber uns. Also wenn man in die Nähe geht, springen sie nicht gerade davon, wie das vielleicht ein Przewalski in der freien Natur würde machen. Aber wie gesagt, man kann sie vielleicht mal ganz kurz schnell vorne am Kopf anlängen, aber sonst gross Kontakt mit den Tieren zu haben, das geht nicht. Und von dieser Seite her sind sie schon nach wie vor noch wild.
2: Wichtig für die Tiere ist darum insbesondere auch der Kontakt untereinander. Das muss auch in der Haltung berücksichtigt werden.
3: Ja, also in der Haltung ist natürlich wichtig, dass man sie nicht allein hält. Es sind Herdentiere. Und sie fühlen sich eigentlich in der Gruppe wohl. Sie müssen das auch haben, weil sie eigentlich gegeneinander auch Körperpflege so machen. Das ist mal eine Grundvoraussetzung, die man muss haben. Man muss genug Platz haben, sie brauchen Bewegung. Und vor allem muss man sicherstellen, dass sie praktisch 24 Stunden über den Tag verteilt können Nahrung zu sich nehmen. Weil der Magen von einem Pferd eigentlich immer muss können arbeiten können. Braucht es immer wieder neue Nahrung.
2: Im Bruderhaus besteht die Herde aktuell aus 8 Tieren. Der Bruno Ries erklärt uns die Zusammensetzung.
3: Momentan haben wir eine Stutengruppe. Das heisst, wir haben 8 weibliche Tiere bei uns. Das ist so eine Gruppe, wo man quasi als Genpool vom europäischen Erhaltungszuchtprogramm, also vom Zuchtbuch, hat. Das sind vornehmlich weibliche Tiere, die irgendeiner Institution auf die Welt gekommen sind, geboren sind, dann aber keinen Platz haben und irgendwann so quasi müssen parkiert sein. Und das ist dann bei uns im Bruderhaus der Fall. Die Tiere, die sind bei uns, je nachdem, wenn man sie noch in einem anderen Optimal brauchen kann für die Zucht, gehen sie wieder weg von uns, gehen in einen anderen Zoo oder einen anderen Wildpark oder werden sogar in die Auswilderung dann ausgelesen, sodass sie von uns weggehen und ausgewildert werden.
2: Die Auswilderung und das Zuchtprogramm sind jetzt schon mehrfach erwähnt worden. Obwohl es Anfang der 1940er Jahre nur noch 12 fortpflanzungsfähige Tiere gegeben hat, hat schon damals eine gezielte Zucht angefangen, mit Führen von einem Zuchtbuch und geplanten Austauschaktionen zwischen Zoos und Parks, um die Art zu erhalten. Heute läuft das immer noch, im Rahmen des Europäischen Erhaltungszuchtprogramms EEP. Es gibt jetzt insgesamt weltweit etwa 2'500 Przewalski-Rosse. Außerdem hat in den 80er Jahren die Wiederansiedelung vom Wildpferd in seinem ursprünglichen Lebensraum gestartet. Ein erfolgreiches Wiederansiedlungsprojekt ist geleitet von der International Tachy Group ITG. Sie ist 1999 gegründet worden, nachdem 1992 das erste Mal wieder Tachys in die Mongolei transportiert worden sind. Jetzt kümmert sich die ITG um die Wildpferde im Schutzgebiet Great Gobi B. Die International Tachy Group ist auch fest in der Schweiz verankert. Der Verein ist unter anderem auch in der Schweiz eingetragen. Der Präsident selber, der Reinhard Schneidrig, kommt aus dem Oberwallis. Er ist ein Rossmensch und hat schon im Rahmen von seinem Studium in der Verhaltensbiologie eine Diplomarbeit über das Verhalten von Wildequiden geschrieben. Bis 2024 war er auch Leiter der Sektion Wildtier- und Artenförderung im Bundesamt für Umwelt. Heute ist er auch noch Co-Gründer und Berater für die Artenschutzstiftung One Wild Foundation. Im Interview erzählt Reinhard Schniedrig mir, wie außergewöhnlich der Erfolg der International Tachi Group ist. Es gibt jetzt nämlich wieder einigermaßen stabile Bestände in freier Wildbahn in der Mongolei.
4: Das ist schon eine grosse Leistung, würde ich meinen. Also das ist ein schwieriges Unterfangen, muss man sagen, ganz generell, wenn eine Art, eine Wildart mal in freier Wildbahn ausgestorben ist, die nachher wieder zurückzubringen, und zwar in einer Populationsstärke, was nachher ein Überleben möglich hat, oder? Und zwar über lange Zeit. Das ist eine grosse Leistung. Und das ist, es gibt nicht so viele erfolgreiche, vorzeigbare Projekte auf der Welt, wo das funktioniert hat, dass eben eine Wildart ganz ausgestorben ist in freier Wildbahn und dann jetzt heute wiederum so zurück ist, dass man keine Hoffnung hat, oder dass die nachher auch neu wieder in einer angestammten Heimat kann überleben. Also von daher hat man in dem Projekt von der Wiederansiedlung von der Wildpferde in Zentralasien wirklich eine Pionierarbeit geleistet.
2: Die Wiederansiedlung von der Wildpferde gilt also als eine der grossen Erfolgsgeschichten vom internationalen Artenschutz. Bis sie zustande gekommen ist, hat es aber viel Arbeit gebraucht.
4: Zustande gekommen ist es, dass man halt im letzten Jahrhundert, noch so 1970, 80 in diesen Jahren, ist also langsam der Naturschutzgedanke generell aufgekommen. Vor allem in der westlichen Welt, also in Europa, in Nordamerika. Und man hat damals, noch in sowjetischer Zeit, auch in Russland, Moskau, wo man so Diskussionen geführt hat, mit Europäern zusammen, also Westeuropäern, hat man nachher gesehen, jetzt ist das Wildpferd an und für sich eine sehr emblematische Tierart, eine spannende Tierart, ist ausgestorben. In den Zoos gibt es es noch, sie züchten gut, das muss man noch sagen, das Wildpferd hat in den Zoos sehr gut gezüchtet, da hat es Nachwuchs gegeben. Und irgendwann ist wirklich heute die Idee aufgekommen, ja, jetzt, der Zuchtnachwuchs ist da, es ist ausgestorben, wir haben doch eigentlich eine Naturschutzverantwortung, weil wir nicht schauen, probieren, ob man Ort findet, wo man das Wildpferd, das Tachi, wie die Mongolen sagen, das Pschewalski-Pferd, wie es wissenschaftlich heisst, kann zurück in den Dachstand Heimat bringen. 1968 in der Mongolei, da wo wir jetzt mit diesem Projekt, da reden wir sicher noch darüber, jetzt aktiv sein, genau da hat man 1968 das letzte wildlebende Pferd gesehen. Und nachher hat man keine mehr beobachtet. 20, 30 Jahre später, die erste Diskussion eben in Moskau, Westeuropa, weil wir nie eine Art das Konzept machen, einen Plan ins Vornehmen, um das zurückzubringen. Und dann hat man dann nachher angefangen verwirklichen, gerade nachdem, dass die Sowjetunion ja zusammengebrochen ist, Ende 80er Jahre, im 91 bereits ist die Mongolei unabhängig geworden und dann hat es da angefangen, die Diskussion, so jetzt werden wir konkret, jetzt probieren wir doch die jungen Wildpferde zurückzubringen in die Steppe, die ehemals gelebt haben. Ja, als erstes muss man sicher einmal einen guten Ort haben, wo man sich zurückbringen kann. Also mal klar, im Zoo sind sie zahm, sie werden gefüttert, sie müssen nicht selber ihre Nahrung suchen, sie müssen nicht selber sich schützen vor dem, ja, vielleicht einmal ein härter Klima, sondern vieles ist gegeben. Und an einem Ort, wo es aber wild lebt, und ist das ganz etwas anderes. Und dann müssen wir zuerst einmal einen Ort haben, wo der Lebensraum da ist, wo der Lebensraum geschützt ist. Und dann ganz ein wichtiger Aspekt aus meiner Sicht ist, wo die Tiere, die man zurückbringt, auch akzeptiert sind. Oder das ist von den Menschen, das ist ja heute überall so, überall leben und Menschen, haben Menschen irgendwelche Ansprüche aufs Land, und dann müssen wir schauen, dass die Menschen, die vor Ort in diesen Regionen leben und wo aber die Lebensräume für die Tiere noch wären, dass die nachher so eine Tierart akzeptieren. Also das müssen wir schauen, und nachher ist ein langer Prozess. Die Wildpferde zurückbringen, und man muss das sanft machen. Also mal eine Riesenarbeit hat man ja, wenn man sie in Westeuropa gut züchtet und nachher der Mongolei den Lebensraum hat, der angestammt all die ehemaligen Lebensräume ist, in diesen grossen, weiten Steppen, ja, dann muss man mit dem Flieger mit diesen Tieren da rübergehen. Das ist völlig eine Organisation. Die Wildtiere sind immer noch Wildpferde, oder die in Kisten laden, die in Flugzeuge laden und nachher auch noch am Ort zu Boden gehen mit dem Flieger und dann auch in nützlicher Frist auf Lastwagen an einen Ort, wo man die Kisten wieder aufmachen kann, dass die Tiere wegspringen können. Und das alles, dass man keinen Verlust hat, oder, auf dem relativ langen Transport. Das ist, braucht einfach schon ja, ein gewisses Wissen, es braucht Erfahrung. Das hat man alles erarbeitet und ist eigentlich sehr, sehr gut gelaufen mit ganz, ganz wenigen Verlusten. Und dann am anderen Ort, am Anfang, ist ganz, ganz wichtig, dass man ja, langsam dran geht. Man muss ein Gehege haben, ein Angewöhnungsgehege. Die Tiere müssen ja mit dem Klima zuerst einmal in Kontakt kommen, mit den harten Wintern. Die Tiere, die wir übergebracht haben von Westeuropa nach in die Mongolei, die haben alle zuerst einmal mindestens einen Winter, haben die im Angewöhnungsgehege, haben die gelebt, haben die Zufütterung natürlich kaum Winter, von Hell und so weiter. Und da hat sich dann nachher gezeigt, welche Tiere das genügend stark sind, gesund sind, genügend gesund sind, das ist eben der, dass man sie nachher kann freilassen. Und das Freilassen passiert nachher auch in einer sogenannten, Englisch heisst das Soft Release, also von einer weichen Art. Man tut irgendwann das Tor auf, weil das Abgewöhnungsgehege haben wir gebaut an einem Ort, wo schon der Lebensraum rundum vorhanden ist, also mit Strick quasi. Und dann kann man das grosse Tor aufmachen und dann können die von selber nachher ausspazieren, können wir zurückkommen und mit der Zeit entdecken sie dann nachher ihren eigenen Lebensraum neu.
2: Damit es überhaupt Tiere hat zum Auswildern, spielen bis heute Zoos und Wildpark eine wichtige Rolle. Unter anderem auch der Wildpark Bruderhaus.
4: Die spielen eine wichtige Rolle und vor allem das Zusammenarbeiten von diesen Zoos. Und das ist in den letzten paar Jahrzehnten, 20, 30 Jahren, ist ganz viel gegangen von dieser Kooperation. Und dahinter gibt es ein europäisches Erhaltungszuchtprogramm, wo irgendein Zoo, wo man wählt, so eine Koordinatorenrolle bekommt. Und dort dienen sich alle mit dem Koordinator-Zoo in Verbindung bringen. Man tut gezielt Tiere austauschen und gezielt nachher mit den Verpaarungen vielfältig züchten, sodass man nachher aber wieder Ansiedlungsprojekte kann stützen. Und im Moment läuft das. Wir haben in der Mongolei drei Projekte, drei Orte mittlerweile, drei Schutzgebiete, wo das Pschewalski-Pferd, das Tachi, heute in kleinen Populationen hat. Das vierte ist in Planung. Chinesen sind dran, an verschiedenen Projekten. Im Süden von Sibirien hat es auch grosse Steppenlandschaften. Da sind sie ebenfalls die russischen Wissenschaftler, um wieder Ansiedlungsprojekte zu machen. An verschiedenen Orten geht das und da spielt natürlich eben die Institution Zoo oder Tierpark nach wie vor eine wichtige Rolle, absolut. Ich meine auch, dass Artenförderung oder genau in dem Stil eigentlich eine ja, von den wichtigen Gründen ist, warum das, oder Legitimationsgründe ist, warum das so ein Tierpark ja, eine Berechtigung haben und behalten sollen. Ja, Winterthur ist von Anfang an mit der Schweizer Initiative dabei. Langenberg hat lange eine wichtige Rolle gespielt, oder bei Zürich. Und auch bei Winterthur mitgemacht, denn damals die Wildstation, die ich früher gearbeitet habe, die Zuchtstation für bedrohte Equiden oben in Müllerhägli, in Oberwil, in Basel, die hat eine wichtige Rolle gespielt. Also die drei Institutionen haben wesentlich Tiere gezüchtet und geliefert, die man nachher in die Mongolei gebracht hat. Die ersten 10 Jahre, ja, über 80, also gegen 90 Tiere, die man aus der Schweiz mit dem Flieger hat in die Mongolei geflogen gebracht, sind in Zürich, Langenberg zusammengenommen worden. Sie sind nicht nur von da gekommen, sie sind von München und von Prag und so weiter und andere Zoos sind die gekommen, aber man hat die zusammengenommen, zuerst in Europa, nachher mit den Frachtfliegern nachher in die Mongolei gebracht. Mhm. Und wie gesagt, da hat also Rühm Zürich Winterthur hat da ganz eine wichtige Rolle gespielt, ja.
2: Auch der Bruno Ries vom Wildpark Bruderhaus sieht die Erhaltung von Arten als eine der Hauptaufgaben eines Tierparks. Die Verantwortung ist schon seit Anfang von seiner Karriere herum und hat sich grundsätzlich nicht verändert.
3: Das würde sich im Grunde noch nur verändern, dadurch, dass vielleicht neue Tierarten dazukommen, neue Erkenntnisse, neue Projekte, die ins Leben gerufen werden, so dass man mit neuen Tierarten solche Auswilderungsprojekte oder Arterhaltungsprojekte startet. Im Grossen und Ganzen hat es sich nicht verändert. Wichtig ist, glaube ich, dass so Institutionen wie jetzt der Wildpark Bruderhaus oder auch Zoos und andere Tierparks die Tiere halten, die Tiere eigentlich weiterzüchten, dass die Art erhalten bleibt und wenn es dann nötig ist, dass man auch genug Tiere zur Verfügung hat für eine so eine Wiederauswilderung und eine neue Begründung von Populationen auch machen kann.
2: Darum sind Przewalski-Ross und auch die anderen Arten nicht zufällig im Bruderhaus. Sie sind Teil von internationalen Projekten, die zum Artenschutz und zum Erhalt der Biodiversität beitragen. Auch andere Arten vom Bruderhaus könnten bald wieder in die Wildnis gebracht werden.
3: Es ist aber durchaus möglich, dass vielleicht einmal wieder Wisente von uns wegkommen im Auswilderungsprojekt. Oder es ist jetzt auch momentan sehr viel wird geredet und geforscht und organisiert auch im Bereich des Luchs, dass man da eventuell wieder etwas machen kann für eine genetische Stützung von der vorhandenen Populationen.
2: Im ersten Teil des Beitrags haben wir uns angeschaut, wie das letzte Wildpferd der Welt von Winterthur bis in die Steppen der Mongolei gekommen ist. Was es alles für Herausforderungen gegeben hat und wieso das Projekt von der International Tachy Group trotzdem geschafft hat, eine ausgestorbene Art zurückzubringen, schauen wir im zweiten Teil noch im Detail an.
0: Ja, besten Dank für den Beitrag. Wenn ihr den euch nochmal in voller Länge wollt anhören wollt, dann könnt ihr unter stadtfilter.ch in die Radiothek gehen und dort das nochmal nachhören. Ja, ich bin eh grosser Fan von den Przewalski-Pferdli und ihren Bakiva-Huhn Mitbewohner im Bruderhaus. Aber wenn ihr jetzt euch fragt, hey, ist doch schon ein bisschen spät, um noch ins Bruderhaus zu gehen, um die Pferdchen anzuschauen. Was könnte ich denn mit meinem Abend machen? Ja, das erfahrt ihr in unserem
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2: Ja, und auch heute ist wieder viel los in Winterthur. Zum Beispiel in der SE Musikbar, dort ist das Trio Obmonte zu Gast. Sie spielen akustischen Jazz mit Saxophon, Kontrabass und Schlagzeug. Teilweise improvisiert, teilweise mit Kompositionen, die extra fürs Trio geschrieben sind, ist ihr Programm laut Kuku sehr überraschend. Das Konzert fängt am 7.15 Uhr an und der Eintritt kostet 30 Franken. Oder man geht ins Kino Cameo bzw. vor das Kino Cameo. Dort ist ja im Moment Open-Air-Programm auf einer grossen Leinwand. Heute am Abend läuft der Film «Stiller», eine Verfilmung vom Roman von Max Frisch, der letztes Jahr rausgekommen ist. Weil es Open-Air ist, fängt das Ganze ein bisschen später an, zwar am 21:15 Uhr. Der Eintritt kostet 18 Franken oder 15 für Studierende. Und wer den heissen Tag lieber zu Hause ausklingen lassen will, hört natürlich weiter Radio Stadtfilter. Bei uns geht es weiter mit ein bisschen Musik, dann kommt die Wiederholung von «Die violette Welle» von letzter Woche. Am 8. kommt «Die Ville Palme» oder «La Pensée Sauvage». Und dann vom 10. bis am 12. «Positive Vibes». Um Mitternacht gibt es die erste Wiederholung von der aktuellen Politur, am 1. «The Darkest Hour» und am 4. dann die zweite Wiederholung von der Politur und am 6. begrüßt euch dann «Dammi di nuovo» zum Morgomat. Am Mittag gibt es ein «High Noon» mit dem Simeon oder SBT und am 6. dann wieder Politur mit der Laura. Und dann verabschieden wir uns, glaube ich, und gehen in Hitzefeierabend.
0: Genau, ab in Hitzefeierabend. Und euch wünschen wir natürlich auch einen fantastischen Abend und hoffentlich keine Tropennacht und sagen Ciao.
2: Tschüss.
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